mich bitte, wir haben nochmal Aktuelles aus unserem Verkehrszentrum in der Popnacht für die A5 Basel-Karlsruhe. Da liegt ein Reh zwischen Mülheim-Neuenburg und Hartheim-Heitersheim auf der Straße. Und aufpassen bitte auf der A8 Saarlouis Richtung Luxemburg. Zwischen Rehlingen und Merzig haben wir eine neue, ungesicherte Unfallstelle. Kommt gut durch, jetzt mit Linkin Park in der Popnacht am frühen Sonntag. What I've Done.

0: Linkin Park in der Popnacht. What I've Done. Traurige Nachrichten vom Abend. Beim Christopher Street Day in Berlin ist ein Fahrzeug in eine Menschenmenge gefahren. Ein Mensch ist getötet worden, 16 weitere wurden verletzt, einige lebensgefährlich. Der Fahrer flüchtete zu Fuß, die Polizei fahndet immer noch nach dem Täter. ARD-Reporterin Helena Dähler aus Berlin fasst die aktuelle Lage für uns zusammen.
1: Am Berliner Tiergarten, nicht weit von der Hauptbühne des CSD am Brandenburger Tor entfernt, stehen unzählige Rettungswagen. Blaulicht erhellt eine abgesperrte Straßenkreuzung. Die Berliner Feuerwehr hat ein weißes Zelt aufgebaut, um Zeugen und Betroffene zu betreuen. Florian Naht, Pressesprecher der Polizei Berlin, zum mutmaßlichen Tathergang.
2: Kurz vor 22 Uhr ist hier offensichtlich der Fahrer eines weißen Pkw in den Grünanlagenbereich des großen Tiergartens eingefahren. Hat auf dem Ahornsteig mehrere Personen erfasst, auch angefahren, dadurch schwer verletzt. Ist dann gegen einen Baum geprallt, so stark, dass die Airbags ausgelöst haben. Hat sich dann offenbar aus diesem Fahrzeug entfernt.
1: Der regierende Bürgermeister von Berlin, Kai Wegner, lobte die Einsatzkräfte, die den CSD mit mehreren hunderttausend Teilnehmenden den ganzen Tag über begleitet hatten und sich dann am späten Abend auf die schwierige Situation einstellen mussten.
3: Jetzt geht es darum, sicherlich die Lage zu analysieren, wie das passieren konnte, wo es vielleicht Schwachstellen gab im Sicherheitskonzept. Klar, ich sehe sie derzeit nicht. Aber das Wichtigste ist, dass wir jetzt den Täter oder die Täterin ermitteln.
1: Alfonso Pantisano, Berlins Queerbeauftragter, sprach um kurz nach Mitternacht davon, dass die Feiernden am Brandenburger Tor und auf der Partymeile nach der Tat schnell in Sicherheit gebracht wurden.
4: Die Evakuierung hat wirklich super funktioniert. Das ging sehr, sehr professionell. Natürlich waren wir erstmal alle in Schock. Die Menschen sind schnell den Anweisungen gefolgt.
1: Pantisano sprach von einem Trauertag für die queere Community. Bundeskanzler Friedrich Merz hat die Todesfahrt am CSD in Berlin als abscheuliche Tat verurteilt. Er stehe mit Bundesinnenminister Alexander Dobrindt im engsten Kontakt und werde von den Sicherheitsbehörden fortlaufend unterrichtet.
0: Ein Mensch wurde getötet, 16 weitere wurden teils schwer verletzt, nachdem am Abend ein Fahrzeug beim Christopher Street Day in Berlin in eine Menschenmenge gefahren ist. Sobald es Neues dazu gibt, erfahrt ihr es natürlich hier bei uns.
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Taylor Swift hier in der Popnacht. Und Vorsicht bitte auf der A4 Chemnitz Richtung Erfurt zwischen Gera Langenberg und Rüdersdorf. Hier ein defekter PKW, der für Behinderungen sorgt. Und aufpassen auch auf der A562 Abzweig Bonn-Süd, Bonn-Rheinaue, Bonn-Ost zwischen Bonn-Rheinaue und Bonn-Ramersdorf. Momentan Menschen auf der Fahrbahn. Kommt gut durch!

0: 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Clouseau hier in der Popnacht und gleich Pop-Legende. Chaka Khan, die sorgt gerade mit einem Comeback-Album für Furore. Chaka Khan, darauf unter anderem zu hören Sia, aber auch Snoop Dogg. Boogies in My Soul heißt seine gemeinsame Single mit Chaka Khan. Die könnt ihr hier gleich aufdrehen zum Wachwerden oder Wachbleiben, je nachdem, was bei euch so ansteht heute. Und Chaka Khan hat in einem Interview jetzt gesagt, dass sie, obwohl sie so lange schon dieses Popgeschäft kennt und auch auf tausenden Bühnen wahrscheinlich gefühlt schon stand, immer noch manchmal Angst hat, rauszugehen, so eine Show abzuliefern, zu performen, weil in ihr drin immer noch so die Angst schlummert, auch nach all diesen Jahrzehnten, es nicht allen Leuten recht zu machen, dass irgendeiner sagt, jetzt habe ich so viel Geld ausgegeben, jetzt bin ich so weit gereist, jetzt macht die sowas da. Also sie ist immer noch so ein bisschen geplagt von Selbstzweifeln, aber ein wichtiger Mensch in ihrem Leben hat ihr folgenden Tipp mitgegeben für diese Situation.
1: You have to look at the people like an ocean. Like a large body of water. If you touch the ocean with your finger, you touch the entire ocean. And that's in singing, that's in anything. When you touch it, you touch it all.
0: Schön, oder? Du musst die Menschen wie ein Meer sehen, diese ganze Menschenmenge. Und wenn du es schaffst, mit deinem Finger oder quasi mit dem, was du tust, nur einen zu berühren, zack, dann gehen diese Kreise, dann weitet sich das auf alle auf. Und das lässt sich auf ganz, ganz viele Situationen im Leben übertragen. Chaka Khan, mit viel Lebensweisheit gesegnet. Und hier jetzt auch mit Snoop Dogg. Boogies in My Soul, neu in der Popnacht. Chaka.

0: I Love Rock'n'Roll um ganz genau 2:30 an diesem frühen Sonntag.
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2: Langsam wird's immer durchwachsener, heißt immer mehr Wolken und auch Regenschauer und oder Gewitter. So geht's auch tagsüber weiter bei maximal 19 Grad in Cuxhaven und Westerland, 21 Grad in Wismar und Oldenburg, 23 Grad in Plau am See und in Wittingen bis 25 Grad in Rossdorf.
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3: Vorsicht bitte auf der B217 Springe Richtung Hannover. Zwischen Völksen und Bredenbeck-Steinkrug liegt ein Fuchs. A27 Bremen Richtung Bremerhaven. Die Ausfahrt Bremen Industriehäfen ist wegen Bauarbeiten bis zum 29. Juli gesperrt. A281 Richtung Airportstadt. Zwischen Senator Apelstraße und Bremen-Neustadt bis 19 Uhr wegen Fahrbahnerneuerung gesperrt.
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0: Und hier ist die Popnacht mit Daniela Hipp. Guten Morgen.

0: Lick It. Aktueller Hit von Flo hier in der Popnacht. Na?
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0: 20 vor 3. Was nachts du denn da, lieber Andreas aus Kensingen? 07221 2011 Hotline direkt hier zu uns im Studio für eure WhatsApps, Anrufe und Sprachnachrichten. Andreas, was nachts du denn da? Bei was erwischen wir dich? Warum bist du wach?
2: Nebenjob Taxifahrer, / Uberfahrer und jetzt auf dem Weg ins Bett.
0: Jetzt hast du Feierabend, Schicht im Schacht.
2: Genau.
0: Wie war dein Tag heute?
2: Die Schicht war doof, weil mein Auto kaputt gegangen ist, mein erstes.
0: Oh.
2: Warum, weiß man nicht. Musste dann tauschen und war ein bisschen schwierig, weil viel los. Freiburg war Tote-Hosen-Konzert heute, war natürlich alles auf den Straßen.
0: Oh nein.
2: Und schwierig, sehr schwierig, aber ist jetzt dann doch noch irgendwie gut gegangen und ich freue mich jetzt aufs Bett.
0: Das glaube ich dir. Aber ist ein bisschen Geschäft wahrscheinlich auch durch die Lappen gegangen, oder? Wenn du deinen Autotausch noch machen musst und alle warten irgendwie.
2: Denke ich schon. Denke ich schon.
0: Wie sieht's morgen aus? Hast du da auch Schicht oder?
2: Nein, morgen keine Schicht. Morgen ist nur Wochenende.
0: Das ist doch auch schön. Und es ist ja ein schöner Sommertag. Was stellst du mit dem an? Hast du schon Pläne?
2: Erstmal ausschlafen, ganz gemütlich mit meiner Freundin frühstücken und dann eine schöne große Runde mit unseren zwei Hunden.
0: Klingt voll nach einem Plan. Die müssen wahrscheinlich jetzt nochmal raus, ne? Bevor du dich flachlegst.
2: Nee. Freundin hat es gemacht heute Abend und die schlafen jetzt. Da lege ich mir jetzt zu und dann.
0: Dann ab ins Körbchen mit dir.
2: Genau. Gute Nacht. Tschüss.
0: Ja, und für alle, die das Hosenkonzert nochmal nachfeiern wollen, das geht jetzt. Im Radio neue Single. Nur nach vorn. Die Toten Hosen in der Popnacht.
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0: Oh, wow, wow. Nur nach vorn. Das Motto der Toten Hosen in dieser Popnacht am frühen Sonntag. Und der Hosen-Frontman, der hat jetzt ein Jubiläums-Musik-Special angekündigt. Kurz vor Ladenschluss, kann man sagen, kehren die Toten Hosen nämlich wieder schön zurück zu ihren Punkrock-Wurzeln.
1: Hi, it's Campino of die Toten Hosen. And we've been working out that next year, in 2027, our band will be going for 45 years. Our friends Cocksparrow from London will be going 55 years. So that altogether makes 100 years of punk rock. We decided to play a big show in Düsseldorf together. And to celebrate this event properly, we decided to release a split single with brand new songs from both bands and a great cover version of a song from The Clash. Gonna be great fun. So here we go.
0: Here we go. Also, die Hosen haben eine befreundete Band aus London, Cocksparrow. Die feiern 55-Jähriges nächstes Jahr. Die Tosen 45 Jahre. Zusammengezählt ergibt das 100 Jahre Punkrock. Deshalb wird es ein schönes Konzert beider Bands in Düsseldorf geben. Natürlich keine Tickets mehr. Aber es gibt auch gemeinsame Musik, die jetzt veröffentlicht wird. Und zu der könnt ihr schön abgehen, wenn ihr Bock habt.

bitte, da gibt es nochmal Aktuelles aus unserem Verkehrszentrum in der Popnacht. In beiden Richtungen auf der A23 Halde Hamburg zwischen Tornisch und Pinneberg Nord. Momentan Menschen auf der Fahrbahn. Und jetzt Aerosmith, Amazing.

entspannter Sound zum durch die Nacht cruisen von Fergie, Big Girls Don't Cry. Und wo seid ihr so unterwegs? 0721 2011, Hotline ins Studio. Falco, der spielt auch Taxifahrer heute Nacht. Ich hole gerade meine Mädels mit ihren Freunden vom Geburtstag ab. Liebe Grüße und gute Nacht an alle. Don't

0: 2 Nachrichten. Um 3 Uhr mit Ronald Lessig. Am Rande des Christopher Street Days in Berlin ist bei einem Zwischenfall eine Frau getötet worden. Laut Polizei gibt es mindestens 16 Verletzte. 3 von ihnen schweben demnach in Lebensgefahr. Aus Berlin Tobias Mück.
1: Laut Polizei ist mutmaßlich ein Auto in den Berliner Tiergarten eingefahren, hat mehrere Personen angefahren und verletzt. Der mutmaßliche Täter ist auf der Flucht und wird von einem Großaufgebot der Polizei gesucht. Vor Ort sind zahlreiche Rettungskräfte im Großeinsatz. Die Berliner Feuerwehr hat ein Zelt aufgebaut, in dem die Verletzten versorgt werden können. Wegen des Zwischenfalls ist die Abschlussveranstaltung am Brandenburger Tor am späten Abend plötzlich abgebrochen worden. Die Besucher wurden aufgefordert, den Bereich zu verlassen.
0: Und wie die Polizei inzwischen mitgeteilt hat, handelt es sich bei dem Tatverdächtigen um einen mutmaßlichen Islamisten. Im Südwesten von Frankreich müssen weitere 55.000 Menschen wegen der heftigen Waldbrände ihre Häuser und Wohnungen verlassen. Die Feuer dort sind weiter außer Kontrolle. Deshalb hat die französische Regierung die Unterstützung der Armee noch einmal ausgeweitet. Kai Rienecker in Bordeaux fasst die Hilfen bei den Löscharbeiten zusammen.
2: Es gibt die europäische Unterstützung jetzt gerade auch durch Löschflugzeuge. Es sind 2 Hubschrauber inzwischen auch aus Deutschland dabei eingetroffen. Frankreich setzt erstmalig auch den Militärtransporter A400M ein. Das ist ja ein riesengroßes Flugzeug. Aber auch diese Löschflugzeuge werden nicht dafür sorgen, dass sie den Brand jetzt einfach so löschen können, sondern es geht vor allen Dingen darum, größeren Schaden abzuwenden und vor allen Dingen die Zivilbevölkerung zu schützen.
0: Auch im Zentrum von Spanien wüten weiter verheerende Feuer. 2 Waldbrände haben sich laut den Behörden westlich von Madrid zu einem Großfeuer vereinigt und bedrohen mehrere Ortschaften. Ein anderer Brand nordöstlich der spanischen Hauptstadt hat inzwischen eine Fläche von 32.000 Hektar Land zerstört. Heute beginnt in Rio de Janeiro die internationale AIDS-Konferenz. Zu dem 6-tägigen Forum werden in der brasilianischen Küstenmetropole mehrere tausend Teilnehmer aus Wissenschaft, Medizin und Politik erwartet. Sie sprechen unter anderem über neue Medikamente, Prävention und die Impfstoffforschung. Aktivisten wollen die AIDS-Konferenz in Brasilien nutzen, um auf Versorgungsengpässe bei Medikamenten und auf Diskriminierung aufmerksam zu machen. Das waren die Nachrichten. Das Wetter in Deutschland. Es ist oft trocken im Norden und südlich der Donau, Schauer oder Gewitter bei 18 bis 10 Grad. Am Tage im Norden und an den Alpen etwas Regen oder Gewitter. Zwischen Main und Donau heiter bis wolkig 19 bis 31 Grad. Am Montag Schauer, später freundlicher 18 bis 30 Grad. Und am Dienstag sonnig, im Nordosten etwas Regen 20 bis 34 Grad. Es ist 3.03 Uhr.
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4: Vorsicht bitte auf der A2 Hannover Richtung Berlin. Zwischen Lehrte Ost und Hämelerwald steht ein defektes Fahrzeug. Vorsicht bitte in beiden Richtungen auf der A27 Bremerhaven-Bremen. Zwischen Bremerhaven über Seehäfen und Bremerhaven Zentrum laufen Rehe.
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5: Mit Daniela Hilb, schönen guten Morgen. Mit ordentlich Speed of Sound von Coldplay und auch ein paar American Girls an der Seite von Harry Styles geht's jetzt in den Sonntag rein.
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0: the floor hier in der Popnacht um kurz nach drei.
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0: Was nachtst du denn da? Das ist die Frage auch heute Nacht. Was sind so eure nächtlichen Tätigkeiten, mit denen ihr uns in den Sonntag begleitet? Es ist heute der Tag auf jeden Fall nach dem großen Tote-Hosen-Konzert in Freiburg. Und da hat auch Simone eine Mission.
2: Morgen, liebe Daniela. Also wir sind gerade von den Toten Hosen weggefahren. Meine lieben Kollegen und ich, circa 20 LKWs, wir haben das Equipment von den Toten Hosen geladen und sind mit denen auf Tour. War ein wunderschöner Tag und ja, in zwei Wochen geht's weiter. Eine gute Nacht, Daniela. Ciao, ciao. Grüße an alle Hörer.
0: Danke.

0: Hallo am frühen Sonntag. Hier ist die Popnacht.
1: Was nachts ihr denn da?
0: Ja, eure nächtlichen Tätigkeiten, die gebt ihr um kurz vor 3:30 gerne ab an unserer Studio-Hotline an der 07221 2011, ganz egal, ob per WhatsApp, Signal, Sprachnachricht oder auch Anruf. 07221 2011. Tarek aus Mülheim an der Ruhr, was geht bei dir?
2: Also ich war beim Kollegen, wir waren ein bisschen sitzen im Garten, ein bisschen ja, Schrebergarten, sag ich mal, ne?
0: Chillen, grillen.
2: Wir haben uns ein bisschen da, ne, unterhalten. Ich habe ihn auch lange nicht gesehen gehabt. Das war ein Kollege von der Schulzeit noch. Und haben wir uns einen schönen Abend gemacht. Gegrillt war auch, aber danach war ein bisschen mehr so über alten Zeiten gesprochen.
0: Aha.
2: Und ja, Kaffee, Kuchen, Snacks.
0: Okay, musste alles weggefuttert werden und zack, auf einmal war es nach 3,
2: genau,
0: ne?
2: Ja, genau. Und morgen habe ich noch ein Fußballspiel, deswegen habe ich auch nicht so viel gegessen. Auf jeden Fall wollte ich sagen, ihr macht eine sehr gute Sendung und wünsche jedem eine ruhige Nacht.
0: Vielen Dank, das ist sehr nett.
2: Ich würde nur loswerden, dass ich jeden grüße, jeden Autofahrer, der um die Uhrzeit unterwegs ist. Einen schönen Sonntag euch.
0: Herzlichen Dank, Tarek.
2: Jo, alles Gute.

Vorsicht bitte, aktuelles aus unserem Verkehrszentrum für die A4 Aachen-Köln. Auf der Rodenkirchener Brücke steht momentan ein defektes Fahrzeug. Und aufpassen in beiden Richtungen auf der A61 Venlo-Mönchengladbach zwischen Nettetal und Süchteln. Da sind aktuell Menschen auf der Fahrbahn. Gute Fahrt euch!

0: of Sound, Coldplay hier in der Popnacht um ganz genau 3:30.
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2: Langsam wird's immer durchwachsener, heißt immer mehr Wolken und auch Regenschauer und oder Gewitter. So geht's auch tagsüber weiter bei maximal 19 Grad in Cuxhaven und Westerland, 21 Grad in Wismar und Oldenburg, 23 Grad in Plau am See und in Wittingen bis 25 Grad in Rossdorf.
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3: A27 Bremen Richtung Bremerhaven. Die Ausfahrt Bremen in Industriehäfen ist wegen Bauarbeiten bis zum 29. Juli gesperrt. A281 Richtung Airportstadt. Zwischen Senator Apelstraße und Bremen Neustadt bis 19 Uhr wegen Fahrbahnerneuerung gesperrt. Die A281 Neustädter Hafen Richtung Airportstadt ist zwischen Bremenstrom und Bremen Neustädter Hafen bis 19 Uhr wegen Fahrbahnerneuerung gesperrt.
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0: Rein in den Sonntagmorgen, jetzt mit The Bowser und Magnetic in der Popnacht mit Daniela Hilb. Schönen guten Morgen.

kann man nicht oft genug schreien. Freedom! Pharrell Williams hier in der Popnacht und gleich noch Tiffany Harris, Singer-Songwriterin aus Berlin mit einem extrem großen Benefit. Sie hat nämlich tatsächlich eine Stimme mit extrem hohem Wiedererkennungswert.

hier liegt sie tatsächlich auf einer Schafweide. Kraut so ein Schaf. Und singt in Gedenken an Bonnie Tyler ihren großen Hit I Need a Hero, Tiffany Harris. Und bald singt sie auf ihrer ersten großen eigenen Solo-Headliner-Tour. Im November steht die an, die Healing Out Loud-Tour. Ja, sie sieht Musik tatsächlich so als eine Art Therapieform, Tiffany Harris. Und mit dieser Tour, da kommt sie unter anderem für Termine, für Shows nach Frankfurt, Berlin, Köln und Hamburg. Gibt auch noch Tickets, Kostenpunkt um die 30 Euro für Tiffany Harris. Hier jetzt in der Popnacht mit Vertigo.

Tiffany Harris in der Popnacht. Vertigo und Vorsicht bitte auf der A562 Abzweig Bonn-Süd, Bonn-Ost Richtung Bonn-Rheinaue. In der Einfahrt Bonn-Ramersdorf läuft momentan ein Mensch auf der Fahrbahn. Vorsicht bitte. Und das gilt auch für die A81 Singen Stuttgart zwischen Rottenburg und Herrenberg. Sorgt aktuell ein defektes Fahrzeug für Behinderungen. Kommt gut an!

0: Die Popnacht am Sonntagmorgen. Es ist gleich kurz vor 4. Nachdem am Rand des Christopher Street Days in Berlin ein Auto in eine Menschenmenge im Tiergarten gefahren ist, sucht die Polizei weiter nach dem mutmaßlichen Täter. Nach aktuellem Stand wurde ein Mensch getötet und mindestens 17 weitere verletzt, 3 davon lebensgefährlich. Mittlerweile gibt es erste Infos zum mutmaßlichen Täter. ARD-Reporter Tobias Möck mit Einzelheiten.
1: Die Polizei hat einen mutmaßlichen Tatverdächtigen identifiziert. Wie ein Polizeisprecher in der Nacht sagte, handelt es sich um eine polizeibekannte Person, die aus dem islamistischen Milieu in Berlin stamme. Sie sei weiter flüchtig. Daher könne man auch noch nichts zu einem Motiv sagen. Laut Polizei gab es in der Nacht erste Durchsuchungen. Bekannt ist bisher, dass kurz vor 22 Uhr ein Autofahrer mit einem weißen Fahrzeug in den Berliner Tiergarten eingefahren ist. Auf einem großen Weg des Parks soll der Täter dann mehrere Personen angefahren oder umgefahren und dabei verletzt haben. Die Polizei bittet Zeugen um Mithilfe. Wer Fotos oder Videos zur Tat gemacht hat, soll sie über ein Hinweisportal zur Verfügung stellen. Für Angehörige hat die Polizei eine Personenauskunftsstelle eingerichtet. Berlins regierender Bürgermeister Kai Wegner verurteilte die Tat scharf. Er erklärte, es sei ein Angriff auf die freie und weltoffene Gesellschaft nach einem friedlichen und bunten Christopher Street Day. Jetzt müsse man analysieren, wie das habe passieren können und ob und wo es Schwachstellen im Sicherheitskonzept gegeben haben könnte. Der Queerbeauftragte in der Hauptstadt, Alfonso Pantisano, sprach von einem großen Trauertag für die queere Community. Er dankte den Einsatz- und Rettungskräften dafür, dass sie die Lage sehr schnell und professionell im Griff gehabt hätten. Bundeskanzler Friedrich Merz verurteilte die Tat als abscheulich. Ein Regierungssprecher erklärte, der Kanzler stehe in engstem Kontakt mit Bundesinnenminister Alexander Dobrindt.
0: Ein toter und mindestens 17 teils schwer verletzte Menschen. Das ist die tragische Bilanz, nachdem ein Auto am Abend auf dem CSD in Berlin in eine Menschenmenge gefahren ist. Sobald es neue Entwicklungen dazu gibt, erfahrt ihr das natürlich hier bei uns in der Popnacht.

0: 2 Nachrichten.
1: Um 4 Uhr mit Ronald Lessig. Am Rande des Christopher Street Days in Berlin ist ein Mann mit hoher Geschwindigkeit mit einem Fahrzeug in die Parkanlage Tiergarten gefahren. Er erfasste mehrere Menschen. Laut Polizei wurde eine Frau getötet. Es gibt mindestens 16 Verletzte. 3 von ihnen schweben in Lebensgefahr. Aus Berlin Tobias Möck.
2: Nach dem tödlichen Zwischenfall am Rande des CSD in Berlin hat die Polizei einen mutmaßlichen Tatverdächtigen identifiziert. Wie ein Polizeisprecher in der Nacht sagte, handelt es sich um eine polizeibekannte Person, die aus dem islamistischen Milieu in Berlin stamme. Sie sei weiter flüchtig. Daher könne man auch noch nichts zu einem Motiv sagen. Laut Polizei gab es in der Nacht erste Durchsuchungen. Die Polizei bittet Zeugen um Mithilfe. Wer Fotos oder Videos zur Tat gemacht hat, soll sie über ein Hinweisportal zur Verfügung stellen.
1: In Frankreich und Spanien sind wegen heftiger Waldbrände etwa 260.000 Menschen in Sicherheit gebracht worden. Besonders betroffen ist der Südwesten Frankreichs. Aus der Nachrichtenredaktion Georg Wolf.
3: Im Departement Gironde mussten nach Angaben des Innenministeriums 167.000 Menschen ihre Häuser verlassen, darunter viele Urlauber. In der Gegend wurden bislang mehr als 19.000 Hektar von den Flammen erfasst und rund 100 Gebäude zerstört. Premierminister Le Cornu kündigte an, die Zahl der Soldaten, die die Feuerwehr bei den Löscharbeiten unterstützt, von 500 auf 1.000 zu erhöhen. In der Nacht haben die Behörden 55.000 weitere Menschen im Südwesten Frankreichs zur Evakuierung aufgefordert. Auch Spanien kämpft gegen zahlreiche Brände. Die Regierung rief für die Umgebung von Madrid den Notstand aus. Nahe Valencia kam bei einem Feuer ein Mensch ums Leben.
1: Der ukrainische Präsident Zelensky erwartet nach eigenen Worten, dass Nordkorea Russland mit weiteren Truppen und schweren Waffen unterstützen wird. Unter anderem bereite sich Moskau darauf vor, weitere 30.000 nordkoreanische Soldaten in der Region Woronesch unterzubringen. Zudem wolle Pjöngjang weitere Abschussrampen für ballistische Raketen liefern, sagte Zelensky in seiner abendlichen Videoansprache. Diese Schritte gehörten zu den Kriegsplanungen Moskaus für den bevorstehenden Herbst. In Bayreuth sind die diesjährigen Richard-Wagner-Festspiele eröffnet worden. Wegen des 150. Jubiläums gab es zum Auftakt keine Opernpremiere, sondern einen Festakt unter anderem mit Beethovens 9. Symphonie. Sie erklang auch zur Grundsteinlegung des Bayreuther Festspielhauses im Mai 1872, damals dirigiert von Richard Wagner. Das waren die Nachrichten. Das Wetter in Deutschland. Am Tage im Norden und an den Alpen etwas Regen, zwischen Main und Donau heiter bis wolkig, 19 bis 31 Grad. Am Montag Schauer, später freundlicher bis 30 Grad. Am Dienstag sonnig, im Nordosten etwas Regen, bis 34 Grad. Es ist 4.03 Uhr.
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4: A27 Bremen Richtung Bremerhaven. Die Ausfahrt Bremen in Industriehäfen ist wegen Bauarbeiten bis zum 29. Juli gesperrt. A281 Richtung Airportstadt. Zwischen Senator Apelstraße und Bremen Neustadt bis 19 Uhr wegen Fahrbahnerneuerung gesperrt. Die A281 Neustädter Hafen Richtung Airportstadt ist zwischen Bremenstrom und Bremen-Neustädter Hafen bis 19 Uhr wegen Fahrbahnerneuerung gesperrt.
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5: Mit Daniela Hilf, guten Morgen am Sonntag. Einige arbeiten, andere fahren mit uns durch die Nacht. Und Andi aus Freudenstadt, der hat extra vorgeschlafen, um jetzt eine groß angelegte Allegorie auf die wahre Liebe, wie er schreibt, zu beackern. Es geht um einen altfranzösischen Rosenroman, um den altfranzösischen Rosenroman aus dem 13. Jahrhundert. Oha, das klingt noch nach ein paar Stunden Arbeit, Andi. Viel Erfolg dabei. Und noch mehr exotische Nachtaktivitäten schickt ihr uns gern an unsere Studio-Hotline, die 07221 2011.
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Zumindest in der Popnacht. Und da kommen noch ein paar Nachtzügler aus unserem Verkehrszentrum. Vorsicht bitte auf der A3 Würzburg-Frankfurt. Zwischen Marktheidenfeld und Rohrbrunn hier momentan Menschen auf der Fahrbahn. Und ein defektes Fahrzeug steht noch auf der B10 Geislingen Richtung Stuttgart zwischen B466 Süßen-Ost und B10 und Süßen-Süd. Hier bitte aufpassen. Behinderung durch ein defektes Fahrzeug. Gute Fahrt!

0: Save My Soul. Bis Till für euren Sonntagmorgen hier in der Popnacht, gleich 4:15.
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0: Ja, bitteschön. Was nachts ihr denn noch wach um diese Uhrzeit? Eure nächtlichen Tätigkeiten schickt ihr uns gerne an die 07221 2011. Das ist unsere Studio-Hotline für eure Sprachnachrichten, Mails oder auch WhatsApps und Signal-Nachrichten. Ihr könnt auch direkt anrufen, 07221 2011. Carola aus Aspen in Colorado. Bei der ist es jetzt so kurz nach 8 am Abend und die gönnt sich heute mal richtig was.
2: Wir haben eine private Köchin da, die gerade für einige Freunde und mich auch Essen zaubert. Wir waren jetzt im Wald spazieren, wunderschön, mit ganz vielen Erdhörnchen. Und vor einigen Tagen hat uns sogar ein großes Schwarzbär hier besucht. Und wir verleben eine mega tolle Zeit mit wunderschönen Temperaturen, tollem Wetter. Und ja, jetzt haben wir uns auch gerade bisher aufgehübscht und aufgefrischt und dann geht's jetzt gleich los zum Futtern. Ihr seid die Besten und ich höre euch immer, egal wo wir sind, bestes Radio around the world. Dankeschön, tschüss, macht genau weiter so.

ein bisschen WM-Feeling von Shakira und Burner Boy. Die Die hier in der Popnacht. Wir haben noch eine Mail ins Studio bekommen von Sandra und Sophia aus Kaiserslautern. Hey Daniela, wir sind gerade auf dem Weg nach Italien, nach Triest, in den Urlaub. Haben noch so an die 800 Kilometer vor uns. Und ich würde meinen Mann wahnsinnig gern mit seinem Lieblingslied überraschen, weil er uns nämlich so gut durch diese Nacht fährt. Es ist von Journey, Don't Stop Believin'. Da freuen sich, glaube ich, Sandra, ganz, ganz viele drüber. Von daher spielen wir ihm das doch jetzt. Und Vorsicht bitte für alle, die auch unterwegs sind auf der A7 Hannover-Kassel zwischen Rastatter Hildesheimer Börde und Derneburg-Salzgitter. Behinderungen aktuell durch ein defektes Fahrzeug. Gute Fahrt allen durch die Nacht.

0: Sonntagmorgen, es ist Punkt 4:30.
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2: Langsam wird's immer durchwachsener, heißt immer mehr Wolken und auch Regenschauer und oder Gewitter. So geht's auch tagsüber weiter bei maximal 25 Grad in Rossdorf.
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3: Vorsicht bitte auf der A7 Hannover Richtung Kassel. Zwischen Raststätte Hildesheimer Börde und Derneburg-Salzgitter steht ein defektes Fahrzeug. A27 Bremen Richtung Bremerhaven. Die Ausfahrt Bremen Industriehäfen ist wegen Bauarbeiten bis zum 29. Juli.

0: gesperrt. A281 Richtung Airportstadt. Zwischen Senator-Apel-Straße und Bremen-Neustadt bis 19 Uhr wegen Fahrbahnerneuerung gesperrt.
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2: Moin Moin, hier ist die Popnacht am Sonntag mit Daniela Hilb. Hallo.

0: Together, erster großer Hit für Mark Amber. Hier in der Popnacht kurz nach 4:30. Simon Stäblein ist auch schon wach oder macht besser gesagt euch jetzt wach. Der ist inzwischen einer der besten Comedians Deutschlands. Er spielt auf jeden Fall bei der gleichnamigen Mixshow mit, ist aber auch solo unterwegs, tourt also schön durch die Gegend und das fällt ihm mittlerweile manchmal so ein bisschen schwer.
1: Ich habe auch gemerkt, so dass das Verreisen auch, ich bin jetzt 38 und ich will eigentlich gar nicht mehr so viel verreisen. Ist anstrengend auch. Wisst ihr, was mit 38 auch cool ist? Sitzen. So, ich muss irgendwie habe ich nicht mehr das Gefühl, ich muss die ganze Zeit irgendwo hin. So, ich kann doch auch einfach mal eine Doku über Italien gucken. Also wenn ich verreise, dann will ich es richtig machen und nicht diese Billigreise, wo du dann in so einem Ryanair-Flugzeug nach 7 Stunden völlig dehydriert von so einer Frau gefragt ist, wollen Sie einen Rubbel los? Und ich so, nee, ich hätte gern meine Würde zurück, wenn ich ehrlich sein soll. Wenn man arm verreist, ey, und die machen es einem auch nicht einfach, ne? Warum müssen wir alle im Flugzeug einmal durch die Business Class durchlaufen? Warum muss ich so einem Fettsack dabei zuschauen, wie er per Knopfdruck in die Liegeposition fährt und sich so einen Trüffelcracker reinschmeißt? Und mich anschaut und sich denkt, du Loser. Und dann musst du hin in diesen Geflügeltransporter rein, weißt du? Und nach 5 Stunden dein Essen aus so einer Aluschale rauspicken, weil du gar keinen Platz hast, deine Hände einzusetzen. Ist doch absolut unwürdig. Für mich ist Urlaub auch einfach nur hinlegen. Hinlegen und fressen. Bisschen Sport vielleicht, aber sonst will ich nichts machen. Wenn Leute mal kommen, wir sollen einen Abenteuerurlaub machen. Ich so, ich will liegen und keinen Tetanus. Können wir einfach nur irgendwo sein. Wir können mal fremde Kulturen kennenlernen. Ich so, wenn ich fremde Kulturen kennenlernen will, gehe ich bei mir in Penny. Also ich muss...

0: Sonntagmorgen, kurz vor fünf.
1: Was nachts ihr denn da?
0: Ja, die Frage nach euren nächtlichen Tätigkeiten an diesem frühen Sonntagmorgen. Die Antwort schickt ihr uns gern an unsere Studio-Hotline, an die 07221 2011. Da sind wir die ganze Nacht erreichbar. Werner aus Kinderbeuren in Rheinland-Pfalz ist auch noch wach. Er hat 11 Jahre lang in seiner Bäckerei sonntagmorgens aufgehabt. Heute, Werner, ist es aber das letzte Mal. Warum?
2: Die nehmen das hier nicht mehr an Sonntag. Das ist eigentlich ein sehr schönes Tal, nicht weit weg von der Mosel, aber ich stehe weiterhin jeden Sonntag in der Bäckerei. Ich habe ein Liefergeschäft. Ich ermögliche jeden Kunden hier bis Samstagabend 20 Uhr eine WhatsApp zu schicken und dann sonntags die Ware hier abzuholen.
0: Ach so, okay, also das heißt so wirklich on demand quasi, nach Bedarf, ja?
2: Genau, ich mache alles alleine. Ich produziere allein, ich verkaufe allein. Ich liefere allein.
0: Und wie kommst du denn allein richtig gut durch die Nacht? Also ohne, dass du irgendwann wirklich wegsackst?
2: Das Radio.
0: Schon. Das heißt, wir sorgen ein bisschen dafür, dass du frisch und wach bleibst, ja?
2: Wenn ich abends um 8 in der Backstube gehe, ist das erste das Radio einschalten. Mhm. Und dann geht's los.
0: Das ist doch schön. Das heißt, du bist bis in die Morgenstunden rein ein treuer Begleiter, auch heute.
2: Ja, bis um 6 und dann, wie gesagt, gehe ich in den Laden. Mach da meine täglichen Runden und dann mittags um 11 ist dann Feierabend. Eine schöne Nacht noch und dann wünsche ich euch einen schönen Sonntag.

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1: Um 5 Uhr mit Ronald Lessig. Am Rande des Christopher Street Days in Berlin ist ein Mann mit hoher Geschwindigkeit mit einem Fahrzeug in die Parkanlage Tiergarten gefahren. Er erfasste mehrere Menschen. Laut Polizei wurde eine Frau getötet. Es gibt mindestens 16 Verletzte, 3 von ihnen schweben in Lebensgefahr. Aus Berlin Tobias Möck.
2: Nach dem tödlichen Zwischenfall am Rande des CSD in Berlin hat die Polizei einen mutmaßlichen Tatverdächtigen identifiziert. Wie ein Polizeisprecher in der Nacht sagte, handelt es sich um eine polizeibekannte Person, die aus dem islamistischen Milieu in Berlin stamme. Sie sei weiter flüchtig. Daher könne man auch noch nichts zu einem Motiv sagen. Laut Polizei gab es in der Nacht erste Durchsuchungen. Die Polizei bittet Zeugen um Mithilfe. Wer Fotos oder Videos zur Tat gemacht hat, soll sie über ein Hinweisportal zur Verfügung stellen.
1: Im Südwesten von Frankreich müssen weitere 55.000 Menschen wegen der heftigen Waldbrände ihre Häuser und Wohnungen verlassen. Die Feuer dort sind weiter außer Kontrolle. Deshalb hat die französische Regierung die Unterstützung der Armee noch einmal ausgeweitet. Kai Rienecker in Bordeaux fasst die weiteren Hilfen bei den Löscharbeiten zusammen.
3: Es gibt die europäische Unterstützung jetzt gerade auch durch Löschflugzeuge. Es sind 2 Hubschrauber inzwischen auch aus Deutschland dabei eingetroffen. Frankreich setzt erstmalig auch den Militärtransporter A400M ein. Das ist ja ein riesengroßes Flugzeug. Aber auch diese Löschflugzeuge werden nicht dafür sorgen, dass sie den Brand jetzt einfach so löschen können, sondern es geht vor allen Dingen darum, größeren Schaden abzuwenden und vor allen Dingen die Zivilbevölkerung zu schützen.
1: Auch im Zentrum von Spanien wüten weiter verheerende Feuer. 2 Waldbrände haben sich laut den Behörden westlich von Madrid zu einem Großfeuer vereinigt und bedrohen mehrere Ortschaften. Ein anderer Brand nordöstlich der spanischen Hauptstadt hat inzwischen eine Fläche von 32.000 Hektar Land zerstört. Ministerpräsident Sanchez sagte bei einem Besuch der Einsatzkräfte, oberste Priorität sei es, Menschenleben zu retten. Heute ist der jährliche Tag der Seenotretter. An Nord- und Ostsee öffnet die Deutsche Gesellschaft zur Rettung Schiffbrüchiger ihre Stationen, um ihre Arbeit vorzustellen. Zum Programm gehören Präsentationen der Rettungstechnik, Mensch-über-Bord-Übungen und Vorführungen der Rettungseinheiten vor den Küsten. Auch Mitfahrten sind an einigen Standorten möglich. Jedes Jahr fahren die Seenotretter der Deutschen Gesellschaft zur Rettung Schiffbrüchiger etwa 2000 Einsätze. Das waren die Nachrichten. Das Wetter in Deutschland. Am Tage im Norden und an den Alpen etwas Regen und Gewitter, zwischen Main und Donau heiter bis wolkig, 19 bis 31 Grad. Am Montag Schauer, später freundlicher bis 30 Grad. Am Dienstag sonnig, im Nordosten etwas Regen bis 34 Grad. Es ist 5.03 Uhr.
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4: A27 Bremen Richtung Bremerhaven. Die Ausfahrt Bremen in Industriehäfen ist wegen Bauarbeiten bis zum 29. Juli gesperrt. A281 Richtung Airportstadt. Zwischen Senator Apelstraße und Bremen Neustadt bis 19 Uhr wegen Fahrbahnerneuerung gesperrt.
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5: Mit Angela Hilf, schönen guten Morgen zusammen. Der letzte Sonntag in diesem Juli steht an. Was der so bringt, das gleiche bei uns in den nächsten 10 Minuten.
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0: Der große Mitsing-Smasher bei Konzerten von Miles Smith. Stargazing hier in der Popnacht. Sonntag, 26. Juli 2026, gleich 5:15. Wir schauen schon mal, was heute im Laufe des Tages noch so wichtig wird. Malte Dedecek aus unserem Popnacht-Aktuell-Team. Für alle, die Radsport lieben, wird es auf jeden Fall ein Abschied heute, denn es ist der letzte Tag der Tour de France.
1: Ja, die 21. Etappe endet in Paris. Wegen der schweren Waldbrände wird die Strecke um 44 Kilometer verkürzt, von 133 auf 89. Viele für die Sicherheit des Rennens eingesetzte Polizisten mussten in die von den Feuern betroffenen Gebiete verlegt werden, um da unter anderem die Evakuierung zu unterstützen. Start ist deshalb an der Ziellinie in Paris. Dafür drehen die Fahrer immerhin zwei zusätzliche Runden auf der Champs-Élysées, bevor es zum Rundkurs am Montmartre geht. In diesem Jahr geht erneut der Slowene Tadej Pogacar im gelben Trikot auf die Schlussetappe. Traditionell wird da der Gesamtführende eigentlich nicht mehr angegriffen.
0: Und noch ein wichtiges Sportevent geht zu Ende. Die Finals mit 24 Sportarten in Hannover. Mhm. Es beginnt aber eine große Konferenz in Brasilien. In Rio de Janeiro ist die Welt-AIDS-Konferenz. Das ist das international wichtigste Treffen zur AIDS-Bekämpfung.
1: Ja, rund 10.000 Menschen nehmen an dieser Konferenz teil. Die ist zum ersten Mal in Südamerika. Damit soll der Blick stärker auf den Kontinent gerichtet werden, denn Brasilien ist ein Vorreiter. Es gehörte zu den ersten Ländern, die HIV-Patienten kostenlos mit Medikamenten versorgt haben. Insgesamt geht es auf der Konferenz um viele wichtige Bereiche der AIDS-Bekämpfung. Es geht um Therapien und Medikamente, aber auch um die Finanzierung, denn bei vielen internationalen Hilfsprogrammen werden die Mittel gekürzt, seitdem vor allem die USA ihre Beiträge stark reduziert haben.
0: Und natürlich halten wir auch euch weiterhin über sämtliche aktuellen Themen auf dem Laufenden. Natürlich auch hier in der Popnacht.
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0: Kleiner Weckton, oder? Axl Rose am Sonntagmorgen in der Popnacht. Und jetzt Alain Frey. Der gehört zu den erfolgreichsten Schweizer Comedians. Er lebt seit Jahren in Deutschland. Und doch hat er eine ganz bestimmte Schweizer Eigenart auch hier nie abgelegt.
1: Ich bin schon sehr eingedeutscht, aber eine Sache habe ich immer noch, die kriege ich nie raus. Ich fluche immer in meiner Muttersprache. Ja, aber das ist so tief drin, man flucht immer in seiner Muttersprache. Sind wir ehrlich, Schweizerisch ist eine sehr coole Sprache, aber du bist nicht der krasste Typ, wenn du auf Schweizerdeutsch fluchst. Ja, leck mir am Zuckerli.

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2: Sonntagmorgen, ist es 5:30.
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3: Langsam wird's immer durchwachsener, heißt immer mehr Wolken und auch Regenschauer und oder Gewitter. So geht's auch tagsüber weiter bei maximal 25 Grad in Rostock.
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4: A281 Richtung Airportstadt. Zwischen Senator Apelstraße und Bremen-Neustadt bis 19 Uhr wegen Fahrbahnerneuerung gesperrt. Die A281 Neustädter Hafen Richtung Airportstadt ist zwischen Bremen-Strom und Bremen-Neustädter Hafen bis 19 Uhr wegen Fahrbahnerneuerung gesperrt.
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2: Hier ist die Popnacht mit Daniela Hilb. Guten Morgen.

0: am Sonntag, 20 vor 6. Und es gibt Aktuelles aus unserem Verkehrszentrum in der Popnacht von der A602 Trier-Longich zwischen Trier-Verteilerkreisen der Ausfahrt Trier-Ehrang. Da sind momentan Menschen auf der Fahrbahn. Bitte aufpassen und gut ankommen. Jetzt mit Lola Young. Ihren Song From Down Here spielen wir euch jetzt in unserer Popnacht Lyrics-Übersetzung.
1: Ich ziehe mein Geburtstagsoutfit an, dabei ist mein Geburtstag noch verdammt lange hin. Ich will dazugehören, will nicht unsichtbar werden. Ich klettere auf den Tisch, aber ich kann nicht tanzen. Versuche ein Gespräch anzufangen, weiß aber nicht wie. Das hier ist eigentlich mein Lieblingsort. Warum finde ich es hier so furchtbar? Ich vermisse hier unten das Gefühl, oben auf zu sein. Früher bin ich hier herumgeflogen, wenn auch nicht ganz lebendig, irgendwas dazwischen. Irgendwie gibt es kein Vor und auch kein Zurück. Kann ich noch jemanden zum Lachen bringen? Kann ich jemanden dazu bringen, zu bleiben? Auf dem Sofa zu sitzen fühlt sich auf jeden Fall nicht richtig an. Jemand kommt zu mir rüber und versucht, mit mir ins Gespräch zu kommen. Aber das bin ich heute Abend nicht. Tut mir leid, Kumpel. And I know it's not right to long for parts of that life, but can I just reminisce tonight? Ich weiß, es ist nicht richtig, sich nach Teilen des alten Lebens zurückzusehnen. Aber darf ich heute Abend einfach in Erinnerungen schwelgen? Ich benehme mich meinem Alter entsprechend und schlage ein neues Kapitel auf. Aber es wäre sonst auch ein langweiliges Buch gewesen.

Ach nö, lieber nicht. Da ist ja Montag dann, ne? Genießen wir vorher doch lieber den Sonntag. Hier mit Apache in der Popnacht. Gleich ist 6:10. Und Vorsicht, hier kommt noch Aktuelles aus unserem Verkehrszentrum für die B54, B455 Bad Schwalbach-Mainz-Kastell zwischen Wiesbaden-Balthasar-Neumann-Straße und der A66 Anschlussstelle Wiesbaden-Erbenheim sind aktuell Menschen auf der Fahrbahn. Gute Fahrt euch!

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1: Um 6 Uhr mit Felix Sprung. Am Rande des Christopher Street Days in Berlin ist ein Mann mit einem Fahrzeug mit hoher Geschwindigkeit in die Parkanlage Tiergarten gefahren. Er erfasste mehrere Menschen. Laut Polizei wurde eine Frau getötet. Es gibt mindestens 16 Verletzte, 3 von ihnen schweben in Lebensgefahr. Aus Berlin, Tobias Möck.
2: Nach dem tödlichen Zwischenfall am Rande des CSD in Berlin hat die Polizei einen mutmaßlichen Tatverdächtigen identifiziert. Wie ein Polizeisprecher in der Nacht sagte, handelt es sich um eine polizeibekannte Person, die aus dem islamistischen Milieu in Berlin stamme. Sie sei weiter flüchtig. Daher könne man auch noch nichts zu einem Motiv sagen. Laut Polizei gab es in der Nacht erste Durchsuchungen. Die Polizei bittet Zeugen um Mithilfe. Wer Fotos oder Videos zur Tat gemacht hat, soll sie über ein Hinweisportal zur Verfügung stellen.
1: Im Südwesten Frankreichs müssen weitere 55.000 Menschen wegen der heftigen Waldbrände ihre Häuser und Wohnungen verlassen. Die Feuer dort sind weiter außer Kontrolle. Deshalb hat die französische Regierung die Unterstützung der Armee noch einmal ausgeweitet. Kai Rienecker in Bordeaux fasst die weiteren Hilfen bei den Löscharbeiten zusammen.
3: Es gibt die europäische Unterstützung jetzt gerade auch durch Löschflugzeuge. Es sind 2 Hubschrauber inzwischen auch aus Deutschland dabei eingetroffen. Frankreich setzt erstmalig auch den Militärtransporter A400M ein. Das ist ja ein riesengroßes Flugzeug. Aber auch diese Löschflugzeuge werden nicht dafür sorgen, dass sie den Brand jetzt einfach so löschen können, sondern es geht vor allen Dingen darum, größeren Schaden abzuwenden und vor allen Dingen die Zivilbevölkerung zu schützen.
1: Auch im Zentrum Spaniens wüten weiter verheerende Feuer. 2 Waldbrände haben sich laut Behörden westlich von Madrid zu einem Großfeuer vereinigt und bedrohen mehrere Ortschaften. Ein anderer Brand nordöstlich der spanischen Hauptstadt hat inzwischen eine Fläche von 32.000 Hektar Land verwüstet. Ministerpräsident Sanchez sagte bei einem Besuch der Einsatzkräfte, oberste Priorität sei es, Menschenleben zu retten. Der Vorsitzende der CSU-Landesgruppe im Bundestag Hoffmann fordert ein Rüstungsabkommen mit der Ukraine, um die Bundeswehr mit Hilfe ukrainischer Drohnentechnologie aufzurüsten. Hoffmann sagte der Bild am Sonntag, Deutschland werde die Hilfe für die Ukraine unter allen Umständen fortsetzen. Gleichzeitig habe Kiew im Bereich Drohnen, Drohnenabwehr und Marschflugkörper herausragende Fähigkeiten entwickelt. Der CSU-Politiker will daher die Ukraine verpflichten, diese Fähigkeiten mit Deutschland zu teilen, um die eigene Verteidigungs- und Abschreckungsfähigkeit zu stärken. Im italienischen Piemont ist eine Demonstration gegen eine Schnellfahrstrecke zwischen Turin und Lyon eskaliert. Nach Angaben der Sicherheitsbehörden wurden mindestens 60 Polizisten verletzt. An der Demonstration im Susatal nahmen laut Veranstalter rund 20.000 Menschen teil. Aus Rom, Anna Giordano.
4: Aus dem friedlichen Zug lösten sich dann mehrere hundert Vermummte, die das Baustellengelände sowie die dort stationierten Sicherheitskräfte mit Steinen, Feuerwerkskörpern und Molotow-Cocktails angriffen. Mehrere Polizeifahrzeuge wurden in Brand gesetzt. Die Polizei reagierte mit Wasserwerfern und Tränengas. Die Vorfälle sind im Vergleich mit den Vorjahren deutlich eskaliert. Der voranschreitende Tunnelbau könnte einer der Gründe dafür sein. Die Widerstände gegen die Trasse gibt es bereits seit Mitte der 90er Jahre.
5: Guten Morgen, 6:03. Das macht heute nicht so richtig Spaß, das NDR2-Wetter. Es sind eine Menge Wolken unterwegs und die bringen Schauer und vielleicht auch mal ein Gewitter. Ganz im Süden von Niedersachsen und im Südosten von Mecklenburg-Vorpommern geht der Tag heute erstmal noch ganz nett los. 18 Grad maximal in Neumünster, 20 Grad heute in Parchim und in Oldenburg und 25 Grad in Duderstadt. Der NDR2-Verkehrsservice für den ganzen Norden. Die Straßen sind frei. Euch eine gute Fahrt.
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5: Am Sonntagmorgen habt einen guten Start rein in diesen Tag. Jetzt mit Adel Tawil. Lieder. Ich bin Christopher. Schön, dass ihr uns anhabt.

Guten Morgen, das ist euer Start in den Sonntag mit NDR 2. Wir sind bei euch, immer und überall, auch im Urlaub hört ihr uns, das freut uns sehr. Daniela zum Beispiel aus Pinneberg hat sich gerade gemeldet über unsere App. Daniela macht gerade Urlaub in Dänemark und sitzt gerade mit einem Kaffee in der Hand auf ihrer Terrasse und hört NDR 2. Ich würde mal sagen, mehr Urlaub geht nicht. Euch allen einen schönen Sonntagmorgen. 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

Guten Morgen, es ist 6.30 Uhr. Hier ist der NDR 2 mit dem Verkehrsservice für den ganzen Norden. Der ist ganz schnell vorbei, denn die Straßen sind frei. Kommt gut an.

0: Monate, einen neuen Partner oder eine neue Partnerin zu finden. Ich würde mal sagen, Bars, Vereine zum Beispiel oder das Kloster. Ihr hört NDR 2 am Sonntagmorgen, ist kein Witz, in Südkorea, da verkuppeln Mönche Singles. Wie das Ganze funktioniert, hat sich NDR 2-Reporter Thorsten Iffland in Südkorea mal angeguckt. Mönche, die helfen, dass sich Singles daten können. Das klingt erstmal ziemlich spooky.
1: Ja, kein Scherz. Die Geburtenrate in Südkorea ist die niedrigste der Welt. Und jetzt haben die buddhistischen Mönche im Land gesagt, auch wir wollen helfen, damit das besser wird und unterstützen junge Menschen dabei, sich zu verlieben. Das passiert natürlich stilecht in deren Tempelanlagen. Zweitägiges Kennenlernprogramm mit Übernachtung. Die Mönche begleiten die Singles bei meditativen Spaziergängen, beim Teetrinken, beim Partner-Yoga. Also alles geht sehr gesittet zu.
0: Ja, denn die Mönche, die haben was, was Tinder und Co. nicht haben.
1: Na, ich glaube, die Mönche verbreiten eine gewisse Ernsthaftigkeit und Autorität. Bei dem ganzen Kennenlernspielchen sind sie immer dabei. Bei den Spaziergängen etwa folgen sie den Pärchen schweigend. Und überhaupt, das ganze Umfeld ist sehr spirituell, sehr ruhig. Man muss sich benehmen und die jungen Singles melden sich explizit auch für diese Retreats an, weil sie hoffen, hier besonders anständige potenzielle Partnerinnen oder Partner zu finden.
0: Ja, und Thorsten sagt, die Erfolgsquote, die ist echt ganz gut für die Mönche.
1: Also erstmal muss man sagen, dass diese Veranstaltungen boomen wie sonst noch was. Über 4000 Bewerbungen auf 20 Plätze. Die Mönche könnten also 200 solcher Veranstaltungen abhalten und es würden immer noch nicht alle Singles versorgt sein. Von den glücklichen 20, die einen Platz bekommen haben, haben sich in dem Fall 5 Paare nach dem Wochenende im Tempel gefunden. Ich finde, das ist doch mal eine richtig gute Quote.
0: Ja, klingt definitiv erfolgreicher als jede Single-Party.

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1: Mit Felix Sprung. Der Christopher Street Day in Berlin ist am späten Abend abgebrochen worden. Laut Polizei sind in der Nähe der Abschlusskundgebung mehrere Menschen von einem Fahrzeug angefahren worden. Es gibt eine Tote und mindestens 16 Verletzte. Aus der NDR-Nachrichtenredaktion Petra Mittermeier.
2: Die Polizei fahndet mit einem Großaufgebot nach dem Fahrer, dessen Identität die Behörden inzwischen festgestellt haben. Der Mann sei Polizei bekannt und gehöre zur islamistischen Szene in Berlin, teilte ein Polizeisprecher mit. Von den 16 Verletzten schweben laut Feuerwehr 3 in Lebensgefahr. Der Täter war nach der Attacke zu Fuß geflüchtet und soll weitere Menschen mit einer Stichwaffe verletzt haben, wie Zeugen berichten. Die Polizei hofft auf weitere Hinweise aus der Bevölkerung und hat dafür ein Portal freigeschaltet. Gestern hatten in Berlin hunderttausende Menschen den Christopher Street Day gefeiert, um ein Zeichen für Toleranz und Vielfalt zu setzen.
1: Im Südwesten Frankreichs müssen weitere 55.000 Menschen wegen der heftigen Waldbrände ihre Häuser und Wohnungen verlassen. Die Feuer dort sind weiter außer Kontrolle. Deshalb hat die französische Regierung die Unterstützung durch die Armee noch einmal ausgeweitet. Kai Rienecker in Bordeaux fasst weitere Hilfen bei den Löscharbeiten zusammen.
3: Es gibt die europäische Unterstützung jetzt gerade auch durch Löschflugzeuge. Es sind 2 Hubschrauber inzwischen auch aus Deutschland dabei eingetroffen. Frankreich setzt erstmalig auch den Militärtransporter A400M ein. Das ist ja ein riesengroßes Flugzeug. Aber auch diese Löschflugzeuge werden nicht dafür sorgen, dass sie den Brand jetzt einfach so löschen können, sondern es geht vor allen Dingen darum, größeren Schaden abzuwenden und vor allen Dingen die Zivilbevölkerung zu schützen.
1: Auch im Zentrum Spaniens wüten weiter verheerende Feuer. 2 Waldbrände haben sich laut den Behörden westlich von Madrid zu einem Großfeuer vereinigt und bedrohen mehrere Ortschaften. Ein anderer Brand nordöstlich der spanischen Hauptstadt hat inzwischen eine Fläche von 32.000 Hektar Land verwüstet. Ministerpräsident Sanchez sagte bei einem Besuch der Einsatzkräfte, oberste Priorität sei es, Menschenleben zu retten. Der brasilianische Senator Flavio Bolsonaro wird bei der Präsidentenwahl im Oktober kandidieren. Der 45-Jährige ist der älteste Sohn des früheren Staatschefs Jair Bolsonaro, der wegen einer Haftstrafe nicht zur Wahl antreten darf. Aus Rio de Janeiro, Oliver Neuroth.
4: Nun ist offiziell, was seit Monaten schon als die wahrscheinlichste Option galt. Der Parteitag der konservativen Partido Liberal hat Flavio Bolsonaro als Präsidentschaftskandidaten aufgestellt. Flavio Bolsonaro will den politischen Kurs seines Vaters fortführen, gilt aber als ruhiger und weniger konfrontativ. Er setzt auf eine harte Linie gegen Kriminalität, auf die Privatisierung staatlicher Unternehmen und enge Beziehungen zu konservativen Regierungen. In Umfragen liegt der linksgerichtete Amtsinhaber Lula da Silva leicht vor Bolsonaro.
1: In Bayreuth sind die diesjährigen Richard-Wagner-Festspiele eröffnet worden. Wegen des 150. Jubiläums gab es zum Auftakt keine Opernpremiere, sondern einen Festakt, unter anderem mit Beethovens 9. Symphonie. Sie erklang auch zur Grundsteinlegung des Bayreuther Festspielhauses im Mai 1872, damals dirigiert von Richard Wagner. Zu den Gästen des Festaktes gehörten gestern Abend Bundeskanzler Merz, Altkanzlerin Merkel und Bayerns Ministerpräsident Söder.
5: Guten Morgen, 7:03. Bis zu 5 Stunden Sonne heute im NDR 2 Wetter. Mehr ist nicht drin, denn es sind viele Wolken am Start und die bringen Schauer und vielleicht auch mal ein Gewitter. Ganz im Süden von Niedersachsen und im Südosten von Mecklenburg-Vorpommern geht's heute früh noch ganz nett los. Wir bekommen heute maximal 18 Grad in Bordesholm, 20 in Hamburg, 24 in Hannover und 25 Grad ist die Tagestopptemperatur heute in Göttingen. Der NDR2 Verkehrsservice für den ganzen Norden. Die Straßen sind frei.
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5: Wir haben die beste Playlist fürs Wochenende. Gleich ganz entspannter Sound von Alex Warren. Und davor so ein richtiger Wachmacher von Capital Cities. Ich bin Christopher, wünsche euch einen schönen Sonntagmorgen.

0: von 5 Sternen. Die vergibt unsere NDR2 Film Anna Wollner wirklich nur selten. Schönen Sonntagmorgen euch. Ihr hört NDR2. Und diese Woche gab es von unserer Filmexpertin die volle Punktzahl für Toy Story 5. Der Film ist diese Woche neu angelaufen, unter anderem mit Michael Bulli-Herbig als deutsche Stimme von Cowboy Woody. Und Anna hat im NDR 2 Nachmittag erzählt, warum sie den Film so gut findet.
1: Pixar findet tatsächlich einen neuen Ansatz. Diesmal geht es nicht um neues Spielzeug, sondern um etwas, das heute in fast jedem Kinderzimmer liegt, nämlich ein Tablet. Das Mädchen Bonnie verbringt immer mehr Zeit mit dem Bildschirm und Woody, Buzz und vor allem Jessie fragen sich plötzlich, ob sie überhaupt noch gebraucht werden. Der Film macht daraus jetzt aber keine reine Technikschelte. Das Tablet wird wirklich nicht zum Bösewicht. Es will Bonnie nämlich genauso glücklich machen wie die Spielzeuge.
2: Hi, ich bin Lillipad. Lass uns spielen.
3: Aussterben, nicht schon wieder.
4: Bonnie, Bildschirmzeit ist jetzt vorbei.
5: Okay.
1: Ja, dieses genervte Okay kennt, glaube ich, jeder, der Kinder hat. Der eigentliche Konflikt entsteht erst, weil die digitale Unterhaltung und klassische Fantasie um dieselbe Aufmerksamkeit kämpfen. Und genau daraus entwickelt Pixar wirklich eine überraschend kluge und auch wie immer emotionale Geschichte.
0: Großes Lob von NDR 2 Filmfrau Anna Wollner für Toy Story 5.

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Guten Morgen, hier ist der NDR 2. Wir haben es gleich 7:30. Der Verkehrsservice für den ganzen Norden ist ganz schnell vorbei, denn die Polizei hat keine Störungen gemeldet. Wir wünschen euch eine gute Fahrt rein in diesen Sonntag.

0: Ihr hört NDR 2 am Sonntagmorgen. Es sollte eine große Party sein für Toleranz, der Christopher Street Day in Berlin. Gestern Abend gab es dort aber einen Anschlag. Nach Angaben der Polizei ist ein Mann im Bereich des Tiergartens mit einem Lieferwagen in eine Menschenmenge gerast. Ein Mensch wurde dabei getötet, 16 weitere wurden verletzt. Steve Neuwirth, NDR 2 Berlin, was ist heute früh über die Tat bekannt?
1: Also gestern kurz vor 22 Uhr ist laut Polizei ein Fahrer mit einem weißen Kastenwagen in den Berliner Tiergarten eingefahren. Auf einem großen Weg des Parks soll der Täter dann mehrere Menschen angefahren haben und war anschließend gegen einen Baum im Tiergarten geprallt. Zu dieser Zeit lief gerade ein Bühnenprogramm des CSD am Brandenburger Tor. Bei der Tat erlitt eine Frau tödliche Verletzungen, mindestens 16 weitere Menschen wurden verletzt, 3 davon lebensgefährlich. Der Täter sei ausgestiegen und geflüchtet, heißt es. Derzeit wird ermittelt, ob es eine zweite Tatphase nach dieser tödlichen Fahrt gab. Im Raum steht nach Angaben eines Polizeisprechers, ob er oder andere Täter auch noch Menschen mit Stichwaffen verletzt haben. Die Polizei prüft entsprechende Zeugenaussagen.
0: Welche Infos gibt es heute Morgen über den Tatverdächtigen?
1: Ja, es soll sich bei dem Tatverdächtigen um Abdul B. handeln. Der 21-Jährige soll wohl erst im Mai 2026 aus dem Jugendarrest entlassen worden sein und Familie in Berlin haben. Es steht natürlich der Verdacht eines Anschlags im Raum. Deswegen führen die Generalstaatsanwaltschaft Berlin und das Landeskriminalamt die weiteren Ermittlungen. Am Morgen wurde jetzt ein Fahndungsaufruf mit einem Bild des 21-Jährigen veröffentlicht. Unklar ist eben aber auch noch, ob es möglicherweise noch mehrere Täter gegeben hat. Die Polizei bittet in jedem Fall Zeugen um Mithilfe. Wer Fotos oder Videos zur Tat gemacht hat oder auch danach, soll sie über ein Hinweisportal zur Verfügung stellen.
0: Auf den CSD in Berlin gab es gestern Abend einen Anschlag. Eine Frau wurde getötet. Informationen waren das von Steve Neuwirth, NDR 2 Berlin.

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1: Um 8 Uhr mit Felix Sprung. Nach dem tödlichen Angriff beim Christopher Street Day in Berlin ist der mutmaßliche Täter weiter flüchtig. Die Polizei hat den Mann öffentlich zur Fahndung ausgeschrieben. Aus der NDR Nachrichtenredaktion Inken Henkel.
2: Verdächtig ist ein 21-Jähriger, der der islamistischen Szene zugeordnet wird. Er soll den weißen Transporter gefahren haben, der gestern Abend im Berliner Tiergarten mehrere Menschen erfasste. Dabei starb eine Frau. 16 Personen wurden verletzt, 3 von ihnen lebensgefährlich. Das Auto fuhr dann gegen einen Baum und mindestens ein Mann ist zu Fuß geflohen. Untersucht wird noch, ob der Verdächtige anschließend in einer zweiten Tatphase mehrere Menschen mit Stichwaffen verletzt hat. Die Polizei prüft entsprechende Zeugenaussagen. Der mutmaßliche Täter ist Polizei bekannt und wurde nach dpa-Informationen erst im Mai aus dem Jugendarrest entlassen.
1: Im Südwesten Frankreichs müssen weitere 55.000 Menschen wegen der heftigen Waldbrände ihre Häuser und Wohnungen verlassen. Die Feuer dort sind weiter außer Kontrolle. Deshalb hat die französische Regierung die Unterstützung durch die Armee noch einmal ausgeweitet. Kai Rienecker in Bordeaux fasst weitere Hilfen bei den Löscharbeiten zusammen.
3: Es gibt die europäische Unterstützung jetzt gerade auch durch Löschflugzeuge. Es sind 2 Hubschrauber inzwischen auch aus Deutschland dabei eingetroffen. Frankreich setzt erstmalig auch den Militärtransporter A400M ein. Das ist ja ein riesengroßes Flugzeug. Aber auch diese Löschflugzeuge werden nicht dafür sorgen, dass sie den Brand jetzt einfach so löschen können, sondern es geht vor allen Dingen darum, größeren Schaden abzuwenden und vor allen Dingen die Zivilbevölkerung zu schützen.
1: Auch im Zentrum Spaniens wüten weiter verheerende Feuer. 2 Waldbrände haben sich laut den Behörden westlich von Madrid zu einem Großfeuer vereinigt und bedrohen mehrere Ortschaften. Ein anderer Brand nordöstlich der spanischen Hauptstadt hat inzwischen eine Fläche von 32.000 Hektar Land verwüstet. Ministerpräsident Sanchez sagte bei einem Besuch der Einsatzkräfte, oberste Priorität sei es, Menschenleben zu retten. Ein US-Berufungsgericht hat die von Präsident Trump geplanten schärferen Briefwahlregeln in 23 Bundesstaaten vorerst gestoppt. Das Gericht in Boston lehnte einen Antrag der US-Regierung ab, eine einstweilige Verfügung gegen den Erlass aufzuheben. Zuvor hatte eine niedrigere Instanz entschieden, dass das Dekret in weiten Teilen gegen die Verfassung verstößt. Trump fordert seit Jahren strengere Briefwahlregeln. An vielen Standorten an Nord- und Ostsee ist heute der Tag der Seenotretter. Dabei zeigt die Deutsche Gesellschaft zur Rettung Schiffbrüchiger interessierten Besuchern, wie ihre Arbeit aussieht. In Niedersachsen gibt es Veranstaltungen unter anderem auf Norderney, in Cuxhaven oder Wilhelmshaven. Moritz Kodlin in Kiel berichtet über die Veranstaltungsorte in Schleswig-Holstein.
4: Heute kann man an vielen Stationen natürlich die Seenotrettungskreuzer besichtigen. Außerdem gibt es Übungen direkt im Hafenbecken. In Laboe, Langballichau und Maasholm wird eine sogenannte Winch-Ex geübt. Dabei wird demonstriert, wie Verletzte vom fahrenden Schiff in den Hubschrauber hochgezogen werden. Insgesamt 14 Stationen machen mit, darunter Büsum, Eckernförde und Fehmarn. Sie alle zeigen ihre rein spendenfinanzierte Arbeit. Wie wichtig das ist, zeigt die Bilanz. Vergangenes Jahr gab es rund 870 Einsätze in Schleswig-Holstein. Dabei wurden über 1.100 Menschen gerettet.
5: Guten Morgen, 8:03. Das macht heute nicht so richtig Spaß, das NDR2-Wetter. Es sind eine Menge Wolken unterwegs und die bringen Schauer, vielleicht auch mal ein Gewitter. Ganz im Süden von Niedersachsen und im Südosten von Mecklenburg-Vorpommern. Da geht's heute früh immerhin noch ganz nett los. 18 Grad maximal in Neumünster, 20 in Parchim und in Oldenburg und 25 Grad in Duderstadt. Der NDR2-Verkehrsservice für den ganzen Norden. Es rollt, die Straßen sind frei.
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5: Wir haben die beste Playlist für diesen Sonntag. Einfach Radio laufen lassen und den Tag genießen. Jetzt für euch Lady Gaga, R.E.M. und los geht's mit dem Sound von Medusa. Ich bin Christopher Scheffelmeier, wünsche euch einen schönen Sonntag.

NDR2 Verkehrsservice aktuell mit einem Falschfahrer in Rostock auf der B103 auf der Stadtautobahn zwischen Warnow-Allee und Reutershagen. Da kommt euch ein Auto entgegen. Vorsicht in Rostock auf der Stadtautobahn B103 zwischen der Warnow-Allee und Reutershagen fährt ein Falschfahrer.

0: Heute geht's nochmal um alles. Ihr hört NDR 2 am Sonntag. Heute der letzte Tag der Finals in Hannover. Das ist ja sowas wie die deutsche Olympiade. Deutsche Meisterschaften in 24 Sportarten, von Pararudern über Beachvolleyball bis hin zu Kanupolo. Die letzten Tage war schon richtig was los in Hannover, denn die Wettkämpfe, die sind überall in der Stadt verteilt, direkt vom Rathaus zum Beispiel oder am Opernplatz. Und das Beste, die meisten davon sind sogar kostenlos. Anne Hild, NDR 2 Sport. Was liegt denn heute am letzten Tag der Finals noch an?
1: Einiges. Fangen wir mal hinten an. Den Abschluss bildet abends das 3x3-Finale, also das Kleinfeldformat im Basketball. Und da will sich Marie Reichert, eine der Olympiasiegerinnen von Paris, auch vor heimischem Publikum in Hannover den Titel holen. Mit Yemesi Mapri und Malaika Mihambo sind gleich zwei Olympiasiegerinnen im Leichtathletikstadion in Wattenscheid am Start. In der rhythmischen Sportgymnastik, da führt wohl wie in Paris kein Weg an Daya Varfolomeev vorbei, die heute in den Gerätefinals dabei ist. Und mit Michelle Kroppen und Florian Unruh sind auch die Silbermedaillengewinner von Paris heute im Bogenschießen-Mixed-Wettbewerb dabei. Bei den Schwimmern gibt es Teil 2 der Langmeisterschaften über die Mittelstrecken. Da ist mit Florian Wellbrock dann ein Olympiasieger von Tokio am Start.
0: Also ordentlich was los. Wer in Hannover lebt oder in der Gegend von Hannover, ab zu den Finals. Und für alle anderen gibt es die Wettkämpfe als Livestream auf sportschau.de und auch in der ARD Mediathek. Und bei NDR 2 jetzt vor euch zum Start rein in diesen Sonntag einer der ganz, ganz großen 80er. Survivor jetzt. Burning Heart. Schönen guten Morgen.

Guten Morgen, 23 Minuten nach 8. Gute Nachricht im NDR 2 Verkehrsservice. Aktuell gibt eine Warnung für die B103 in Rostock, also für die Stadtautobahn. Da ist kein Falschfahrer mehr unterwegs zwischen der Warnow-Allee und Reutershagen. Da wieder freie Fahrt.

Einen schönen Sonntagmorgen euch mit NDR 2. Wir haben es gleich 8:30. Hier kommt der Verkehrsservice für den ganzen Norden und der ist ganz schnell vorbei. Die Straßen sind frei. Euch eine gute Fahrt.

0: Ihr macht Wochenende und wir spielen für euch die beste Musik. Ihr hört NDR 2 gleich mit den Imagine Dragons und davor sprechen wir noch über ein Buch, genauer über einen Roman. Pina fällt aus. Das ist einer der besten aktuellen Bestseller, sagt Daniel Kaiser von unserem NDR Bücher-Podcast Eat, Read, Sleep.
1: Es geht da überraschenderweise um Pina. Die hat einen Sohn, der ist Anfang 20, heißt Leo und der ist Autist und er kann nicht alleine leben. Eines Tages fällt sie auf der Straße um, Magenentzündung, Koma, also Pina fällt aus. Was jetzt? Drei Nachbarn, die überhaupt keine Lust haben, sich um den jungen Mann zu kümmern, die müssen sich jetzt kümmern und werden ein unwahrscheinliches Team. Eine Rentnerin, die ihre Wohnung gar nicht mehr verlassen kann, eine rebellische junge Frau und ein Eigenbrötler, der Kristallfiguren sammelt. Drei schräge Vögel und das ist witzig erzählt, berührend, unterhaltsam und es geht auch um was. Und das Besondere finde ich, wenn es um Autismus geht, dann gibt es ja oft so einen Weichzeichner wie bei Rain Man, der kann dann gut Mathe oder so, es gibt ein Happy End und das ist hier nicht so. Es ist ehrlich, es ist authentisch und trotzdem liebevoll und herzensgut, immer wieder witzig. Eltern von autistischen Kindern, die haben uns geschrieben, die das Buch auch mögen. Also wirklich eine schöne Geschichte, eine Mutmachgeschichte vom Zusammenhalten. Ein schönes Buch, zu Recht ein Bestseller.
0: So, und bevor jetzt gleich wieder ganz, ganz viele Fragen kommen über die NDR 2 App, ich sag's nochmal ganz langsam. Das Buch, das Daniel da gerade empfohlen hat, das heißt Pina fällt aus. 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
1: Um 9 Uhr mit Felix Sprung. Nach dem tödlichen Angriff beim Christopher Street Day in Berlin ist der mutmaßliche Täter weiter flüchtig. Die Polizei hat den Mann öffentlich zur Fahndung ausgeschrieben. Aus der NDR-Nachrichtenredaktion Inken Henkel.
2: Verdächtig ist ein 21-Jähriger, der der islamistischen Szene zugeordnet wird. Er soll den weißen Transporter gefahren haben, der gestern Abend im Berliner Tiergarten mehrere Menschen erfasste. Dabei starb eine Frau. 16 Personen wurden verletzt, 3 von ihnen lebensgefährlich. Das Auto fuhr dann gegen einen Baum und mindestens ein Mann ist zu Fuß geflohen. Untersucht wird noch, ob der Verdächtige anschließend in einer zweiten Tatphase mehrere Menschen mit Stichwaffen verletzt hat. Die Polizei prüft entsprechende Zeugenaussagen. Der mutmaßliche Täter ist Polizei bekannt und wurde nach dpa-Informationen erst im Mai aus dem Jugendarrest entlassen.
1: In Frankreich und Spanien sind wegen heftiger Waldbrände etwa 260.000 Menschen in Sicherheit gebracht worden. Besonders betroffen ist der Südwesten Frankreichs. Aus der Nachrichtenredaktion Georg Wolf.
3: Im Departement Gironde mussten nach Angaben des Innenministeriums 167.000 Menschen ihre Häuser verlassen, darunter viele Urlauber. In der Gegend wurden bislang mehr als 19.000 Hektar von den Flammen erfasst und rund 100 Gebäude zerstört. Premierminister Le Cornu kündigte an, die Zahl der Soldaten, die die Feuerwehr bei den Löscharbeiten unterstützt, von 500 auf 1.000 zu erhöhen. In der Nacht haben die Behörden 55.000 weitere Menschen im Südwesten Frankreichs zur Evakuierung aufgefordert. Auch Spanien kämpft gegen zahlreiche Brände. Die Regierung rief für die Umgebung von Madrid den Notstand aus. Nahe Valencia kam bei einem Feuer ein Mensch ums Leben.
1: Der Vorsitzende der CSU-Landesgruppe im Bundestag Hoffmann fordert ein Rüstungsabkommen mit der Ukraine, um die Bundeswehr mit Hilfe ukrainischer Drohnentechnologie aufzurüsten. Hoffmann sagte der Bild am Sonntag, Deutschland werde die Hilfe für die Ukraine unter allen Umständen fortsetzen. Gleichzeitig habe Kiew im Bereich Drohnen, Drohnenabwehr und Marschflugkörper herausragende Fähigkeiten entwickelt. Der CSU-Politiker will daher die Ukraine verpflichten, diese Fähigkeiten mit Deutschland zu teilen, um die eigene Verteidigungs- und Abschreckungsfähigkeit zu stärken. Im Süden Chinas ist der Taifun Nouul auf Land getroffen. Wegen Starkregens und schwerer Sturmböen ist der Flugverkehr in Hongkong weitgehend lahmgelegt. Aus dem ARD-Studio Südostasien Jennifer Johnston.
4: Am Morgen waren die meisten Geschäfte geschlossen und Flüge gestoppt. Die Behörden hatten im Süden Chinas eine der höchsten Taifunwarnstufen ausgerufen. Laut dem staatlichen Sender China National Radio wurden in der südchinesischen Provinz Guangdong mehr als 700.000 Menschen in Sicherheit gebracht, bevor der Sturm auf Land traf. Er ziehe mit einer anhaltenden Windgeschwindigkeit von bis zu 110 Kilometern pro Stunde ins Landesinnere und schwäche sich allmählich ab. Taifun Nouul ist der 12. Taifun im Pazifik in diesem Jahr und bereits der 3. und stärkste in China in diesem Monat.
1: In Bayreuth sind die diesjährigen Richard-Wagner-Festspiele eröffnet worden. Zum 150. Jubiläum gab es zum Auftakt keine Opernpremiere, sondern einen Festakt, unter anderem mit Beethovens 9. Symphonie. Sie erklang auch zur Grundsteinlegung des Bayreuther Festspielhauses im Mai 1872, damals dirigiert von Richard Wagner. Zu den Gästen des Festakts gehörten gestern Abend Bundeskanzler Merz, Altkanzlerin Merkel und Bayerns Ministerpräsident Söder.
5: Guten Morgen, 9:03. Bis zu 5 Stunden Sonne heute im NDR2-Wetter. Mehr ist nicht drin, denn es sind viele Wolken unterwegs und die bringen Schauer und vielleicht auch mal ein Gewitter. 18 Grad heute maximal in Bordesholm, 20 in Hamburg, 24 Grad in Hannover und 25 Grad bekommen wir heute in Göttingen. Der NDR2-Verkehrsservice für den ganzen Norden. Hier sieht's gut aus, denn die Straßen, die sind alle frei.
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5: Für alle, die heute chillen können, aber auch für alle, die auch heute am Sonntag ran müssen, so wie NDR2-Hörer Martin aus Lüneburg, der ist mit der ambulanten Pflege unterwegs. Sag mal so, Grüße in deinen Wagen, halte durch. Denn Martin hat auch geschrieben, dass er ab morgen Urlaub hat. Martin, den hast du ganz sicher verdient. Ich bin Christopher Steffelmeier, wünsche euch allen einen schönen Sonntag.

0: schön.
1: Jetzt Danger Dan, die meisten meiner Freunde.
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0: Einen schönen Sonntagmorgen euch. Ihr seid bei NDR 2.
1: Moment mal.
2: Mit einem Beitrag von Pastorin Ann-Kathrin Brehnke aus Hamburg für die Evangelische Radiokirche.
3: Das lateinische Viertel in Kopenhagen ist gemütlich. Durch die schmalen Gassen aus Kopfsteinpflaster schlendern Einheimische, Touristen und Studierende der nahegelegenen Universität. Bunte Häuserfassaden, Second-Hand-Läden, Boutiquen und Cafés prägen das Viertel. Vor der Bäckerei St. Peders stehen die Menschen Schlange. Die guten Zimtschnecken sind längst kein Geheimtipp mehr. 100 Meter weiter steht die St. Petri-Kirche, die älteste erhaltene Kirche in Kopenhagen. Hier ist die deutsche Auslandsgemeinde zu Hause und das seit mehr als 450 Jahren, erzählt Hauptpastorin Christiane Stahlmann.
4: St. Petri-Kirche in Kopenhagen, das ist die deutschsprachige Auslandsgemeinde der IKD und gleichzeitig die deutschsprachige Gemeinde in der Danske Folgekirche.
3: Als Dänemark noch bis an die Eider reichte, gab es eine große deutschsprachige Gruppe in Kopenhagen, darunter viele Hof- und Verwaltungsbeamte.
4: Und die haben tatsächlich beim König die Frage gestellt, ob er ihnen nicht einen Kirchenraum zur Verfügung stellen könnte, in dem sie auch in ihrer Heimatsprache, in ihrer Muttersprache Gottesdienst feiern können.
3: St. Petri war zu der Zeit schon gebaut, wurde aber nicht als Kirche genutzt,
4: sondern als Glocken- und Kanonengießerei. Und dann hat der König ihnen dann 1585 St. Petri als Kirchenraum für die deutschsprachige Gemeinde mit königlichen Privilegien ausgestattet sozusagen übergeben. Und von denen leben wir noch heute.
3: Vor einem Jahr ist Pfarrerin Christiane Stahlmann aus dem fränkischen Bubenreuth nach Kopenhagen gekommen. Hier trägt sie den dänischen Talar, denn die Gemeinde ist auch Teil der lokalen Volkskirche.
4: Und gleichzeitig ist unser Sondermerkmal aber hier natürlich die deutsche Sprache. Also wenn wir Gottesdienst feiern, tun wir das überwiegend auf Deutsch und haben gleichzeitig immer so einen kleinen dänischen Anteil drin. Also wir versuchen tatsächlich eine Brückenbauerin zu sein zwischen deutscher und dänischer Kultur und deutscher und dänischer Kirchlichkeit.
3: Zur Gemeinde gehören Familien, die schon lange in Dänemark leben, binationale Paare oder Menschen, die beruflich in Kopenhagen sind und hier eine Gemeinde auf Zeit finden. Für die Gemeinde heißt das, sich immer wieder verändern.
4: Es geht nicht nur darum, eben ein Stückchen deutsche Heimat hier zu finden, sondern auch zu gucken, wie kann ich das verbinden mit dem, was ich hier aber jetzt auch lebe und erlebe. Und wie können wir auch diesen vielen deutsch-dänischen Familien gut gerecht werden, in der Art, wie wir Gottesdienst feiern, in der Frage, was wir anbieten, wie wir irgendwie hier Kirche sein wollen.
3: St. Petri in Kopenhagen, ein Ort der Begegnung mit viel Charme und ganz viel Hücke.
2: Das war ein Beitrag von Pastorin Ann-Kathrin Brehnke aus Hamburg für die Evangelische Radiokirche.

Guten Morgen. NDR 2 ist hier um gleich 9:30 mit dem Verkehrsservice für den ganzen Norden. Da sieht's gut aus. Die Straßen sind alle frei. Kommt entspannt an euer Ziel.

0: Ihr hört NDR 2 am Sonntagmorgen. Es war eine große, bunte Party mit mehreren hunderttausend Gästen der CSD in Berlin. Ein Fest für Toleranz. Gestern Abend gab es dort aber einen Anschlag. Nach Angaben der Polizei ist ein Mann im Bereich des Tiergartens mit einem Lieferwagen in eine Menschenmenge gerast. Eine Frau wurde dabei getötet, 16 weitere Menschen wurden verletzt. Einige schweben in Lebensgefahr. Sebastian Schöbel, NDR 2 Berlin, weiß, wie es heute Morgen am Tatort im Tiergarten aussieht.
1: Ja, jetzt ist es hier fast menschenleer. Ich stehe jetzt gerade hier unten an der südlichen Ecke, südöstlichen Ecke des Tiergartens, da wo es runtergeht zum Autobahntunnel. Und hier ist überall rot-weißes Flatterband aufgespannt, überall entlang auch des Tiergartens. Man kommt allerdings in Teile des Tiergartens auch schon wieder rein. Ich habe da auch schon Jogger laufen sehen und vereinzelt fahren hier auch schon wieder Autos vorbei. Aber es ist trotzdem immer noch der Tiergarten weitgehend abgesperrt. Die Polizei ist hier weiter im Einsatz. Man hört auch immer wieder Blaulicht. Und hier ist wahnsinnig viel Polizei auch unterwegs, denn es läuft natürlich auch noch die Spurensicherung im Tiergarten am Tatort. Man kommt nicht bis zu der Stelle vor, wo das mutmaßliche Tatfahrzeug, dieser weiße Transporter, an einen Baum geprallt ist. Also die Arbeiten werden hier noch eine ganze Weile weitergehen und wie gesagt, jede Menge Polizei im Einsatz.
0: Es gibt einen Tatverdächtigen. Was ist über den bekannt?
1: Also die Polizei fahndet tatsächlich auch mit einem Foto von diesem jungen Mann. Der soll Abdul B. heißen, 21 Jahre alt sein. Und die Polizei sagt auch, der ist wohl Polizei bekannt. Der hat Verbindungen in die Islamistenszene hier in Berlin. Sehr viel mehr hat die Polizei dazu nicht gesagt. Es gibt auch Medienberichte, wonach der Mann noch im Mai 2026 aus dem Jugendarrest freigelassen wurde. Das ist jetzt hier offiziell noch nicht bestätigt. Aber nach dem wird gesucht. In der Nacht hat die Polizei auch eine Wohnung in Schöneberg, vermutlich seine Meldeadresse durchsucht, dort aber niemanden angetroffen. Also nach dem Tatverdächtigen wird weiter gesucht.
0: Ist der gesuchte Mann denn auch tatsächlich der Fahrer des Wagens?
1: Das weiß man nicht genau. Vermutlich ist das der mutmaßliche Fahrer dieses Fahrzeugs. Das kann aber auch sein. Ich habe jetzt bei einigen Medienportalen schon gelesen, dass das Auto eventuell auch ein Mietfahrzeug gewesen ist. Möglicherweise wurde es auf seinen Namen auch gemietet. Das sind alles Mutmaßungen. Wir wissen es nicht. Aber Fakt ist, nach dieser Person wird jetzt auch mit Foto und Name öffentlich gesucht. Und das heißt, die Polizei hat da wahrscheinlich sehr gute Hinweise, dass man da wohl an der richtigen Stelle ist.
0: Informationen aus Berlin von Sebastian Schöbel. Bei einem Anschlag auf den Christopher Street Day in Berlin ist gestern Abend eine Frau getötet worden. Aktueller Stand auch gleich wieder um 10 Uhr hier bei uns in den NDR 2 Nachrichten.

0: Jetzt Benson Boone, The Time of My Life.
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1: Um 10 Uhr mit Felix Sprung. Nach dem mutmaßlichen Anschlag beim Christopher Street Day in Berlin fahndet die Polizei nach einem Islamisten. Der Mann war mit dem Auto in eine feiernde Menschenmenge gefahren. Aus Berlin Sebastian Schöbel.
2: Rund um den Tatort im Berliner Tiergarten ist alles abgesperrt. Die Polizei fahndet nach einem dringend Tatverdächtigen, Abdul B., 21 Jahre alt, mit Verbindungen in die Islamistenszene. Die Polizei durchsuchte noch in der Nacht mit Spezialkräften eine Wohnung in Schöneberg. Es gab allerdings keine Festnahme. Unklar ist auch noch, ob der Täter nach dem mutmaßlichen Anschlag Menschen mit einer Waffe angegriffen hat. Augenzeugen hatten von Stichverletzungen berichtet. Die Polizei hat im Netz ein Hinweisportal eingerichtet und bittet um Handyvideos oder weitere Informationen aus der Nacht. Bei dem Anschlag wurde eine Besucherin des CSD getötet. 16 weitere Personen wurden zum Teil lebensgefährlich verletzt.
1: Die heftigen Waldbrände im Südwesten Frankreichs breiten sich weiter aus. Die Behörden des Departement Gironde sprechen von einer ungünstigen Entwicklung. Aus Bordeaux, Kai Rienecker.
3: Die ganze Nacht über wurden weitere Ortschaften mit 55.000 Einwohnern zwischen dem Becken von Arcachon und der Stadt Bordeaux evakuiert. Der Brand rückt näher heran an den Großraum Bordeaux mit seinen rund 1 Million Einwohnern. Starker Brandgeruch liegt über einem Großteil der Stadt. Das Feuer hat mittlerweile eine Fläche von über 40.000 Hektar verbrannt. Das ist mehr als die Brandfläche des gesamten letzten Jahres in Frankreich. Über 200.000 Menschen wurden in der Region bereits in Sicherheit gebracht von den Behörden. Der französische Innenminister Nunez sprach von der größten zivilen Evakuierungsoperation, die Frankreich außerhalb von kriegerischen Konflikten bisher gekannt habe.
1: Der ukrainische Präsident Selenskyj erwarte nach eigenen Worten, dass Nordkorea Russland mit weiteren Truppen und schweren Waffen unterstützt. Unter anderem bereite sich Moskau vor, weitere 30.000 nordkoreanische Soldaten in der Region Woronesch unterzubringen. Aus der NDR-Nachrichtenredaktion Nils Hansen.
4: Zudem wolle Pyongyang noch mehr Abschussrampen für ballistische Raketen liefern, sagte Selenskyj in seiner abendlichen Videoansprache. Laut ukrainischen Geheimdiensterkenntnissen hege Kreml-Chef Putin weiterhin keine Friedensabsichten, so Selenskyj. Nordkorea hatte sich bereits im vergangenen Jahr mit bis zu 15.000 Soldaten am Krieg Russlands gegen die Ukraine beteiligt. Die Soldaten unterstützten Moskau dabei, von Kiew in einer Überraschungsoffensive bei Kursk kontrollierte Gebiete zurückzuerobern. Dabei kamen nach offiziell unbestätigten Schätzungen mindestens 2000 Nordkoreaner ums Leben.
1: Ein US-Berufungsgericht hat die von Präsident Trump geplanten schärferen Briefwahlregeln in 23 Bundesstaaten vorerst gestoppt. Das Gericht in Boston lehnte einen Antrag der US-Regierung ab, eine einstweilige Verfügung gegen den Erlass aufzuheben. Zuvor hatte eine niedrigere Instanz entschieden, dass das Dekret in weiten Teilen gegen die Verfassung verstößt. Trump fordert seit Jahren strengere Briefwahlregeln. Im Süden Chinas ist der Taifun Nouhul auf Land getroffen. Er soll Windgeschwindigkeiten von etwa 170 Kilometern pro Stunde erreicht haben. Wegen schwerer Sturmböen und Starkregen wurde der Flugverkehr in der Metropole Hongkong eingestellt. Zuvor waren in der Provinz Guangdong nach Behördenangaben mehr als 340.000 Menschen vor dem Taifun in Sicherheit gebracht worden. Experten rechnen damit, dass sich der Wirbelsturm jetzt abschwächt, während er sich weiter ins Landesinnere bewegt.
5: Es ist 3:03. Das NDR2-Wetter macht heute nicht so richtig Spaß. Es sind eine Menge Wolken unterwegs und die bringen Schauer. Vielleicht auch mal ein Gewitter bei 18 Grad maximal in Neumünster. 20 Grad heute in Parchim und in Oldenburg und 25 Grad in Duderstadt. Denn der NDR2-Verkehrsservice für den ganzen Norden. Hier sieht es auch noch richtig gut aus im Moment. Wer hätte das gedacht um diese Uhrzeit? Straßen noch frei. Polizei hat nichts gemeldet. Euch eine entspannte Fahrt.
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5: Wir freuen uns schon auf die kommende Woche. Am Freitag gibt es endlich eine neue Ausgabe von NDR 2 Songs and Stories, diesmal im Güstrow. 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Wie ihr Tickets geschenkt bekommt, das sage ich euch gleich. Nach Nelly Furtado, Lathaline und Pink. Ich bin Christopher Scheffelmeier, wünsche euch einen schönen Sonntag.

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Mit NDR 2 geht's durch den Sonntagvormittag. Hier ist um gleich 10:30 der Verkehrsservice für den ganzen Norden. Und da sieht's noch richtig gut aus. Polizei hat nichts Großes.

0: treffen sich ein Cowboy, ein Astronaut und ein Schwein, dann ist es kein schlechter Witz, sondern der neue Toy Story Film. Ihr hört NDR 2 am Sonntag und der Animationsfilm, in dem Spielzeuge lebendig werden, sobald kein Mensch mehr hinguckt, ist diese Woche neu im Kino angelaufen. Das ist jetzt schon der 5. Teil und der ist richtig gut an die moderne Zeit angepasst. Deswegen bekommen diesmal die Spielzeuge der Konkurrenz von einem digitalen Tablet. Michael Bulli-Herbig ist die deutsche Stimme von Cowboy Woody und für ihn gibt es nur einen einzigen Bildschirm, den Kinder ohne Einschränkung anstarren dürfen.
1: Kino zählt nicht als Screentime. Das ist nämlich der größte Screen und der ist, ins Kino dürfen sie immer, iPad und Computerzeit und Screentime und Handy würde ich stark begrenzen.
0: Und Bulli hat auch noch einen Appell an uns Erwachsene.
1: Meine Großmutter hat schon immer gesagt, die Welle, die man nicht aufhalten kann, muss man reiten. Das habe ich verinnerlicht und insofern müssen wir den richtigen Umgang damit finden. Wir dürfen uns nicht beschweren, wenn wir selber mit dem Handy beim Frühstück hocken, dass es die Kinder dann auch wollen.
0: Ja, da hat er wohl absolut recht. Unsere NDR 2 Filmexpertin Anna Wollner hat den neuen Toy Story Film natürlich schon gesehen und eine Top-Bewertung vergeben. Also 5 von 5 Sternen, das gibt es so oft nicht bei ihr.

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1: Um 11 Uhr mit Felix Sprung. Nach dem tödlichen Angriff beim Christopher Street Day in Berlin ist der mutmaßliche Täter weiter flüchtig. Die Polizei hat den Mann öffentlich zur Fahndung ausgeschrieben. Aus der NDR-Nachrichtenredaktion Inken Henkel.
2: Verdächtig ist ein 21-Jähriger, der der islamistischen Szene zugeordnet wird. Er soll den weißen Transporter gefahren haben, der gestern Abend im Berliner Tiergarten mehrere Menschen erfasste. Dabei starb eine Frau. 16 Personen wurden verletzt, 3 von ihnen lebensgefährlich. Das Auto fuhr dann gegen einen Baum und mindestens ein Mann ist zu Fuß geflohen. Untersucht wird noch, ob der Verdächtige anschließend in einer zweiten Tatphase mehrere Menschen mit Stichwaffen verletzt hat. Die Polizei prüft entsprechende Zeugenaussagen. Der mutmaßliche Täter ist Polizei bekannt und wurde nach dpa-Informationen erst im Mai aus dem Jugendarrest entlassen.
1: In Frankreich und Spanien kämpfen weiter tausende Einsatzkräfte gegen die verheerenden Waldbrände. Die Feuer sind nach wie vor nicht unter Kontrolle. Aus der NDR-Nachrichtenredaktion Peter Eichenberg.
3: Im südfranzösischen Departement Gironde wurden in der vergangenen Nacht weitere 55.000 Menschen aufgerufen, ihre Häuser zu verlassen. Damit sind dort jetzt etwa 260.000 von den Evakuierungen betroffen. Der Brand rückt näher auf die Metropole Bordeaux zu. Die Behörden sprechen von einer ungünstigen Entwicklung und gehen davon aus, dass der Kampf gegen die Flammen noch mehrere Tage andauern wird. In Spanien gab das Innenministerium wegen der Waldbrände neue Evakuierungsaufrufe für die Provinz Toledo, südwestlich der Hauptstadt Madrid, heraus. Zuvor waren 2 Brände westlich von Madrid zu einem Großfeuer verschmolzen, das sich auch noch mit einem weiteren Waldbrand verbinden könnte.
1: Das UNESCO-Komitee hat auf einer Sitzung im südkoreanischen Busan weitere historische Orte in seine Welterbeliste aufgenommen. Dazu zählen jetzt auch die sogenannten D-Day-Landungsstrände in der französischen Normandie. Dort waren im Juni 1944 Soldaten der Alliierten während des Zweiten Weltkriegs gelandet, um Europa von Westen her vom deutschen Nationalsozialismus zu befreien. Außerdem ist nun auch der Olymp in Griechenland Teil des UNESCO-Welterbes. Der höchste Berg des Landes galt in der antiken griechischen Mythologie als Wohnsitz der Götter. Im Süden Chinas ist der Taifun Nouhul auf Land getroffen. Wegen Starkregens und schwerer Sturmböen ist der Flugverkehr in Hongkong weitgehend lahmgelegt. Aus dem ARD-Studio Südostasien Jennifer Johnston.
4: Am Morgen waren die meisten Geschäfte geschlossen und Flüge gestoppt. Die Behörden hatten im Süden Chinas eine der höchsten Taifunwarnstufen ausgerufen. Laut dem staatlichen Sender China National Radio wurden in der südchinesischen Provinz Guangdong mehr als 700.000 Menschen in Sicherheit gebracht, bevor der Sturm auf Land traf. Er ziehe mit einer anhaltenden Windgeschwindigkeit von bis zu 110 Kilometern pro Stunde ins Landesinnere und schwäche sich allmählich ab. Taifun Nouhul ist der 12. Taifun im Pazifik in diesem Jahr und bereits der 3. und stärkste in China in diesem Monat.
1: Heute ist der jährliche Tag der Seenotretter. An Nord- und Ostsee öffnet die Deutsche Gesellschaft zur Rettung Schiffbrüchiger ihre Stationen, um ihre Arbeit vorzustellen. Zum Programm gehören Präsentationen der Rettungstechnik, Mensch-über-Bord-Übungen und Vorführungen der Rettungseinheiten vor den Küsten. Auch Mitfahrten sind an einigen Standorten möglich. Jedes Jahr fahren die Seenotretter der Deutschen Gesellschaft zur Rettung Schiffbrüchiger etwa 2000 Einsätze.
5: Es ist 11:03. Hallo. Das NDR2-Wetter tief. Evelyn ist am Start und die mag's nass. Heute fast überall mal ein Schauer oder ein Gewitter, bei manchen auch mehr Regen. Und dazu bis zu 19 Grad in Cuxhaven, bis zu 21 Grad in Wismar und bis zu 23 in Plau am See. Hallo auf die Straßen. Hier ist der NDR2-Verkehrsservice für den ganzen Norden. Nix los, weitermachen.
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5: Der Sonntagvormittag mit Nico und mit Leonie. Schöne, gute Laune Musik, sofern es eben geht. Klingt so klar, wie viele den Himmel an so einem Sonntag wie heute gerne hätten. Hier ist Don't Worry. Schönes Wochenende.

geil ist das? The World's Greatest Overthinker, das war ein kleiner Hit hier bei uns im Norden. Und jetzt haben wir sie mit Think That I've Lost You am Start. Klar ist, die Frau, die macht wirklich richtig gute Musik. Immer so schön, so richtig zum Reinlegen die Songs, wie in so eine warme Badewanne oder die Lieblingscouch. Hier ist Think That I've Lost You.

6 Kilometer stockend, dauert eine knappe halbe Stunde länger als sonst. A7 Hannover Richtung Hamburg zwischen dem Dreieck Walsrode und Soltau Ost, streckenweise Stau oder stockend, gute halbe Stunde plus. Und die A7 Hamburg Richtung Flensburg zwischen Wader und Rendsburg-Büdelsdorf, 9 Kilometer stockender Verkehr, kostet euch 20 Minuten. Das war's, wo es rollt, gute Fahrt für euch.

0: 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Hat auch Ralf aus Brühl gemacht, im Landkreis Ludwigslust-Parchim. Er will mit seiner Frau Ellen zum Konzert, hat er geschrieben, und ist jetzt in der Leitung hier. Ralf, wobei störe ich dann am Sonntagvormittag?
1: Nico, du störst überhaupt nicht, erstens.
0: Das ist wunderbar, das freut mich schon mal.
1: Nein, wir sind gerade beim zweiten Frühstück.
0: So, das lasst ihr euch mal schön schmecken und sagen, dass ihr am Freitag mit dabei seid bei Stars at NDR 2 Songs and Stories mit Jupiter Jones.
1: Ja, es ist Sonntag und bist der Held des Tages, Nico.
0: Jetzt schon? Super. Das ist ja.
1: So einfach. Ja, super, freue mich. Danke, dass du angerufen hast.
0: Ja, sehr gerne. Und das kannst du deiner Frau Ellen dann jetzt gleich mal übermitteln beim Frühstück. Ich hoffe, ihr fällt das Croissant nicht aus der Hand.
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0: Hier ist NDR 2 am Sonntag, ja, gleich Mittag. An einem Sonntagmittag, an dem viele das wahrscheinlich immer noch nicht fassen konnten, was gestern Abend kurz nach 10 in Berlin passiert ist. Vor dem Brandenburger Tor klang es dann so.
1: Danke, ich bitte euch, in den hinteren Bereich zu gehen. Hallo. Wenn ich auf die Bühne komme, gibt es leider nicht ganz gute Nachrichten. Leider müssen wir die Veranstaltung aufgrund einer schwierigen Situation vorzeitig beenden. Ich bitte euch, ganz ruhig Richtung Ausgänge zu gehen. Bitte meidet den Weg Richtung Siegessäule. Bitte geht in die Richtung nach Hause. Ruhig und geordnet.
0: Ja, so klang das gestern Abend, als der Christopher Street Day abgebrochen wurde auf der Bühne vor dem Brandenburger Tor und alle nach Hause mussten. Ein Mann ist mit einem Lieferwagen in die Menschenmenge im Tiergarten gerast. Eine Frau ist tot, etliche sind verletzt. Wie es ihnen geht, was sie über die Tat und den Täter wissen, das alles gleich hier im NDR 2 Update um 12 Uhr.

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1: Beim CSD in Berlin ist ein Transporter in eine Menschengruppe gefahren. Und in Hannover gehen heute die Finals zu Ende. Es sollte ein bunter, ausgelassener Tag werden für mehr Weltoffenheit und Vielfalt. Hunderttausende Menschen haben gestern in Berlin den Christopher Street Day gefeiert, den CSD. Am späten Abend musste der dann aber abgebrochen werden. Ein Mann ist mit einem Transporter in den Tiergarten Berlin gefahren. Da hat er dann mehrere Menschen an- und umgefahren. Eine Frau wurde bei dem mutmaßlichen Anschlag getötet. 16 Menschen wurden verletzt, sagt die Polizei. Toni Schmidt, NDR 2 Berlin. Wie geht es den Opfern?
2: Also da hält sich die Polizei und halten sich auch die Ärzte, die sie behandeln, bedeckt. Aber 16 Verletzte, du hast es gesagt, und 3 von ihnen lebensgefährlich. Da muss man davon ausgehen, sie wurden zum Teil noch mit Rettungshubschraubern vergangene Nacht in die umliegenden Krankenhäuser geflogen, obwohl das nur ein Katzensprung wäre. Aber aufgrund der großen Menschenmassen, die ja beim CSD gefeiert haben, hat man gesagt, wir machen das lieber mit Helikoptern, dann geht das schneller als mit dem Rettungswagen. Und bei diesen 3 schwer Verletzten oder lebensgefährlich Verletzten muss man davon ausgehen, dass die Ärzte nach wie vor um das Leben dieser Patienten kämpfen.
1: Bei Großveranstaltungen gibt es eigentlich große Sicherheitskonzepte. Es gibt Poller und Schranken. Wie konnte es denn zu der Tat kommen?
2: Das ist gerade die große Ermittlung der Polizei. Es gibt auch hier Poller, Absperrungen, Gitter. Ja, aber die haben offensichtlich nicht gereicht, zumindest an einer Stelle, wo der Täter mit seinem Wagen in den Tiergarten gefahren ist, haben sie nicht gereicht. Der Berliner Tiergarten, viele werden ihn kennen, dieser Central Park von Berlin, der hat nur wenige Straßen, Wege, müsste man besser sagen, wo man tatsächlich mit so einem Auto durch kann. Und einen dieser Wege, nämlich an der Südflanke des Tiergartens, dort, wo die Gebäude des Potsdamer Platz unmittelbar an den Park rangrenzen, den hat der Täter wohl genommen. Und im Tiergarten selbst gibt es natürlich dann überhaupt keine Absperrungen oder Poller mehr. Er hat dann, ich kann es nicht anders formulieren, regelrecht Jagd auf Menschen gemacht, hat sie angefahren, umgefahren, hat sie gehetzt und ist dann an einem Baum nach nur wenigen 100 Metern, das hat nicht allzu lange gedauert, dagegen geprallt gegen diesen Baum. Die Motorhaube wurde eingedellt, das Auto hat sich regelrecht um den Baum gewickelt, der jetzt auch in Schräglage steht, muss wahrscheinlich gefällt werden. Und dann ist der Täter ausgestiegen und hat wohl mit Stichwerkzeugen auf seiner Flucht noch auf Menschen eingestochen.
1: Ja, zum Täter, also die Polizei sucht gerade nach dem Tatverdächtigen Abdul B. Was ist denn über ihn bekannt?
2: 21 Jahre alt und der Polizei bekannt. Er wird der islamistischen Szene zugeordnet und er soll wohl nach Informationen des Berliner Tagesspiegel erst vor wenigen Wochen, nämlich im Mai, aus einer Arresthaft entlassen worden sein. Die Polizei hatte ihn auf dem Schirm. Warum man da nicht zugegriffen hat oder härtere Maßnahmen ergriffen hat, auch da werden sich die Behörden rechtfertigen müssen in den nächsten Tagen. Abdul B., nach ihm wird jetzt gefahndet. Es gab heute Nacht gegen 1 Uhr, weil er wohnt nicht weit vom Tiergarten weg, im Berliner Stadtteil Schöneberg. Da gab es noch einen SEK-Einsatz. Die Wohnung wurde gestürmt. Logischerweise wurde der Mann nicht angetroffen. Und die Berliner Polizei warnt davor, wenn man ihn denn sieht, ihn anzusprechen, denn er ist sehr wahrscheinlich noch gefährlich und möglicherweise auch bewaffnet.
1: Die Veranstaltungen rund um den CSD in Berlin wurden abgesagt. Toni, du bist vor Ort. Wie ist die Situation gerade?
2: Ganz einfach bedrückend. Also es ist eine Stimmung, wie ich sie zuletzt vor knapp 10 Jahren nach dem Anschlag auf den Berliner Weihnachtsmarkt erlebt habe. Es kommen jetzt immer mehr Sonntagsspaziergänger hier in den Tiergarten. Es liegen hier weiße Papiertransparente, wo Menschen auch ihre Gedanken, ihre Gefühle niederschreiben können. Aber wie so oft in einer solchen Situation bleibt die quälende Frage ganz einfach nach dem Warum.
1: Danke, Toni Schmidt in Berlin. Mittlerweile haben viele Politikerinnen und Politiker auf die Tat reagiert. Die Bestürzung ist auch bei Ihnen groß. Philipp Eckstein, NDR 2 Berlin.
3: Bundeskanzler Merz spricht von einer abscheulichen Tat und einem Angriff auf unsere Gesellschaft. Der Kanzler kündigt an, dass die Tat aufgeklärt und mit aller Härte verfolgt werde. Er stehe dazu auch im ständigen Kontakt mit Bundesinnenminister Dobrindt. Beide bedankten sich bei den Einsatzkräften und teilten mit, ihre Gedanken seien bei den Betroffenen und ihren Angriffen. Angehörigen. Bundesjustizministerin Hubig betont, der Christopher Street Day stehe für Vielfalt, Respekt, Freiheit und Lebensfreude. Wer friedlich feiernde Menschen angreife, greife diese freiheitlichen Werte, die offene Gesellschaft und die queere Community an. Ähnlich äußerten sich auch die Fraktionschefinnen der Grünen im Bundestag, Hasselmann und Dröge. Der linken Politiker Ramelow spricht von einem Anschlag auf eine offene Welt. AfD-Chefin Weidel teilte den öffentlichen Fahndungsaufruf der Polizei nach dem mutmaßlichen Täter und schreibt: Meine Gedanken sind bei den Opfern und Hinterbliebenen.
1: Ja, um 14 Uhr soll dann in Berlin am Pariser Platz vom Brandenburger Tor eine Trauerveranstaltung stattfinden. Ja, Ausnahmezustand herrscht auch in vielen Teilen Südeuropas. Da ist der Himmel leuchtend gelb teils und rot und Flammen fressen sich durch tausende Hektar Land. In Spanien, Frankreich und in Italien wüten weiter Waldbrände. Spanien hat vor ein paar Tagen den nationalen Notstand ausgerufen. Da brennt es vor allem in der Umgebung von Madrid und Valencia. Und in Frankreich ist vor allem der Südwesten betroffen. Das Feuer schreitet da sehr unkontrolliert voran. Die Einsatzkräfte haben mittlerweile etwa 260.000 Menschen in Sicherheit gebracht. Auch aus den Vororten rund um die Großstadt Bordeaux. Kai Rienecker, du musst als Reporter auch immer wieder deinen Standort wechseln, bist gerade in einem Vorort von Bordeaux. Wie wirken sich denn da die Brände auf den Verkehr und das öffentliche Leben aus?
4: Ja, also vor ungefähr einer Stunde wurde hier mitgeteilt, dass die Stadtausfallautobahn aus Bordeaux heraus, das ist hier direkt rund einen Kilometer von meinem Standort entfernt, dass die komplett gesperrt wurde. Dann kam gerade eben auch die Meldung, dass südlich von Bordeaux, dass die Bahngleise jetzt auch dicht sind. Das hat Auswirkungen auf den gesamten Bahnverkehr. Also zum Beispiel auch Leute, die jetzt weg wollten mit dem TGV wieder Richtung Paris, die sind auf einmal blockiert, da werden die Zugreisen abgesagt. Also so langsam wird sich auch die gesamte Stadt Bordeaux und die Region, ist es ja schon seit einigen Tagen, in einem kompletten Ausnahmezustand befinden.
1: Du bist auch in Notunterkünften unterwegs, sprichst mit den Menschen. Was hörst du da?
4: Ja, ich habe gestern vor allen Dingen viel Erschöpfung auch wahrgenommen. Wenn die Leute, die dort ankommen, das sind ja die, die oft schon etwas schwierige Verhältnisse haben. Also es sind ältere Menschen, die allein wohnen, es sind kranke Menschen, sind sehr viele Sanitätswagen gekommen und dann gibt es auch viele Familien noch mit Kindern. Das sind eben nicht die Touristen, die sind im Grunde schon lange weg, hätte ich fast gesagt, oder haben sich in Hotels untergebracht, wenn immer sie konnten. Das hier sind Leute, die aus ihren Häusern flüchten mussten und aus ihren Wohnungen und die teilweise schon mehrmals dann wieder auch aus den jeweiligen Auffangzentren flüchten mussten, weil die wieder aufgelöst wurden, weil das Feuer voranschritt. Also daran sieht man, die haben da schon eine richtige Odyssee teilweise hinter sich und die waren einfach nur gestern erschöpft, haben sich auf diese Feldbecken gelegt und warten jetzt mit Ungewissheit auf das, was kommen mag.
1: Danke, Kai Rienecker, NDR 2 Bordeaux. Es gab Speed, Klettern und Rudern, BMX und Turnen. Hannover wurde in den vergangenen Tagen zur Sporthochburg. Noch bis heute finden die Finals statt. Ein Multisport-Event, bei dem deutsche Meistertitel in 24 verschiedenen Sportarten vergeben wurden und vergeben werden. Ina Kast, NDR 2 Hannover, du konntest in den vergangenen Tagen ganz viele Eindrücke gewinnen. Was hat dich denn am meisten beeindruckt?
5: Also ich kann zumindest sagen, was mich wirklich berührt hat, und das war die Freude bei den Paraathleten darüber, dass sie ihre Wettkämpfe hier vor tausenden Menschen austragen dürfen. Ich habe gestern zum Beispiel mit der Bogenschützin Flora Klim aus Göttingen gesprochen. Sie war nach einem schweren Unfall erst bettlägerig, saß dann 8 Jahre im Rollstuhl, kann aber dank einer Beinprothese mittlerweile wieder gehen und stehen. Und sie ist hier mit ihrer Schwester und einer Freundin bis ins Finale um Bronze gekommen. Und sie hat hier in Hannover am neuen Rathaus vor einer super schönen Kulisse schießen dürfen. Das hat ihr wahnsinnig viel bedeutet. Flora war nur eine von insgesamt 2 Paraathleten unter den ganzen anderen Bogensportlern. Riesige Freude habe ich auch bei Parakanutin Anja Adler in den Augen gesehen. Am Maschsee war sie im Einsatz. Die ist gestern deutsche Meisterin geworden, hat auch schon mal bei den Paralympics Bronze geholt. Und sie hat zu mir gesagt, Wahnsinn, wie viele tausende Menschen da am Ufer stehen und uns zugucken.
1: Was können sich die Zuschauerinnen und Zuschauer heute noch angucken?
5: Es ist eigentlich wie in den Tagen zuvor immer noch richtig viel los heute, auch am letzten Wettkampftag. Kanu auf dem Maschsee, Schwimmen in der Halle, Turnen, Speedklettern am Opernplatz, 3x3 Basketball am Rathaus, um nur einiges zu nennen. Und falls heute jemand noch mit dem Gedanken spielt, heute in Hannover sozusagen Sportarten-Hopping zu machen, dann kann ich nur empfehlen, sucht euch die einzelnen Venues, also die Sportstätten vorher raus, guckt, wo sie sind, macht euch einen groben Plan, was ihr sehen wollt und dann lasst euch aber auch einfach treiben. Es ist so eine tolle Stimmung in der Stadt. Es geht auch ganz schnell, dass man dann auf seine Smartwatch guckt und feststellt, huch, ich bin ja schon 20.000 Schritte gegangen. Also ich spreche da aus eigener Erfahrung.
1: Stichwort letzter Tag. Wie fällt denn das Fazit der Veranstalter aus?
5: Also die offizielle Pressekonferenz zur Bilanz, die wird es von den Veranstaltern erst nachher um 14 Uhr geben. Ich bin mir aber jetzt schon sehr sicher, dass sie extrem zufrieden sein werden mit der Veranstaltung. Beim Wetter hatten sie großes Glück, da hat man keinen Einfluss drauf. Aber auch die Zuschauerzahlen waren richtig gut. Ob Rapid Surfen an der Leinewelle, Speedklettern und Beachvolleyball am Opernplatz oder eben Küstenrudern am Steinhuder Meer. Es sind so viele sportinteressierte Menschen gekommen nach Hannover und haben sich die ganzen Sportarten angeguckt. Für das Allermeiste musste man ja auch nichts bezahlen. Das ist sicherlich auch ziemlich attraktiv. Also der Plan, Menschen neue Sportarten zu präsentieren, der ist voll aufgegangen. Über die Finals-App wurden sogar immer wieder Hinweise gegeben, dass an die einzelnen Locations bitte nicht noch mehr Menschen kommen sollen, weil es schon so rappelvoll war. Und das ist der einzige Kritikpunkt von mir, was den Opernplatz angeht, also die Innenstadt. Da war es teilweise schon echt voll, da war kein Durchkommen mehr. Und das war besonders für die Rollstuhlfahrer. War wirklich frustrierend.
1: Danke, Ina Kast, NDR 2 Hannover. Ja, und vielleicht fahrt ihr am letzten Tag der Finals selbst noch hin. Ihr könnt diesen Tag aber auch am Fernseher verfolgen auf sportschau.de.
2: Und das war das NDR 2 Update um 12 mit Johanna Hunsberg. Wir gucken jetzt auf das NDR 2 Wetter. Ja, das fällt heute dann doch relativ oft ins Wasser. Wir haben viel Regen, teils auch Schauer, teils gibt es das als Gewitter und es regnet auch mal länger, gibt auch ein bisschen Dauerregen. Bei maximal 19 Grad in Westerland, 21 Grad in Oldenburg und bis zu 25 Grad in Rostock. Der NDR 2 Verkehrsservice für den ganzen Norden, alles ab 3 Kilometern. Wir starten auf der A1 Fehmarn Richtung Lübeck zwischen Eutin und Seretz. 12 Kilometer stockender Verkehr, dauert eine Stunde länger als sonst. A1 Osnabrück Richtung Bremen zwischen dem Dreieck Stur und Bremen-Hemelingen 6 Kilometer stockend. Eine knappe halbe Stunde kommt obendrauf. A7 Flensburg Richtung Hamburg zwischen dem Dreieck Hamburg Nordwest und dem Elbtunnel 6 Kilometer stockend, 20 Minuten plus. A7 Hannover Richtung Hamburg zwischen dem Dreieck Walsrode und Soltau-Ost streckenweise Stau und stockender Verkehr, Verzögerung, gute halbe Stunde hier. Die A7 Hamburg Richtung Flensburg zwischen Wader und Rendsburg-Büdelsdorf 9 Kilometer stockend, 20 Minuten dauert es länger. Und die A31 Meppen Richtung Lingen zwischen Geeste und Lingen 4 Kilometer Stau. Das war's, wo es rollt, gute Fahrt, hier ist der Sonntag, ich bin Nico, hallo.

0: kurz vor halb eins.
1: Hier ist NDR 2 mit dem Verkehrsservice für den ganzen Norden. Alles ab 3 Kilometern, weil jetzt plötzlich sehr viel los ist. Wir starten auf der A1 Fehmarn Richtung Lübeck. Zwischen Eutin und Seretz 12 Kilometer stockender Verkehr, kostet euch eine Stunde. A1 Lübeck Richtung Hamburg. Zwischen Hamburg-Billstedt und Stillhorn 9 Kilometer stockender Verkehr. Die 1 Osnabrück Richtung Bremen, zwischen dem Dreieck Stur und Bremen-Hemelingen 6 Kilometer stockend. Hier kostet euch das eine knappe halbe Stunde. A7 Flensburg Richtung Hamburg, zwischen Hamburg-Stellingen und dem Elbtunnel 5 Kilometer stockend. Die A7 Hannover Richtung Hamburg, zwischen dem Dreieck Walsrode und Soltau-Ost streckenweise Stau und stockender Verkehr. Verzögerung eine gute halbe Stunde. Die A7 Hannover Richtung Flensburg, zwischen Hamburg-Heimfeld und dem Elbtunnel 7 Kilometer stockend. A7 Hamburg Richtung Flensburg, zwischen Wader und Rendsburg-Büdelsdorf 9 Kilometer stockend. Hier dauert es 20 Minuten länger als sonst. Und die A31 Meppen Richtung Lingen, zwischen Geeste und Lingen, hier 4 Kilometer Stau. Bus rollt für euch eine gute Fahrt.

0: Kids in dem Song Fix This Crack. Man kann sich mit Geld viele Dinge kaufen, die das Leben vielleicht angenehmer machen. Aber was man sich definitiv nicht kaufen kann, ist Liebe und Glück. 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

warte. Der, der jetzt kommt, auf den freue ich mich schon seit Tagen, seit ich weiß, dass er jetzt kommt. Seit ich weiß, er läuft bei mir in der Sendung. Der Song, der ist für mich wirklich irgendwie Jugend pur. So einer meiner absoluten Lieblingssongs damals und eigentlich heute auch. So. Es war Sommer, als der rauskam. Meine Lieblingsmannschaft ist deutscher Meister geworden. Und ich bin damals so durch die Straßen gefetzt zu diesem Hit. Die Sugar Babes. About You Now. Mega, dass der wieder im Radio läuft. Hier ist NDR 2.

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1: Um 13 Uhr mit Michael Hafke. Hunderttausende Menschen haben in Berlin den Christopher Street Day gefeiert, bis die Demonstration am späten Abend abgebrochen werden musste. Am Tiergarten ist ein Mann mit einem weißen Transporter in eine Menschenmenge gefahren. Eine Frau kam ums Leben, 16 weitere wurden verletzt. Der Täter ist weiter flüchtig. Toni Schmidt aus Berlin fasst zusammen, was über den Mann bislang bekannt ist.
2: 21 Jahre alt und der Polizei bekannt. Er wird der islamistischen Szene zugeordnet und er soll wohl nach Informationen des Berliner Tagesspiegel erst vor wenigen Wochen, nämlich im Mai, aus einer Arresthaft entlassen worden sein. Die Polizei hatte ihn auf dem Schirm. Abdul B., nach ihm wird jetzt gefahndet. Es gab heute Nacht gegen 1 Uhr, weil er wohnt nicht weit vom Tiergarten weg, im Berliner Stadtteil Schöneberg. Da gab es noch einen SEK-Einsatz und die Berliner Polizei warnt davor, wenn man ihn denn sieht, ihn anzusprechen, denn er ist sehr wahrscheinlich noch gefährlich und möglicherweise auch bewaffnet.
1: Vertreter aus Politik und Gesellschaft haben schockiert auf den mutmaßlichen Anschlag in Berlin reagiert. Bundeskanzler Merz sprach von einer abscheulichen Tat und einem Angriff auf unsere Gesellschaft. Aus Berlin, Philipp Eckstein.
3: Der Kanzler kündigt an, dass die Tat aufgeklärt und mit aller Härte verfolgt werde. Er stehe dazu auch im ständigen Kontakt mit Bundesinnenminister Dobrindt. Beide bedankten sich bei den Einsatzkräften und teilten mit, ihre Gedanken seien bei den Betroffenen und ihren Angehörigen. Bundesjustizministerin Hubig betont, der Christopher Street Day stehe für Vielfalt, Respekt, Freiheit und Lebensfreude. Wer friedlich feiernde Menschen angreife, greife diese freiheitlichen Werte, die offene Gesellschaft und die queere Community an. Ähnlich äußerten sich auch die Fraktionschefinnen der Grünen im Bundestag, Hasselmann und Dröge.
1: In Hamburg findet am Nachmittag eine Mahnwache statt zum Gedenken an die Opfer in Berlin. Treffpunkt ist die Kreuzung Neuer Jungfernstieg-Lombardsbrücke. Weitere Informationen zu dem Thema finden Sie auch online bei uns auf ndr.de oder in der Info-App. Die Waldbrände in Südeuropa sind weiter außer Kontrolle. Im südfranzösischen Departement Gironde mussten bis heute etwa 260.000 Menschen ihre Häuser verlassen. Auch in Spanien ist die Situation weiter dramatisch. Zu den Bränden im Großraum Madrid ist nun ein Feuer in der Region Valencia hinzugekommen. Aus Madrid, Hans-Günter Kellner.
4: Die Bürgermeisterin des Orts Laval, Tania Banyos, erklärte, das Feuer sei völlig außer Kontrolle. 16.000 Menschen seien evakuiert worden. Wer nicht evakuiert wurde, soll seine Wohnung nicht verlassen. Unterdessen sind auch im Großraum Madrid weitere kleine Ortschaften evakuiert worden. Somit sind dort insgesamt rund 100.000 Menschen entweder aufgefordert, ihre Häuser zu verlassen oder im Gegenteil zu Hause zu bleiben. Das Feuer breitet sich insbesondere in der etwa 50 Kilometer südwestlich von Madrid gelegenen Provinz Toledo weiter aus. Die Brände im Westen der spanischen Hauptstadt sind nach Angaben der Behörden hingegen inzwischen weniger intensiv.
1: Das UNESCO-Komitee hat auf einer Sitzung im südkoreanischen Busan weitere historische Orte in seine Welterbenliste aufgenommen. Dazu zählen jetzt auch die sogenannte D-Day-Landungsstrände in der französischen Normandie. Dort waren im Juni 1944 Soldaten der Alliierten während des Zweiten Weltkriegs gelandet, um Europa von Westen her vom deutschen Nationalsozialismus zu befreien. Außerdem ist nun auch der Olymp in Griechenland Teil des UNESCO-Welterbes.
5: Es ist 3:03. Hallo. Das NDR2-Wetter, ja, heute so ein Spielenachmittag zu Hause, ist bei den meisten eine gute Idee. Wir haben sehr viele Wolken und stellenweise auch viel Regen, stellenweise auch mit Blitz und Donner, also Gewitter sind auch mit dabei. Dazu maximal heute 27 Grad. Wir gucken einmal auf die Karte, sehen 18 Grad in Wittmund und Bordesholm und 21 Grad haben wir aktuell in Nienburg. Hallo auf die Straßen, hier ist der NDR2-Verkehrsservice für den ganzen Norden. Alles ab 5 Kilometern, weil jetzt doch einiges los ist am Sonntagmittag. Wir starten auf der A1 Fehmarn Richtung Lübeck. Zwischen Eutin und Seretz 12 Kilometer stockender Verkehr, kostet euch eine Stunde. A1 Lübeck Richtung Hamburg zwischen Rheinfeld und dem Kreuz Bargteheide 6 Kilometer stockender Verkehr. Die A1 Lübeck Richtung Hamburg weiter zwischen Hamburg-Billstedt und Stillhorn 9 Kilometer stockender Verkehr. A1 Osnabrück Richtung Bremen, zwischen dem Dreieck Stur und Bremen-Hemelingen 6 Kilometer stockend, hier kommt eine knappe halbe Stunde obendrauf. Die A7 Flensburg Richtung Hamburg, zwischen dem Dreieck Hamburg-Nordwest und dem Elbtunnel 6 Kilometer stockend. Nochmal die 7, jetzt Hamburg Richtung Hannover, zwischen Schneferdingen und Soltau-Süd 10 Kilometer stockend, eine halbe Stunde dauert es länger. Die A7 Hannover Richtung Hamburg zwischen dem Dreieck Walsrode und Soltau-Ost streckenweise Stau oder stockend auf der gesamten Strecke hier. Verzögerung eine gute halbe Stunde. Die A7 Hannover Richtung Flensburg zwischen Hamburg-Heimfeld und dem Elbtunnel 7 Kilometer stockend. A7 Hamburg Richtung Flensburg zwischen Wader und Rendsburg-Büdelsdorf 9 Kilometer stockend, hier dauert es 20 Minuten länger. Und die A31 Gronau Richtung Meppen zwischen Emsbüren und Lingen 7 Kilometer Stau. Hier kommt eine gute Dreiviertelstunde obendrauf. Puh, viel los. Bus rollt, gute und sichere Fahrt. Hier ist NDR 2 an eurem Sonntag. Ich bin Nico. Hallöchen.
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0: Schönen Sonntag euch. Hier ist NDR 2 gleich 20 nach 1. Und am Wochenende machen ja einige von uns sowas wie ja, Playlistenpflege. Also wir haben Zeit mal zu gucken, was kann raus aus der Playlist, was kommt neu drauf. Und das machen wir hier auch. Wir haben was Neues von Philipp Poisel. Den kennt ihr vielleicht noch von dem hier. Das hier war von ihm.
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0: Eiserner Steg.
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0: Oder auch das hier.
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0: Genauso heißt der Song. Wie soll ein Mensch das ertragen? Philipp Poisel, der war immer ja vielleicht so ein bisschen mehr Künstler als vielleicht andere Popsänger in Deutschland. Hat immer noch mal so eine Schleife mehr gedreht, gefühlt zumindest. War vielleicht auch immer so ein bisschen poetischer unterwegs, so mehr Metaebene. Und dadurch vielleicht auch für den einen oder anderen ein bisschen zu verkopft. Und es war auf jeden Fall nie leichte Kost, was er so rausgebracht hat. Für alle, die das damals, das ist ja auch schon so 10, 15 Jahre her, als er diese großen Hits hatte, für alle, die das damals irgendwie anstrengend fanden. Sein neuer Song ist ganz anders. Der geht nach vorne. Da ist nichts verkopft. Der ist einfach nur schön. Und so heißt er auch. Hier ist NDR 2.
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ist halb zwei. Hier ist der NDR2-Verkehrsservice für den ganzen Norden, alles ab 5 Kilometern, weil so viel los ist. Puh, wir starten auf der A1, Fehmarn Richtung Lübeck. Zwischen Eutin und Seretz 12 Kilometer stockender Verkehr, Verzögerung eine Stunde. A1 Lübeck Richtung Hamburg. Zwischen Rheinfeld und dem Kreuzberg der Heide 6 Kilometer stockender Verkehr. Die A1 weiter Richtung Hamburg. Zwischen Hamburg-Billstedt und Stillhorn.

0: im Elbtunnel 7 Kilometer stockend. Die A7 jetzt Hamburg Richtung Flensburg zwischen Bader und Rendsburg-Büdelsdorf 9 Kilometer stockend. 20 Minuten kommen obendrauf. Neu dabei, die A20 Lübeck Richtung Rostock. Zwischen Lüdersdorf und Schönberg ist nach einem Unfall jetzt komplett gesperrt, am besten weiträumig ausweichen. Und die A31 Kronau Richtung Meppen zwischen Emsbüren und Lingen, hier wird es auch mehr, 7 Kilometer Stau, kostet euch eine gute Dreiviertelstunde. Alle Staus, auch die kürzeren, wie immer nachzulesen auf ndr2.de unter Verkehr.
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0: Ich bin Nico, hallo.

0: Hier ist NDR 2 an eurem Sonntagnachmittag. Berlin steht unter Schock. Die queere Community in ganz Deutschland und der Welt guckt heute auf die Hauptstadt. Gestern war dort Christopher Street Day. Alles war bunt, das Wetter war gut, die Menschen gut drauf. Der ganze Tag ist super friedlich verlaufen. Bis abends, so um 22 Uhr, ein Mann mit einem Transporter in eine Menschenmenge gefahren ist. Mitten im Tiergarten. Viele Menschen sind schwer verletzt. Eine Frau ist noch vor Ort gestorben. Helena Dähler ist für uns vor Ort am Tiergarten. Helena, was passiert im Moment um dich herum?
1: Ja, ich stehe hier im Tiergarten, nicht weit vom Tatort entfernt, mit sehr vielen anderen Journalistinnen und Journalisten und vielen Menschen, die hierher kommen, um Blumen niederzulegen. Es gibt schon einige Plakate hier auf dem Boden, auf denen die Menschen ihre Trauer und Wut darüber ausdrücken, was hier passiert ist. Es kommen immer wieder Menschen her, die fassungslos und mit gesenkten Köpfen hier stehen bleiben. Und man kann von hier über ein rot-weißes Absperrband auch direkt zu dem Ort des Geschehens schauen. Dort sieht man auch das weiße Fahrzeug, mit dem der mutmaßliche Täter in die Menschenmenge gefahren ist. Der ist dort gegen einen Baum gefahren. Die Airbags haben sich ausgelöst und von dort aus ist er dann geflohen.
0: Die Polizei sucht ja nach ihm mit einem Bild, jetzt auch wirklich öffentlichkeitswirksam. Das Bild gibt es auf tagesschau.de zu sehen. Helena, was wissen wir über diesen Mann?
1: Also mittlerweile ist bekannt, dass er deutscher Staatsangehöriger ist und dass er wohl versucht hatte, zum IS auszureisen. Er wurde daraufhin im Libanon festgenommen und war dort bis letzten Oktober in Haft und ist im November dann wohl nach Deutschland zurückgekehrt. Hier wurde er sofort festgenommen, kam dann aber im Mai wieder frei. Das sind Informationen, die wir derzeit haben. Und es gibt mittlerweile auch Informationen zu einer zweiten Person, einen zweiten Mann, der mit dem Fahrzeug hier verknüpft wird. Es soll sich dabei um einen Iraner handeln. Er wurde festgenommen heute Nacht. Wie genau aber die beiden zusammenspielen, das ist noch nicht klar.
0: Sollten wir dazu mehr wissen oder es weitere aktuelle Entwicklungen geben, dann erfahrt ihr es hier auch gleich wieder in den NDR 2 Nachrichten um 14 Uhr.
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1: Um 14 Uhr mit Michael Hafke. Nach dem mutmaßlichen Anschlag auf den Berliner CSD herrscht Trauer und Entsetzen. Der Täter war mit einem weißen Transporter in eine Menschenmenge gefahren. Eine Frau kam ums Leben, 16 weitere Menschen wurden verletzt. Die Polizei fahndet inzwischen nach einem Islamisten. ARD-Terrorismusexperte Holger Schmidt fasst zusammen, was über den Mann bislang bekannt ist.
2: Der Verdächtige Abdul B. ist 21 Jahre alt, in Berlin geboren worden und hat die deutsche Staatsangehörigkeit. Er ist deutschen Sicherheitsbehörden bereits früher aufgefallen, weil er bei einem Versuch, nach Syrien zu reisen und sich der Terrororganisation des sogenannten Islamischen Staats anzuschließen, im Libanon festgenommen wurde. Aus dem Libanon wurde er dann nach Deutschland abgeschoben und bei seiner Einreise von der Polizei festgenommen. Es folgte ein Strafverfahren und wohl auch eine Verurteilung. Seitdem galt der Mann für deutsche Sicherheitsbehörden als gewaltbereiter Islamist. Bislang ist unklar, ob der Mann auch am Steuer des Tatfahrzeugs saß. Als sicher gilt für die Polizei aber, dass er den weißen kleinen Transporter im Land Brandenburg angemietet hat.
1: Vertreter aus Politik und Gesellschaft haben schockiert auf den mutmaßlichen Anschlag in Berlin reagiert. Bundeskanzler Merz sprach von einer abscheulichen Tat und einem Angriff auf unsere Gesellschaft. Aus Berlin Philipp Eckstein.
3: Der Kanzler kündigt an, dass die Tat aufgeklärt und mit aller Härte verfolgt werde. Er stehe dazu auch im ständigen Kontakt mit Bundesinnenminister Dobrindt. Beide bedankten sich bei den Einsatzkräften und teilten mit, ihre Gedanken seien bei den Betroffenen und ihren Angehörigen. Bundesjustizministerin Hubig betont, der Christopher Street Day stehe für Vielfalt, Respekt, Freiheit und Lebensfreude. Wer friedlich feiernde Menschen angreife, greife diese freiheitlichen Werte, die offene Gesellschaft und die queere Community an. Ähnlich äußerten sich auch die Fraktionschefinnen der Grünen im Bundestag, Hasselmann und Dröge.
1: In Hamburg findet um 16 Uhr eine Mahnwache statt zum Gedenken an die Opfer in Berlin. Treffpunkt ist die Kreuzung Neuer Jungfernstieg-Lombardsbrücke. Weitere Informationen zu dem Thema finden Sie auch online bei uns auf ndr.de oder in der ndr-info-App. Die heftigen Waldbrände im Südwesten Frankreichs breiten sich weiter aus. Die Behörden des Departements Gironde sprechen von einer ungünstigen Entwicklung. Aus Bordeaux, Kai Rienecker.
4: Die ganze Nacht über wurden weitere Ortschaften mit 55.000 Einwohnern zwischen dem Becken von Arcachon und der Stadt Bordeaux evakuiert. Der Brand rückt näher heran an den Großraum Bordeaux mit seinen rund 1 Million Einwohnern. Starker Brandgeruch liegt über einem Großteil der Stadt. Das Feuer hat mittlerweile eine Fläche von über 40.000 Hektar verbrannt. Das ist mehr als die Brandfläche des gesamten letzten Jahres in Frankreich. Über 200.000 Menschen wurden in der Region bereits in Sicherheit gebracht von den Behörden. Der französische Innenminister Nunez sprach von der größten zivilen Evakuierungsoperation, die Frankreich außerhalb von kriegerischen Konflikten bisher gekannt habe.
1: Das UNESCO-Komitee hat auf einer Sitzung im südkoreanischen Busan weitere historische Orte in seine Welterbe-Liste aufgenommen. Dazu zählen jetzt auch die sogenannten D-Day-Landungsstrände in der französischen Normandie. Dort waren im Juni 1944 Soldaten der Alliierten während des Zweiten Weltkriegs gelandet, um Europa von Westen her vom deutschen Nationalsozialismus zu befreien. Außerdem ist nun auch der Olymp in Griechenland Teil des UNESCO-Welterbes.
5: Es ist 2:03. Hallo. Das NDR 2, ja, Schmuddelwetter. Also meistens haben wir es grau und regnerisch. Aber ja, es gibt auch ein paar Lichtblicke. Also ein paar, bei denen gibt's heute Nachmittag mal ein bisschen mehr Sonne. Das alles bei bis zu 19 Grad in Kappeln, bis zu 23 in Belm und bis zu 27 in Göttingen. Hallo auf die Straßen, hier ist der NDR2-Verkehrsservice für den ganzen Norden, alles ab 5 Kilometern, weil so viel los ist. Wir starten auf der A1 Fehmarn Richtung Lübeck, zwischen Scharbeutz und Seretz, 8 Kilometer stockender Verkehr, hier kommt eine halbe Stunde obendrauf. A1 Lübeck Richtung Hamburg, zwischen Hamburg-Billstedt und Stillhorn, 9 Kilometer stockend, hier dauert es eine knappe Dreiviertelstunde länger als sonst. A1 Bremen Richtung Osnabrück, zwischen Upphusen, Bremen-Mahndorf und Arsten, 5 Kilometer Stau. Die Gegenrichtung, die A1 Osnabrück Richtung Bremen, zwischen dem Dreieck Stur und Bremen-Hemelingen, 6 Kilometer Stau. Hier dauert es eine knappe Dreiviertelstunde länger als sonst. A7 Flensburg Richtung Hamburg, zwischen dem Dreieck Hamburg-Nordwest und dem Elbtunnel, 6 Kilometer stockend, halbe Stunde plus. Die A7 Hannover Richtung Hamburg, zwischen dem Dreieck Walsrode und Soltau Ost, streckenweise Stau oder stockend, Dreiviertelstunde kommt da oben drauf. A7 Hannover Richtung Flensburg, zwischen Hamburg Heimfeld und dem Elbtunnel, 7 Kilometer stockender Verkehr. Die A7, jetzt Hamburg Richtung Flensburg, zwischen Wader und Rendsburg-Büdelsdorf. Hier 6 Kilometer stockend, 20 Minuten kommen da oben drauf. Die A20 Lübeck Richtung Rostock zwischen Lüdersdorf und Schönberg. 5 Kilometer Stau wegen Bergungsarbeiten. Eine gute Dreiviertelstunde kommt da oben drauf. Und die A31 Gronau Richtung Meppen zwischen Emspüren und Lingen. 5 Kilometer stockend, halbe Stunde plus. Puh, wo es wollt, gute Fahrt. Hier ist NDR 2 an eurem Sonntagnachmittag. Ich bin Nico, Hallöchen.

Ja. Wir haben die neuen Songs, Three Temper City, Self-Aware. Aber wir haben auch die Klassiker. Jetzt kommt einer, der versetzt uns eigentlich sofort zurück in das Wien der 80er Jahre, so ein bisschen zumindest. Damals war er dort ganz groß, in Österreich sowieso, in Wien natürlich auch. Er hat quasi alles überstrahlt in seiner Heimatstadt. Keine Ahnung, den Prater, den Naschmarkt, die Donau, alles. Und mit dem Song, der jetzt kommt, hat er sogar bis in die USA ausgestrahlt. Er selbst war eher ein bisschen geschockt bis traurig, als Rock Me Amadeus auf die Eins in den USA ging, weil er gesagt hat, Mensch, sowas schaffe ich vielleicht nicht mehr. Das sollte stimmen. Nummer eins wurde er nie wieder nach diesem Song in den USA. Aber die Menschen, die lieben diesen Hit bis heute. Auch bei uns hier im Norden. Wir lieben ihn im Grunde alle. Wahrscheinlich auch so ein bisschen, weil wir alle mitsingen können. Hier ist Falco. Schönes Wochenende. Rock me.

0: seid bei NDR 2 am Sonntagnachmittag. Alles Wichtige vom Sport jetzt um gleich 14.30 Uhr mit Moritz Kühn.
1: Es ist der Finaltag, und zwar bei der Tour de France der Radprofis. Da startet die letzte Etappe gegen kurz vor 6 am Abend. Und Finaltag auch bei den Finals in Hannover. Das ist das größte Multisport-Event Deutschlands. Und da haben sich heute aus norddeutscher Sicht im Hochsprung Dorothea Gantert aus Laatzen und im Speerwurf Julia Ulbricht aus Rostock die deutschen Meistertitel gesichert. Was bislang noch so los war, weiß Anne van Eickels.
2: Triathlon-Olympiasieger Lasse Lürs gewann Gold beim Wettkampf am Steinhuder Meer. Auch eine der besten deutschen Turnerinnen überzeugte nach einer langen Verletzungspause. Helen Keveritsch gewann heute Gold auf dem Schwebebalken und damit bereits ihren zweiten Titel bei den Finals. Am Nachmittag strebt Olympiasiegerin Daya Wafelomejew in den Gerätefinals der rhythmischen Sportgymnastik ebenfalls ihren zweiten Sieg an. Nach den sehr sonnigen Tagen zuletzt ist das Wetter in Hannover heute eher durchwachsen. Es gibt immer wieder Regenschauer und diese beeinträchtigen die Wettbewerbe draußen. Beim Speedklettern gab es zwischenzeitlich eine Regenpause.
1: Ja, deswegen gibt's auch eine gute Alternative, das Sofa. Und auch von dort könnt ihr den Finaltag der Finals sehen, jetzt live im Ersten. Vom Finale dieser Formel-1-Saison sind wir noch ein Stück weit weg. Gleich um 15 Uhr beginnt erst das 11. von insgesamt 23 Saisonrennen, und zwar in Ungarn. Von ganz vorne startet Weltmeister Lando Norris, der in der Gesamtwertung nur auf Rang 5 liegt. Eine Überraschung, oder, Lena Bergmann?
3: Dass es am Ende wirklich die Pole wurde, das hat Lando Norris laut eigener Aussage selbst überrascht. Aber angedeutet hatte sich schon in den Trainings, dass McLaren und Ferrari zum ersten Mal in dieser Saison den ersten Startplatz unter sich ausmachen könnten. Die Runde in Budapest ist sehr kurz und ähnelt fast schon einer Kartstrecke mit vielen Kurven und kaum langen Geraden. Besonders im mittleren Teil der Strecke konnten Ferrari und McLaren da ihre Stärken und Vorteile gegenüber Mercedes ausspielen. Und dass Lando Norris, der aktuelle Weltmeister, langsam in Fahrt kommt, das hat man ja schon in Spa gesehen. Ohne Startplatzstrafe wäre er in Belgien von Platz 3 ins Rennen gegangen.
1: In rund einer halben Stunde beginnt der große Preis von Ungarn. Der einzige Deutsche im Fahrerfeld startet von Position 10 und er heißt Nico Hülkenberg.
0: Ja, ich kann, also, das schaffe ich nicht mehr so schnell. Selbst wenn ich ein Formel-1-Auto hätte, so schnell wäre ich nicht am

Die Gegenrichtung, die A1 Richtung Bremen, zwischen dem Dreieck Stur und Bremen-Hemelingen 6 Kilometer Stau. Hier dauert es eine knappe Dreiviertelstunde länger als sonst. A7 Flensburg Richtung Hamburg, zwischen dem Dreieck Hamburg-Nordwest und dem Elbtunnel 6 Kilometer stocken, halbe Stunde plus. A7 Hannover Richtung Hamburg, zwischen dem Dreieck Walsrode und Soltau-Ost streckenweise Stau oder stockend auf der gesamten Strecke hier, kostet euch eine Dreiviertelstunde. A7 Hannover Richtung Flensburg, zwischen Hamburg-Heimfeld und dem Elbtunnel 7 Kilometer stockend. Nochmal die 7 Hamburg Richtung Flensburg, zwischen Wader und Rendsburg-Büdelsdorf 6 Kilometer stockender Verkehr, 20 Minuten dauert's länger. Die A20 Lübeck Richtung Rostock, zwischen Lüdersdorf und Schönberg 5 Kilometer Stau wegen Bergungsarbeiten. Hier kommt eine gute Dreiviertelstunde obendrauf. Und die A31 Gronau Richtung Meppen, zwischen Emsbüren und Lingen 5 Kilometer stockend. Verzögerung eine knappe halbe Stunde. Puh, jede Menge los, wo es rollt. Gute und sichere Fahrt für euch. Schönes Wochenende. Yeah.

Ich sag ja immer, nicht jeden Trend mitmachen. Ist definitiv eines meiner Lebensmotti. Hier ist NDR 2 am Sonntag. Weil das Ding ist ja, wenn wir jeden Trend mitmachen, dann geht das vielleicht auch mal nach hinten los. So wie bei ihr hier, einer Frau aus den USA, die wollte einfach mal Pole Dance ausprobieren. Einfach mal so, ohne große Übung. Also das Tanzen an der Stange, weil es eben gerade im Trend ist. Also hat sie die Stange in ihrem Wohnzimmer aufgebaut, sich dran gehängt und zack, fällt das ganze Ding um und kracht gegen die Sprinkleranlage. Klang dann so. Ja, I'm so stupid, sagt sie, hat damit wahrscheinlich gar nicht mal so Unrecht. Also, ich bin so doof. Ganze Wohnung unter Wasser, die Feuerwehr musste kommen und das einzige Glück im Unglück, sie hat alles auf Video aufgehalten, weil sie eben zeigen wollte, wie toll sie an der Stange tanzt. Und dieses Video hat sie auf Instagram hochgeladen, das ging jetzt viral. Also wenigstens verdient sie jetzt damit noch ein bisschen Geld. Davon kann sie ja dann vielleicht die Reparaturen bezahlen. 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
1: Um 15 Uhr mit Michael Hafke. Bundesinnenminister Dobrindt hat die Gewalttat beim Christopher Street Day in Berlin als islamistischen Terroranschlag eingestuft. Darauf deute alles hin, sagte Dobrindt am Nachmittag am Tatort in Berlin. Im Tiergarten war gestern ein Mann mit einem Transporter in eine Menschengruppe gefahren. Eine Frau kam dabei ums Leben, 29 weitere Menschen wurden verletzt, einige von ihnen schwer. Den Opfern und ihren Angehörigen sprach Dobrindt sein Mitgefühl aus. Nach dem mutmaßlichen Täter werde mit Hochdruck gefahndet.
2: Wir wissen, dass der Verdächtige Abdul Balut flüchtig ist. Ist auch deswegen ein wichtiger Hinweis, weil dies bedeutet, dass wir es zurzeit auch mit sehr hohem Einsatz aller Polizeikräfte zu tun haben, sowohl der Berliner Polizei als auch der Bundespolizei, nicht nur in der Stadt Berlin, sondern an den Bahnhöfen, an den Flughäfen, an den Grenzen.
1: Bundesinnenminister Dobrindt. Vertreter aus Politik und Gesellschaft haben schockiert auf den mutmaßlichen Anschlag in Berlin reagiert. Bundeskanzler Merz sprach von einer abscheulichen Tat und einem Angriff auf unsere Gesellschaft. Aus Berlin, Philipp Eckstein.
3: Der Kanzler kündigt an, dass die Tat aufgeklärt und mit aller Härte verfolgt werde. Er stehe dazu auch im ständigen Kontakt mit Bundesinnenminister Dobrindt. Beide bedankten sich bei den Einsatzkräften und teilten mit, ihre Gedanken seien bei den Betroffenen und ihren Angehörigen. Bundesjustizministerin Hubig betont, der Christopher Street Day stehe für Vielfalt, Respekt, Freiheit und Lebensfreude. Wer friedlich feiernde Menschen angreife, greife diese freiheitlichen Werte, die offene Gesellschaft und die queere Community an. Ähnlich äußerten sich auch die Fraktionschefinnen der Grünen im Bundestag, Hasselmann und Dröge.
1: Die Veranstalter der Pride Week in Hamburg haben wegen des Anschlags auf den CSD zu einer Demonstration in der Innenstadt aufgerufen. Treffpunkt ist um 16 Uhr, die Kreuzung Neuer Jungfernstieg, Ecke Lombardsbrücke. Die Waldbrände in Südeuropa sind weiter außer Kontrolle. Im südfranzösischen Departement Gironde mussten bis heute etwa 260.000 Menschen ihre Häuser verlassen. Auch in Spanien ist die Situation weiter dramatisch. Zu den Bränden im Großraum Madrid ist nun ein Feuer in der Region Valencia hinzugekommen. Aus Madrid, Hans-Günther Kellner.
4: Die Bürgermeisterin des Orts Laval, Tania Baños, erklärte, das Feuer sei völlig außer Kontrolle. 16.000 Menschen seien evakuiert worden. Wer nicht evakuiert wurde, soll seine Wohnung nicht verlassen. Unterdessen sind auch im Großraum Madrid weitere kleine Ortschaften evakuiert worden. Somit sind dort insgesamt rund 100.000 Menschen entweder aufgefordert, ihre Häuser zu verlassen oder im Gegenteil zu Hause zu bleiben. Das Feuer breitet sich insbesondere in der etwa 50 Kilometer südwestlich von Madrid gelegenen Provinz Toledo weiter aus. Die Brände im Westen der spanischen Hauptstadt sind nach Angaben der Behörden hingegen inzwischen weniger intensiv.
1: Nach 8 Monaten im Weltall sind 3 Raumfahrer der ISS zurück auf die Erde gekehrt. Die Raumkapsel mit 2 russischen Kosmonauten und einem US-Astronauten an Bord landete gegen 12.30 Uhr in der kasachischen Steppe. Das gab am Nachmittag die russische Raumfahrtbehörde bekannt. Die 3 Männer sind demnach wohlauf und werden jetzt medizinisch versorgt. Trotz des russischen Angriffskriegs gegen die Ukraine arbeiten Russland und die USA auf der ISS weiter zusammen.
5: Es ist 3:03. Hallo. Wir gucken aufs NDR2-Wetter. Ja, viele Wolken heute, kaum länger Sonne und insgesamt viel Regen, teilweise mit Schauern, Gewittern, teilweise aber auch mal längerer Dauerregen. Also bei maximal 27 Grad. Im Moment haben wir 16 Grad in Puttgarden, 19 Grad in Uelzen und 20 in Papenburg. Hier ist der NDR2-Verkehrsservice für den ganzen Norden. Stau oder stockend ab 5 Kilometern. Los geht's auf der A1 Lübeck Richtung Hamburg. Zwischen Hamburg-Billstedt und Stillhorn 9 Kilometer stockender Verkehr. Hier dauert es eine knappe Dreiviertelstunde länger als sonst. Die A1 Bremen Richtung Osnabrück zwischen Upphusen-Bremen-Mahndorf und Arsten 5 Kilometer Stau. Die Gegenrichtung, also die A1 Richtung Bremen zwischen dem Dreieck Stur und Bremen-Hemelingen 6 Kilometer Stauverzögerung, knappe Dreiviertelstunde. Die A7 Flensburg Richtung Hamburg. Zwischen dem Dreieck Hamburg-Nordwest und dem Elbtunnel 6 Kilometer stockender Verkehr. Eine halbe Stunde dauert es länger als sonst. A7 Hannover Richtung Hamburg zwischen dem Dreieck Walsrode und Soltau-Ost streckenweise Stau oder stockender Verkehr. Verzögerung 3/4 Stunde. A7 Hannover Richtung Flensburg zwischen Hamburg-Heimfeld und dem Elbtunnel 7 Kilometer stockend. A7 Hamburg Richtung Flensburg zwischen Wader und dem und Rendsburg-Büdelsdorf 6 Kilometer stockend. Hier dauert es 20 Minuten länger als sonst. Und die A31 Gronau Richtung Meppen zwischen Emsbüren und Lingen 5 Kilometer stockender Verkehr. Verzögerung hier 20 Minuten. Bus rollt, gute Fahrt.
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5: Der Sonntagnachmittag mit Nico und mit Wonderful Life, Hertz und Purple Disco Machine. Schön einer zum Mittrommeln auf dem Weg in den Urlaub oder aus dem Urlaub nach Hause oder nach Hause vom langen Wochenende.

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0: Hier ist NDR 2 an eurem Sonntagnachmittag. Gleich 15.30 Uhr, alles Wichtige für Sport. Jetzt mit Lars Bente.
1: Paris, Budapest, Hannover und Bochum-Wattenscheid. Das sind heute die Orte für sportliche Höchstleistungen. In der französischen Hauptstadt zum Beispiel, da endet heute traditionell ja die Tour de France. Das Ziel einer dreiwöchigen, kräftezehrenden Reise für die Radprofis. Und diese 21. und letzte Etappe, die wird aber nicht wie ursprünglich geplant stattfinden. Warum? Das erklärt unser NDR2-Tour-Reporter in Paris, Holger Gerska.
2: Ja, die Etappe wird so ganz anders, als man das aus Paris kennt. Und Grund sind die Waldbrände, die im Südwesten Frankreichs wüten. Die Sicherheitskräfte, die eigentlich die Straße auf dem Weg nach Paris absperren sollten, werden dringender zur Bekämpfung der Brände gebraucht. Und deswegen starten sie erst in Paris. Es wird aber trotzdem diese 8 bekannten Runden geben. 8-mal Champs-Élysées, aber 3-mal davon auch über den Montmartre. Ein Klassikerkurs, der normalerweise den weltbesten Sprintern den Zahn zieht. Der Favorit Nummer 1 auf den Etappensieg ist der Mann im gelben Trikot, Tadej Pogacar aus Slowenien. Seine Gegenspieler, möglicherweise Mathieu van der Poel, der ja hier auch schon eine Etappe gewonnen hat, und vielleicht auch Mats Pedersen, der sein grünes Trikot mit einem Triumph natürlich auch noch versüßen würde. Die anderen Wertungstrikots sind eigentlich klar, Tadej Pogacar wird gelb gewinnen, das Bergtrikot für Richard Carapaz und das weiße für Isaac del Toro aus Mexiko.
1: Los geht diese letzte Etappe erst um kurz vor 18 Uhr. Ebenfalls enden werden ja heute die Finals in Hannover. Auch bei regnerischem Wetter sind wieder tausende Besucherinnen und Besucher zu den Wettkampfstätten gekommen. Ja, und konnten auch schon einige deutsche Meistertitelentscheidungen miterleben. Anne Hild mit einem Überblick über die erste Tageshälfte.
3: Unbeeindruckt von der Regenpause auf dem Opernplatz zeigte sich auch Mina Schulz. Sie sprintete in unter 8 Sekunden zur deutschen Meisterschaft im Speedklettern. Bei der Finalspremiere im Gewichtheben wurden die stärksten Menschen Deutschlands gesucht. 3 Vereine waren im Finale der Bundesliga-Saison mit dabei. Der Titel ging an den AV Speyer. Im Bogenschießen hat Olympiamedaillengewinner Florian Unruh den Meistertitel verpasst. Zusammen mit Charlene Schwarz musste er sich Katharina Bauer und Moritz Wieser geschlagen geben. Noch bis heute Abend laufen die Wettkämpfe, unter anderem im 3x3 Basketball, in der rhythmischen Sportgymnastik und bei der Leichtathletik in Wattenscheid.
1: Ja, da schalten wir auch im Laufe des Tages immer mal wieder live hin und ihr könnt die zahlreichen Entscheidungen der Finals jetzt auch verfolgen, live im ersten oder in den vielen Livestreams auf sportschau.de. Ja, und jetzt heißt es für dich, Nico, weghören.
4: Na,
1: denn
4: ja.
1: Wir blicken zum großen Preis von Ungarn in der Formel 1 und Nico gehört zu diesen Freaks, die jetzt nach Feierabend sich das Ganze nochmal real life
4: muss
1: angucken.
4: Das sein?
1: Solche Menschen gibt's unglaublich, ja. Ich gucke jetzt mal schnell hier unter uns, wie das Rennen gerade läuft. Wir haben wie viel Runden?

Die A1 Bremen Richtung Osnabrück zwischen Uphusen, Bremen-Mahndorf und Arsten 5 Kilometer Stau. A1 Osnabrück Richtung Bremen zwischen dem Dreieck Stur und Bremen-Hemelingen 6 Kilometer Stau. Hier dauert es eine knappe Dreiviertelstunde länger als sonst. Die A7 Flensburg Richtung Hamburg. Zwischen dem Dreieck Hamburg-Nordwest und dem Elbtunnel 6 Kilometer stocken, halbe Stunde plus. A7 Hannover Richtung Hamburg, zwischen dem Dreieck Walsrode und Soltau-Ost streckenweise Stau und stockender Verkehr. Hier dauert es eine Dreiviertelstunde länger als sonst. A7 Hannover Richtung Flensburg, zwischen Hamburg-Heimfeld und dem Elbtunnel 7 Kilometer stockend. Dann die A7 Hamburg Richtung Flensburg, zwischen Wader und Rendsburg-Büdelsdorf 6 Kilometer stockend. 20 Minuten kommen obendrauf. Und die A31 Gronau Richtung Meppen, zwischen Emsbüren und Lingen, auch da 5 Kilometer stockend, 20 Minuten plus. Das waren jetzt bloß die längsten Staus, alle Staus, auch die kleineren, wie immer nachzulesen auf ndr2.de unter Verkehr. Gutes Ankommen, gute Fahrt.

Es gibt ja so Musiker, bei denen ist einfach alles ein Hit. Hier ist NDR 2 an eurem Sonntagnachmittag, gleich 3:45. Und die jetzt kommt, die gehört definitiv dazu. Also die ist wirklich eine Hit-Gigantin, sondersgleichen möchte ich sagen. Lady Gaga, die hat ja die Musik gemacht zu Der Teufel trägt Prada 2. Der Film, naja, der ist so durchschnittlich geraten, sagen viele. Aber der Soundtrack, der geht steil nach vorne. Auf der ganzen Welt, aber natürlich auch bei uns hier im Norden, weil wir eben Musikgeschmack haben. Shape of a Woman. Schön einer zum Mitklopfen während des Kuchenessens am Kaffeetisch.

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1: Um 16 Uhr mit Michael Hafke. Bundesinnenminister Dobrindt hat die Gewalttat beim Christopher Street Day in Berlin als islamistischen Terroranschlag eingestuft. Darauf deute alles hin, sagte Dobrindt am Nachmittag am Tatort in Berlin. Im Tiergarten war gestern ein Mann mit einem Transporter in eine Menschengruppe gefahren. Eine Frau kam dabei ums Leben, 29 weitere Menschen wurden verletzt, einige von ihnen schwer. Den Opfern und ihren Angehörigen sprach Dobrindt sein Mitgefühl aus. Nach dem mutmaßlichen Täter werde mit Hochdruck gefahndet.
2: Wir wissen, dass der Verdächtige Abdul Balut flüchtig ist. Das ist auch deswegen ein wichtiger Hinweis, weil dies bedeutet, dass wir es zurzeit auch mit sehr hohem Einsatz aller Polizeikräfte zu tun haben, sowohl der Berliner Polizei als auch der Bundespolizei, nicht nur in der Stadt Berlin, sondern an den Bahnhöfen, an den Flughäfen, an den Grenzen.
1: Innenminister Dobrindt am Tatort in Berlin. Vertreter aus Politik und Gesellschaft haben schockiert auf den mutmaßlichen Anschlag in Berlin reagiert. Bundeskanzler Merz sprach von einer abscheulichen Tat und einem Angriff auf unsere Gesellschaft. Aus Berlin Philipp Eckstein.
3: Der Kanzler kündigt an, dass die Tat aufgeklärt und mit aller Härte verfolgt werde. Er stehe dazu auch im ständigen Kontakt mit Bundesinnenminister Dobrindt. Beide bedankten sich bei den Einsatzkräften und teilten mit, ihre Gedanken seien bei den Betroffenen und ihren Angehörigen. Bundesjustizministerin Hubich betont, der Christopher Street Day stehe für Vielfalt, Respekt, Freiheit und Lebensfreude. Wer friedlich feiernde Menschen angreife, greife diese freiheitlichen Werte, die offene Gesellschaft und die queere Community an. Ähnlich äußerten sich auch die Fraktionschefinnen der Grünen im Bundestag, Hasselmann und Dröge.
1: Die Veranstalter der Pride Week in Hamburg haben wegen des Anschlags auf den CSD zu einer Kundgebung in der Innenstadt aufgerufen. Sie beginnt in diesen Minuten an der Kreuzung Neuer Jungfernstieg-Ecke Lombardsbrücke. In Frankreich und Spanien kämpfen weiter tausende Einsatzkräfte gegen die verheerenden Waldbrände. Die Feuer sind noch immer nicht unter Kontrolle. Aus der NDR-Nachrichtenredaktion Peter Eichenberg.
4: Im südfranzösischen Departement Gironde wurden in der vergangenen Nacht weitere 55.000 Menschen aufgerufen, ihre Häuser zu verlassen. Damit sind dort jetzt etwa 260.000 von den Evakuierungen betroffen. Der Brand rückt näher auf die Metropole Bordeaux zu. Die Behörden sprechen von einer ungünstigen Entwicklung und gehen davon aus, dass der Kampf gegen die Flammen noch mehrere Tage andauern wird. In Spanien gab das Innenministerium wegen der Waldbrände neue Evakuierungsaufrufe für die Provinz Toledo, südwestlich der Hauptstadt Madrid, heraus. Zuvor waren zwei Brände westlich von Madrid zu einem Großfeuer verschmolzen, das sich auch noch mit einem weiteren Waldbrand verbinden könnte.
1: Nach 8 Monaten im Weltall sind 3 Raumfahrer der ISS zurück auf die Erde gekehrt. Die Raumkapsel mit 2 russischen Kosmonauten und einem US-Astronauten an Bord landete gegen 12.30 Uhr in der kasachischen Steppe. Das gab am Nachmittag die russische Raumfahrtbehörde bekannt. Die 3 Männer sind demnach wohlauf und werden jetzt medizinisch versorgt. Trotz des russischen Angriffskriegs gegen die Ukraine arbeiten Russland und die USA auf der ISS weiter zusammen.
5: Und jetzt haben wir es 3:04. Ja, und was ist denn das da draußen? Das ist ein bisschen windig, ordentlich Wolken, es ist dauergrau, es regnet immer wieder. Ha, meine Blumen finden das großartig. Der eine oder andere vielleicht nicht zur Ferienzeit, aber schauen wir uns doch mal an, wie es wird. Heute Nachmittag 19 Grad in Kappeln, 27 in Göttingen. In der Nacht bleibt es auch erst noch bei Schauern und Regen. Richtung Morgen dann langsam im Westen von Niedersachsen und an der Nordsee wieder länger trocken. 12 Grad heute Nacht am Harz, 16 auf den Inseln. Der Montag bleibt auch oft erst noch wechselhaft. Später wird es freundlicher, dann hört es auf mit dem Regen und den Schauern. Besonders weiter westlich kann es ab dem Nachmittag noch länger trocken und sonnig sein. Dazu 18 Grad morgen in Husum und 24 in Hannover. Und ab Dienstag wäre es dann wieder sonniger und wärmer, und zwar um einiges. Am Mittwoch schon bis 34 Grad, am Donnerstag bis 36 Grad. Der NDR 2 Verkehrsservice für den ganzen Norden mit Stau oder stockendem Verkehr ab 5 Kilometern. A1 Lübeck Richtung Hamburg zwischen Hamburg-Billstedt und Stillhorn 9 Kilometer, knappe 3/4 Stunde dauert es länger. Die A1 Bremen Richtung Osnabrück zwischen Uphusen, Bremen-Marndorf und Arsten 5 Kilometer. In der Gegenrichtung Richtung Bremen zwischen Dreieckstur und Bremen-Hemelingen 6 Kilometer, da eine knappe 3/4 Stunde mehr einplanen. Die A7 Flensburg Richtung Hamburg zwischen Hamburg-Stellingen und dem Elbtunnel 6 Kilometer, knappe 1/2 Stunde plus. Die A7 Kassel Richtung Hannover zwischen Lutherberg und Hedemünden 7 Kilometer nach einem Unfall. A7 Hannover Richtung Hamburg zwischen Dreieck-Walsrode und Soltau-Ost streckenweise Stau oder stockend, dreiviertel Stunde plus. Weiter Richtung Flensburg zwischen Hamburg-Heimfeld und dem Elbtunnel 7 Kilometer. Und die A31 Gronau Richtung Meppen zwischen Emsbüren und Lingen 5 Kilometer. Dort dauert es 20 Minuten länger.
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5: Ja, einen schönen Sonntag wünschen wir euch. Das ist ja mal was, oder? Endlich mal ein bisschen, aus meiner Sicht, ne? Endlich mal so ein bisschen Wolken und ein bisschen Regen. Das mit der ganz großen Hitze ist nicht meins. Aber ich finde, wenn es dann mal ein bisschen nass ist im Garten, dann finde ich es auch ganz gut. Also, wäre aber schön bestimmt noch irgendwie, zumindest um die Ohren rum, machen wir Frühling. Foster the People haben wir gleich mit Pumped Up Kicks. Und hier sind Rosé und Bruno Mars mit APT. Schönes Wochenende für euch.

0: Benson Boone, The Time of My Life.
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0: Handsome Boone, The Time of My Life. Die beste Musik hier bei NDR 2 für euer Wochenende. Und das ist doch mal was. Die ganze Stadt voll mit Spitzensport. Das hat Hannover schon seit Donnerstag und noch bis heute Abend. Die Finals heißt, in 24 Sportarten werden insgesamt 123 deutsche Meister gekürt. An 9 verschiedenen Orten in Hannover gibt es die besten deutschen Sportlerinnen und Sportler zu sehen. Und mittendrin ist Ina Kast aus dem NDR 2 Team. Die hat ihren ganz eigenen Sport daraus gemacht. So viel Sport wie möglich an einem Tag sehen.
1: Hallo aus Hannover. Ich mache heute Sportarten-Hopping. Natürlich alles zu Fuß. So, jetzt bin ich beim 3x3 Basketball angekommen. Das ist vor dem neuen Rathaus. Aber für mich gar nicht so einfach, hier irgendwas zu erkennen, weil wieder so viele Menschen vor mir stehen, die fast alle größer gewachsen sind als ich. Und hier stehen sie jetzt hier um diesen Court alle rum.
2: Man konnte einfach hingehen, frei stehen, ohne eine Karte zu kaufen. Einfach nur einmalig sowas zu erleben. Wunderbar.
1: Für mich heißt das jetzt ab zur Leinewelle. Circa 10 Minuten Fußweg. Wie die Rapid Surfer auf dem Brett bei diesen künstlich erzeugten Wellen überhaupt das Gleichgewicht halten können und dann noch Tricks machen. Krass.
3: Der kommt hier super zurecht in der Welle.
1: Neben mir steht jetzt Sabine. Sabine, du guckst dir Rapid Surfen zum ersten Mal an. Deine Eindrücke?
4: Es ist einfach total schön. Gerade ist der jüngste Teilnehmer mit 12 Jahren gesurft. Das ist einfach total beeindruckend, dass junge Leute sich einen schönen Sport suchen, den mit Begeisterung ausleben. Toll.
1: Und jetzt möchte ich aber auch mal von einem Surfer hören, wie das hier ist. Gerrit, du bist Hannoveraner, trittst hier bei den Finals an. Wie ist das für dich?
5: Also heute hier vor heimischem Publikum mit dieser Menge an Fans. Wir sind das gewohnt, dass wir hier bei schönem Wetter am Wochenende viele Zuschauer haben. Aber das ist eine ganz andere Dimension hier.
1: So, jetzt noch ein kleiner Abstecher zum Beachvolleyball und Speedklettern. Das ist ja beides am Opernplatz, mitten in der Stadt. Boah, ist das voll hier. Also beim Beachvolleyball komme ich jetzt nicht mehr rein. Die Speedkletterwände sieht man immerhin auch aus der Entfernung. Die rennen regelrecht an dieser Kletterwand nach oben. Ich mache mich auf den Weg zum Maschsee. 20 Minuten Fußweg.
6: Jetzt gehen wir in die doppelte Geschwindigkeit.
1: Herrlich hier am Ufer. Ich gucke jetzt noch die Kanu-Rennen und muss jetzt mal dringend was trinken hier am Maschseefest. Die Smartwatch sagt 14.000 Schritte. Tja, Sportartenhopping ist eben auch Sport.
0: Ina Kast in Hannover bei den Finals. In so vielen Sportarten werden deutsche Meisterinnen und Meister gesucht. Und ihr könnt euch das Ganze natürlich auch ganz entspannt und gemütlich von der Couch anschauen. Live im Ersten heute oder über die zahlreichen Livestreams auf sportschau.de. Viel Spaß dabei.

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0: Disco Boys und Manfred Mann's Earth Band. I came for you.

0: NDR2. An eurem Sonntag. Es ist ein Sportwochenende im Norden. Nicht nur wegen der Finale, es gibt noch viel, viel mehr. Und Lars Bente weiß genau, was das ist.
1: Ja, es ist der letzte Tag bei den Finals. Die finden ja fast ausschließlich in Hannover statt und begeistern dort seit Donnerstag laut der Veranstalter fast 500.000 Menschen vor Ort. Aber nicht nur dort, sondern auch in Bochum-Wattenscheid. Denn weil es kein passendes Stadion in Hannover gibt für die Leichtathletik-Wettbewerbe, werden diese eben dort ausgetragen. Live vor Ort ist unser NDR2-Reporter Jens-Jörg Krieg. Ja, heute wird den Fans ja einiges dort geboten. Olympiasiegerinnen habe ich gesehen und eben ja auch der schnellste Deutsche aus Hamburg. Ja, wie lief es denn für Owen Ansah, der ja aktuell eine durchaus schwierige Zeit durchmacht?
2: Absolut eindrucksvoll. Das war erst einmal das Halbfinale für den Mann, der heute, wir haben bedeckten Himmel und leichten Regen gehabt, trotzdem mit einer Sonnenbrille unterwegs war, muss sich aber nicht verstecken. Nach den 100 Metern peilt er das Double an, wird wahrscheinlich auch der Sieger über die 200 Meter im Duell mit Joshua Hartmann sein. Das steht aber noch aus. Wir haben gerade gesehen, Yemisi Mabry, wie sie jetzt heißt, hat ja im März geheiratet, einen Footballer, die Kugelstoß-Olympiasiegerin, richtig angesprochen. Sie hat mit 19 Metern und 4 hier die Führung übernommen. Und weil ich gerade von schwierigen Bedingungen sprach, es gab hier im Hammerwurfring natürlich beim Regen wirklich schwierige Bedingungen, aber nichtsdestotrotz war Merlin Hummel, der WM-Zweite, mit 79,18 Meter nicht zu schlagen. Das ist eine richtig starke Weite.
1: Jens-Jörg Krieg war das live von den Finals, die heute zu Ende gehen. Das könnt ihr auch alles live im Ersten verfolgen oder über die vielen, vielen Livestreams auf sportschau.de. Ja, da findet ihr auch immer alle wichtigen Infos zur Tour de France. Die endet heute ja traditionell in Paris, allerdings nicht wie ursprünglich geplant. Die letzte und 21. Etappe, die wurde um einiges gekürzt. Grund sind die Waldbrände im Südwesten Frankreichs. Die Einsatzkräfte, die eigentlich am Straßenrand der Tour eingeplant waren, die werden eben dort nun dringender benötigt. Deshalb beginnt die Etappe auch erst um kurz vor 18 Uhr. Tamara Kopacz, die hat das Tennisturnier am Hamburger Roten Baum gewonnen. Die Lokalmatadorin besiegte im Finale die Ungarin Anna Bonda glatt in 2 Sätzen. Damit wird Kopacz zum ersten Mal in ihrer Karriere in den Top 50 der Weltrangliste stehen. Sie ist damit aktuell auch die beste deutsche Spielerin im Ranking. Und dann noch kurz der Blick zur Formel 1 und zum Großen Preis von Ungarn. Da läuft ja gerade das Rennen. Und es ist auch schon fast zu Ende. 61 von 70 Runden wurden gedreht und es führt aktuell der Weltmeister Lando Norris in McLaren vor Max Verstappen im Red Bull und Kimi Antonelli, das ist ja der Führende in der Gesamtwertung im Mercedes.
0: Und jetzt haben wir es 2 Minuten nach 4:30 und gucken auf die Straßen. Der NDR2 Verkehrsservice für den ganzen Norden. Da ist ordentlich was los am Wochenende in den Ferien, deswegen Stau oder stockend vorsortiert ab 5 Kilometern. A1 Lübeck Richtung Hamburg zwischen Hamburg-Billstedt und Stillhorn 9 Kilometer, da eine knappe Dreiviertelstunde mehr einplanen. Die A1 weiter Richtung Osnabrück zwischen Uphusen, Bremen-Marndorf und Arsten 5 Kilometer. Die A1 in der Gegenrichtung, Richtung Bremen, zwischen Dreieck Stur und Bremen-Hemelingen 6 Kilometer, knappe Dreiviertelstunde dauert es dort länger. A7 Flensburg Richtung Hamburg zwischen Hamburg-Stellingen und dem Elbtunnel 6 Kilometer, knappe halbe Stunde.

eine coole Nummer, oder? Almost Monday mit No Regrets. Zuerst gehört bei uns im NDR 2 Soundcheck neue Musik immer 18 bis 21 Uhr. Da spielen wir die Songs, die es noch ins Tagesprogramm schaffen wollen. Und da sind halt nicht nur die ganz großen neuen Künstlerinnen und Künstler dabei und Bands, sondern auch die, die noch groß werden wollen. Und ihr könnt dann immer mit abstimmen und uns erzählen, welche Songs findet ihr denn gut und nicht so gut. Denn unser Messenger hat 24 Stunden am Tag auf. Da könnt ihr direkt reintippen oder eine Audionachricht schicken und sagen, hey, diesen Song fand ich besonders gut oder den finde ich überhaupt nicht gut. Und natürlich wirkt sich das darauf aus, ob der Song dann irgendwann bei uns im Tagesprogramm landet oder nicht. Also immer 18 bis 21 Uhr, auch heute. Ich freue mich auf euch nachher und dann geht's los mit frischer und großartiger Musik. Die hier, die jetzt kommt, ja, die ist schon ein bisschen bekannter. Vor allen Dingen auch wegen dem Song hier, Unstoppable. Hier ist die große Stimme von Sia und euch. Einen schönen Sonntag mit uns.

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1: Um 17 Uhr mit Michael Hafke. Der Angriff auf den Berliner Christopher Street Day ist nach Einschätzung von Bundesinnenminister Dobrindt ein islamistischer Terroranschlag. Nach dem Tatverdächtigen wird weiterhin gesucht. Aus Berlin Sebastian Schöbel.
2: Dobrindt bestätigte Augenzeugenberichte aus der Nacht, wonach der Täter auch mit einer Stichwaffe auf CSD-Besucher losgegangen sei, nachdem er mit seinem weißen Transporter an einen Baum im Tiergarten gefahren war. Er hatte das Fahrzeug zuvor mit hoher Geschwindigkeit in den Tiergarten gelenkt und dort mehrere Menschen erfasst. Eine Frau starb noch am Tatort. Insgesamt gibt es laut Bundesinnenminister Dobrindt weitere 29 Verletzte und Schwerstverletzte. Der mutmaßliche Täter wird mit einer Großfahndung gesucht. Es soll sich um den 21-jährigen Abdul B. handeln, einen deutschen Staatsbürger, dessen Familie aus dem Libanon stamme.
1: Bundeskanzler Merz hat den mutmaßlichen Terroranschlag in Berlin verurteilt und den Opfern und ihren Familien sein Mitgefühl ausgesprochen. Gleichzeitig appelliert er an die Teilnehmer des CSD, sich nicht einschüchtern zu lassen.
3: Wir werden über Konsequenzen nachdenken und mit Besonnenheit, aber auch mit Entschlossenheit entscheiden. Diese Straftäter, diese Extremisten haben in der Mitte unserer Gesellschaft keinen Platz. Und wir werden nicht zulassen, dass dieses Gift des Terrorismus und dieses Gift gegen unsere Freiheit weiter um sich greift in unserer Gesellschaft. Jenseits aller parteipolitischen Meinungsverschiedenheiten. Wir werden die Freiheit unserer Gesellschaft verteidigen.
1: Bundeskanzler Merz im strömenden Regen in Berlin. Inzwischen ist auch bekannt, dass der Generalbundesanwalt die Ermittlungen in dem Fall übernehmen wird. In Frankreich und Spanien kämpfen weiter tausende Einsatzkräfte gegen die verheerenden Waldbrände. Die Feuer sind noch immer nicht unter Kontrolle. Aus der NDR Nachrichtenredaktion Peter Eichenberg.
4: Im südfranzösischen Departement Gironde wurden in der vergangenen Nacht weitere 55.000 Menschen aufgerufen, ihre Häuser zu verlassen. Damit sind dort jetzt etwa 260.000 von den Evakuierungen betroffen. Der Brand rückt näher auf die Metropole Bordeaux zu. Die Behörden sprechen von einer ungünstigen Entwicklung und gehen davon aus, dass der Kampf gegen die Flammen noch mehrere Tage andauern wird. In Spanien gab das Innenministerium wegen der Waldbrände neue Evakuierungsaufrufe für die Provinz Toledo, südwestlich der Hauptstadt Madrid, heraus. Zuvor waren zwei Brände westlich von Madrid zu einem Großfeuer verschmolzen, das sich auch noch mit einem weiteren Waldbrand verbinden könnte.
1: Nach 8 Monaten im Weltall sind 3 Raumfahrer der ISS zurück auf die Erde gekehrt. Die Raumkapsel mit 2 russischen Kosmonauten und einem US-Astronauten an Bord landete gegen 12.30 Uhr in der kasachischen Steppe. Das gab am Nachmittag die russische Raumfahrtbehörde bekannt. Die 3 Männer sind demnach wohlauf und werden jetzt medizinisch versorgt. Trotz des russischen Angriffskriegs gegen die Ukraine arbeiten Russland und die USA auf der ISS weiter zusammen. In Hannover gehen heute die Finals zu Ende. Bürgermeister Onay spricht von einer erfolgreichen Veranstaltung. Er könne sich gut vorstellen, sich mit der Stadt im Jahr 2030 oder 31 erneut für die Austragung zu bewerben. Bei dem Multisport-Event werden über mehrere Tage deutsche Meistertitel in vielen Disziplinen vergeben. Dieses Mal schauten insgesamt 480.000 Menschen zu.
5: Ja, und die sind noch dabei. Das geht noch bis heute Abend. Aber das Wetter ist nicht ganz so pralle dafür. Aber trotzdem, es gibt ein bisschen Regen. Heute Nachmittag ist es nämlich oft dauergrau im Norden. Ab und zu Schauer oder auch Regen. Teilweise ein bisschen gewitterig das Ganze. Aber die Temperaturen angenehm. 19 Grad in Schleswig und 27 Grad in Südniedersachsen. In der Nacht bleibt es auch erstmal wechselhaft. Schauer und Regen immer noch dabei. Dann langsam Richtung Morgen wird es von Westen her, im Westen von Niedersachsen und an der Nordsee, länger trocken. Die Nachttemperaturen 12 Grad am Harz, 16 Grad auf den Inseln. Morgen dann bleibt es erstmal noch wechselhaft, besonders weiter östlich. Später wird es wieder freundlicher. Und die Temperaturen dazu 18 Grad in Husum bis 24 in Hannover. So, und ab Dienstag, da wird es dann insgesamt wieder sonniger und es wird wärmer. Jeden Tag ein paar Grad, am Mittwoch schon bis 34 Grad, am Donnerstag sollen wir bis 36 Grad bekommen. Der NDR 2 Verkehrsservice für den ganzen Norden noch mit Stau oder stockendem Verkehr ab 3 Kilometern. A1 Bremen Richtung Osnabrück zwischen Uphusen, Bremen-Marndorf und Arsten 5 Kilometer. A1 Osnabrück Richtung Bremen zwischen Bremen-Brinkum und Hemelingen 4 Kilometer, dort 20 Minuten plus. Die A7 Hannover Richtung Hamburg zwischen Dorfmark und Soltau-Ost streckenweise auch Stau oder stockender Verkehr. Die A7 Hannover Richtung Hamburg, dann zwischen Evendorf und Galsdorf, 4 Kilometer Stau, da hat es nämlich einen Unfall gegeben. Und vom Elbtunnel Richtung Norden ab Hamburg-Heimfeld 7 Kilometer. Wir wünschen eine gute und sichere Fahrt.
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5: Hi, hier ist Dirk für euch. Wenn es was Neues gibt in Belgien oder Frankreich von Stromae, dann hörchen alle auf, denn er ist immer noch einer der ganz, ganz Großen dort, auch wenn er zwischendurch so ein paar Jahre Pause machen musste. Jetzt hat er zusammen mit Torfalo einen Song rausgebracht, The Fleur. Den hören wir gleich nach einem anderen Pärchen, Will.i.am und Britney Spears mit Scream and Shout. Ich wünsche euch ein schönes Wochenende.

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1: 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Jetzt Tovelo und Stromae. Die Fleur.
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Ja, Mann, zieht mit Aufstehen hier bei NDR 2. Das ist doch mal ein schönes Wochenende, oder? Ganz entspannt. Und wenn zieht mit Peter Fox irgendwann nochmal unterwegs sind, immer mal live anschauen. Absolut der Hammer. Einen schönen Sonntag wünschen wir euch. Hier ist NDR 2, gleich mit den Fugees, Killing Me Softly. Das war einer der Kracher der 90er und vorher einer, der ist immer noch sehr, sehr aktuell. Michael Patrick Kelly mit Beautiful Madness. Und euch ein schönes Wochenende mit uns.

0: SWR2 an eurem Wochenende mit einer ganzen Menge, was es vom Sport zu erzählen gibt. Und Lars Bente weiß genau, was er da ist.
1: Ja, Paris, Paris, wir fahren nach Paris. Das hätte auf jeden Fall ein möglicher Schlachtruf der Radprofis in den vergangenen 3 Wochen bei der Tour de France sein können. Denn nach mühsamen 20 Etappen geht's heute zum lang ersehnten Zielort Paris. Beziehungsweise es geht gleich sogar in der französischen Hauptstadt direkt los. Denn die Planungen, die mussten etwas über den Haufen geschmissen werden. Jetzt schon live vor Ort in Paris ist unser Tourreporter von NDR 2 und das ist Holger Geska.
2: Hunderttausende bei Sonnenschein hier in Paris warten vor allem am Montmartre auf das große Finale dieser Tour. Bisher haben wir nur ein Busrennen gesehen mit Kameramotorrädern, mit Drohnen und mit Hubschraubern wurden die 23 Mannschaftsbusse auf dem Weg vom geplanten Start zum eigentlichen Start jetzt hier an der Champs-Élysées begleitet. Aber der Wettbewerb, der beginnt erst um 17.50 Uhr, wenn Sie denn pünktlich eingeparkt haben. Denn es sieht so ein bisschen aus, als würde sich das Ganze etwas verzögern. Also theoretisch beginnt diese Etappe in knapp 20 Minuten.
1: Holger Geska live aus Paris, wo also gleich dann hoffentlich die 21. und letzte Etappe der diesjährigen Tour de France steigen wird. Sie wurde ja etwas gekürzt wegen der Waldbrände im Südwesten von Frankreich. Da werden dann natürlich die ganzen Ordnungskräfte dort benötigt und nicht alle an der Strecke bei der Tour. Ja, von Paris geht's jetzt zu den Finals und zwar nicht nach Hannover, wo ja hunderttausende Sportfans in den vergangenen Tagen viele deutsche Meisterschaftsentscheidungen in ja verschiedensten Sportarten erleben konnten. Sondern wir hören jetzt mal nach Bochum-Wattenscheid, denn dort finden viele Wettbewerbe der Leichtathletik statt, weil es ja dafür in Hannover kein passendes Stadion gibt. Die Stimmung ist aber auch dort hervorragend, das weiß unsere NDR2-Reporterin vor Ort, Irina Gneb. Ja, Irina, blicken wir aber aufs Sportliche. Wer zeigt sich denn so kurz vor den Europameisterschaften in Birmingham ja schon jetzt in besonders guter Form?
3: Ja, da ist natürlich aus, ich sag mal, HSV-Sicht, Hamburger Brille zu nennen, natürlich Owen Ansah, der deutsche Rekordhalter über die 100 Meter, der schnellste Mann Deutschlands. Der hat hier gestern den Titel über die 100 Meter geholt und er hat auch hier im Halbfinale über die 200 Meter heute eine wirklich sehr souveräne Leistung gezeigt. Gilt hier sicherlich als einer der Kandidaten, der gemeinsam mit Joshua Hartmann hier um den Titel in den 200 Metern kämpfen wird. Aber es war insgesamt auch ein ganz, ganz toller Tag. Ich nehme die Stimme gerade runter, weil hier gerade die 1500 Meter der Männer gleich losgehen. Aus norddeutscher Sicht, wir haben mit Jean-Paul Bredow den deutschen Meister über die 400 Meter. Jana Ulbricht hat sich den Titel im Speerwerfen gesichert. Und Johanna Martin aus Rostock, die war hier über die 400 Meter Titelkandidatin und ist dieser Rolle auch gerecht geworden.
1: Irina Gneb live von den Finals, die also ja ganz dicht dran sind, wie man merkt, an der ganz ruhigen Stimme. Ja, die 1500 Meter, die gehen also jetzt gleich los. Und Sie können alle Wettbewerbe, die aus Hannover, aber auch die aus Wattenscheid, natürlich die ganze Zeit live verfolgen über die zahlreichen Livestreams auf sportschau.de oder jetzt auch live im Fernsehen im Ersten. Und dann noch mit Blick zur Formel 1. Da hat eben Weltmeister Lando Norris beim Großen Preis von Ungarn seinen ersten Saisonsieg gefeiert. Der McLaren-Pilot, der gewinnt vor Max Verstappen im Red Bull. Dritter wurde WM-Spitzenreiter Kimi Antonelli im Mercedes. Ja, und der einzige deutsche Fahrer im Fahrerfeld, Nico Hülkenberg, der ist mit seinem Audi 9. geworden und sammelt damit den ersten WM-Punkt für den deutschen Rennstall.
4: So, und ganz leise jetzt. Ja. Sie stand wahrscheinlich mit auf der Tatanbahn, deswegen musste sie ein bisschen ruhiger.
1: Unsere Reporterin laufen direkt nebenan. Meistens schneller.
4: Meistens schneller. Kurz nach 17:30 der NDR 2 Verkehrsservice für den ganzen Norden. Stau oder Stocken noch ab 3 Kilometern. A1 Bremen Richtung Osnabrück zwischen Uphus und Bremen-Marndorf und Arsten 5 Kilometer. A1 Osnabrück Richtung Bremen zwischen Bremen-Brinkum und Hemelingen 4 Kilometer. Es dauert 20 Minuten länger. Die A7 Hamburg Richtung Hannover zwischen Soltau-Ost und Soltau-Süd 3 Kilometer. Die A7 Hannover Richtung Hamburg zwischen Dorfmark und Soltau-Ost streckenweise auch Stau- oder stockender Verkehr. Die A7 weiter Richtung Hamburg zwischen Evendorf und Galsdorf 6 Kilometer. Da gab es einen Unfall und weil es ein richtiger dicker Stau ist, dauert es 1,5 Stunden länger dort. Und der Elbtunnel in Richtung Norden ab Hamburg-Heimfeld auf der A7, 7 Kilometer stockender Verkehr. Gute und sichere Fahrt. Wir sind bei euch. Hier ist Dirk. Moin.

Alex Samson aus Kanada mit Misery. Neue Musik hier bei NDR 2, auch ab 18 Uhr für euch im NDR 2 Soundcheck. Neue Musik. Und Musik gibt es auch von einem jetzt, die gibt es schon etwas länger. Boy George war in den 80ern aber sowas von berühmt, denn er war damals nicht nur außergewöhnlich vom Äußeren her, sondern er hat natürlich auch großartig gesungen. Culture Club hat ihn berühmt gemacht oder umgekehrt eher Culture Club. Der macht heute auch noch Musik, hat im Jahr 2026 sogar am Vorentscheid teilgenommen für den Eurovision Song Contest, hat sich allerdings nicht fürs Finale qualifiziert und trotzdem könnt ihr ihn live sehen. Im Herbst ist er wieder unterwegs und seine Termine findet ihr natürlich im Netz. Hier ist ein ganz großer Hit von Culture Club aus den 80ern. Hier ist Karma Chameleon. Schönes Wochenende.

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1: Um 18 Uhr mit Astrid Fietz. Der Angriff auf den Berliner Christopher Street Day ist nach Einschätzung von Bundesinnenminister Dobrindt ein islamistischer Terroranschlag. Nach dem Tatverdächtigen wird weiterhin gesucht. Aus Berlin Sebastian Schöbel.
2: Dobrindt bestätigte Augenzeugenberichte aus der Nacht, wonach der Täter auch mit einer Stichwaffe auf CSD-Besucher losgegangen sei, nachdem er mit seinem weißen Transporter an einen Baum im Tiergarten gefahren war. Er hatte das Fahrzeug zuvor mit hoher Geschwindigkeit in den Tiergarten gelenkt und dort mehrere Menschen erfasst. Eine Frau starb noch am Tatort. Insgesamt gibt es laut Bundesinnenminister Dobrindt weitere 29 Verletzte und Schwerstverletzte. Der mutmaßliche Täter wird mit einer Großfahndung gesucht. Es soll sich um den 21-jährigen Abdul B. handeln, einen deutschen Staatsbürger, dessen Familie aus dem Libanon stamme.
1: Bundeskanzler Merz hat den mutmaßlichen Terroranschlag in Berlin verurteilt und den Opfern und deren Familien sein Mitgefühl ausgesprochen. Gleichzeitig appellierte er an die Teilnehmer des CSD, sich nicht einschüchtern zu lassen.
3: Wir werden über Konsequenzen nachdenken und mit Besonnenheit, aber auch mit Entschlossenheit entscheiden. Diese Straftäter, diese Extremisten haben in der Mitte unserer Gesellschaft keinen Platz. Und wir werden nicht zulassen, dass dieses Gift des Terrorismus und dieses Gift gegen unsere Freiheit weiter um sich greift in unserer Gesellschaft. Jenseits aller parteipolitischen Meinungsverschiedenheiten. Wir werden die Freiheit unserer Gesellschaft verteidigen.
1: Bundeskanzler Merz im strömenden Regen in Berlin. Inzwischen ist auch bekannt, dass der Generalbundesanwalt die Ermittlungen in dem Fall übernehmen wird. Die schweren Waldbrände in Frankreich und Spanien breiten sich weiter aus. Zehntausende weitere Menschen mussten in Sicherheit gebracht werden. In Frankreich nähert sich ein Feuer dem Ballungsraum Bordeaux. Über weiten Teilen der Stadt liegt Brandgeruch. Mehr als 40.000 Hektar Land wurden schon zerstört, mehr als bei allen Waldbränden des vergangenen Jahres in Frankreich zusammen. Auch in Spanien sind die Waldbrände außer Kontrolle. Der Wind hat Aschewolken in die Hauptstadt Madrid getragen. Ministerpräsident Sanchez hat alle spanischen Parteien zu einem gemeinsamen Einsatz gegen den Klimanotstand aufgerufen. Nach 8 Monaten im Weltall sind 3 Raumfahrer der ISS zurück auf die Erde gekehrt. Die Raumkapsel mit 2 russischen Kosmonauten und einem US-Astronauten an Bord landete gegen 12.30 Uhr in der kasachischen Steppe. Das gab am Nachmittag die russische Raumfahrtbehörde bekannt. Die 3 Männer sind demnach wohlauf und werden jetzt medizinisch versorgt. Trotz des russischen Angriffskriegs gegen die Ukraine arbeiten Russland und die USA auf der ISS weiter zusammen. In Hannover gehen heute die Finals zu Ende. Bürgermeister Onay spricht von einer erfolgreichen Veranstaltung. Er könne sich gut vorstellen, sich mit der Stadt im Jahr 2030 oder 31 erneut für die Austragung zu bewerben. Bei dem Multisport-Event werden über mehrere Tage deutsche Meistertitel in vielen Disziplinen vergeben. Dieses Mal schauten insgesamt 480.000 Menschen zu.
4: Und jetzt haben wir es 6:03. Blick aufs Wetter. Das war heute ordentlich grau, oder? Viel Regen und immer wieder Schauer zwischendurch. Und in die Nacht rein geht es auch erstmal genauso weiter. Die Temperaturen heute sind im Moment noch so zwischen 19 Grad in Kappeln und 27 Grad im Süden von Niedersachsen. In der Nacht dann 12 Grad am Harz, 16 auf den Inseln. Und so zweite Nachthälfte wird es von Westen her langsam ein bisschen trockener. Dann schauen wir uns mal den Montag an. Der bleibt weiter östlich auf jeden Fall erstmal noch wechselhaft und nass. Später wird es insgesamt ein bisschen freundlicher von Westen wieder. Und am längsten scheint die Sonne auch morgen Richtung Nordsee. Die Temperaturen dazu 18 Grad in Husum bis 24 Grad in Hannover. Und dann wird es jeden Tag ein bisschen sonniger und jeden Tag ein bisschen heißer und das auch ein paar Grad. Am Mittwoch schon bis 34 Grad, am Donnerstag sollen wir bis 36 Grad bekommen. Der NDR 2 Verkehrsservice für den ganzen Norden. Stau oder Stocken noch ab 3 Kilometern. Die A1 Bremen Richtung Osnabrück zwischen Ophusen, Bremen-Marndorf und Arsten 5 Kilometer. Die A7 Hannover Richtung Hamburg zwischen Dorfmark und Soltau-Ost streckenweise auch stau- oder stockend. Weiter Richtung Hamburg zwischen Evendorf und Galsdorf nach einem Unfall 6 Kilometer. Und die A7 Hannover Richtung Flensburg zwischen Hamburg-Heimfeld und dem Elbtunnel nochmal 7 Kilometer. Wir wünschen eine gute und sichere Fahrt.
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4: Ja, frische Musik am Sonntagabend, so geht's. in den Sonntagabend für euch. Schön, dass ihr dabei seid. Gleich haben wir Almost Monday mit No More Regrets. Außerdem G-Flip mit Bad on Fire. Großartige Künstlerin. Und los geht's mit einer Band, die gibt es schon ewig. Zwischendurch haben sie wahrscheinlich schon mal gedacht, weiß nicht, machen wir das noch weiter oder nicht. Aber die Fans haben so gebettelt. Und jedes Mal, wenn Fury in the Slaughterhouse ein Konzert angekündigt haben, dann ist das ratzefatze ausverkauft. Sie werden auch in diesem Sommer wieder unterwegs sein. Und es ist so schwer, ein Ticket zu bekommen. Denn Fury machen eine richtig geile Party. Fury in the Slaughterhouse hier mit Fix This Crack. Ich bin Dirk, schönen Abend für euch.

Genau, G-Flip hier bei NDR 2. Im Soundcheck neue Musik mit Bad on Fire. Eine Nummer, die ordentlich Druck hat. Schön. Frische Musik von 18 bis 21 Uhr mit U2. Was Neues von U2 zusammen mit Martin Garrix, einer der erfolgreichsten DJs und Produzenten der letzten 10 Jahre. Moment mal, U2 und DJ, also Popmusik, ja, schaut mal zurück in die 90er, da haben U2 sogar mal ein Pop-Album rausgebracht. Die Fans, die hat's also geschüttelt teilweise, andere haben gesagt, wow, das ist ja mal nicht schlecht und ist ein Zeichen dafür, dass U2 schon immer gesagt haben, hey, lass uns ausprobieren, lass uns experimentieren, lass uns neue Dinge machen. Und U2 sind ja nun mal unverkennbar im Sound. Und wenn Martin Garrix sagt, da kriege ich was hin, dann kriegt er auch was hin. Hier ist Fireflies von Martin Garrix und U2.

die macht so richtig Spaß. Mina Richman, Terrified of Change, stellt sich auf die Bühne mit ihrer Gitarre und macht da ganz, ganz mutig Musik, weil sie auch außergewöhnlich singt und vielleicht so ein bisschen Chanson, Kabarett oder alles dazu macht. Also sie spielt auch gerne so ein bisschen Rollen und das macht sie richtig, richtig gut. Mina Richman hier bei NDR 2 im Soundcheck neue Musik. Weiter geht's gleich mit den Toten Hosen auf Abschiedstournee mit Abschiedsalbum und vorher noch St. Lundy mit Alaska.

0: Die Toten Hosen hier bei NDR 2 um genau 6:30. Der NDR 2 Verkehrsservice für den ganzen Norden. Ordentlich Stau heute gewesen, sind nur noch zwei Meldungen über A1. Hamburg Richtung Osnabrück zwischen Bremer Kreuz und Hemelingen. Noch 5 Kilometer stockender Verkehr. Und die A7 Hannover Richtung Flensburg zwischen Hamburg-Heimfeld und dem Elbtunnel. Noch 7 Kilometer stockend. Ansonsten gute und sichere Fahrt.
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0: Schönen Abend für euch. Hier ist Dirk und wir haben frische Musik, wie ihr das so kennt. 18 bis 21 Uhr gleich mit Rabo aus Skandinavien und hier sind Jungle aus London mit Someday Somewhere. Schönen Abend für euch.

seiner Single Loser ist er über Nacht weltberühmt geworden. Die Plattenfirmen haben sich um ihn gerissen damals. Er hat inzwischen ganz viele Songs geschrieben und produziert. Und schön, wenn er auch zwischendurch eigene Musik macht und wir die regelmäßig hören können. Back hier bei NDR 2 im Soundcheck. Neue Musik. Und jetzt sind wir in der Musikszene Europa angekommen, besonders in Irland. Denn da sind zurzeit Florence Road, eine vierköpfige Mädelsband, richtig angesagt. Im vergangenen Jahr ist ihr Album rausgekommen. Fallback heißt das Album. Und dieses Album ist zwar nur auf Platz 97 der irischen Charts gegangen, aber die sind live so gut und haben schon so eine starke Community im Internet durch ihre TikTok-Follower, dass die Plattenfirma gesagt hat, komm, wir machen mal richtig, wir legen richtig los. Und das hat sich gelohnt. Die neue Single heißt Hanging Out to Dry und die schwappt nach ganz Europa rüber. Hier ist Irland, hier ist Florence Road mit Hanging Out to Dry.

Sublime mit FTR, eine coole Nummer. Einen schönen Abend, hier ist NDR 2 mit dem Soundcheck Neue Musik. Und ich bin jedes Mal hoch erfreut, wenn es etwas Neues gibt von dieser Kombination, von dieser ja, fast zerbrechlichen Stimme, wo man denkt, oh nein, sie singt wieder. Hin zu dieser Gitarre, wo man erst denkt, was macht denn die Gitarre jetzt? Die zerhaut ja alles und es passt unfassbar gut zusammen. Die Rede ist natürlich von Evanescence. Es gibt ein neues Album, neue Musik. Who Will You Follow? Und ab geht der Fisch. Hier ist Evanescence.

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1: Um 19 Uhr mit Astrid Fietz. Der Angriff auf den Berliner Christopher Street Day ist nach Einschätzung von Bundesinnenminister Dobrindt ein islamistischer Terroranschlag. Nach dem Tatverdächtigen wird weiterhin gesucht. Aus Berlin Sebastian Schöbel.
2: Dobrindt bestätigte Augenzeugenberichte aus der Nacht, wonach der Täter auch mit einer Stichwaffe auf CSD-Besucher losgegangen sei, nachdem er mit seinem weißen Transporter an einen Baum im Tiergarten gefahren war. Er hatte das Fahrzeug zuvor mit hoher Geschwindigkeit in den Tiergarten gelenkt und dort mehrere Menschen erfasst. Eine Frau starb noch am Tatort. Insgesamt gibt es laut Bundesinnenminister Dobrindt weitere 29 Verletzte und Schwerstverletzte. Der mutmaßliche Täter wird mit einer Großfahndung gesucht. Es soll sich um den 21-jährigen Abdul B. handeln, einen deutschen Staatsbürger, dessen Familie aus dem Libanon stamme.
1: Bundesverkehrsminister Schnieder will Kanzler Merz um seine Entlassung bitten. In einer Erklärung schreibt er, er ziehe damit die Konsequenzen aus den Entwicklungen der vergangenen Tage. Er wolle den unwürdigen Zustand beenden, der eine sachliche Arbeit unmöglich mache. Merz hatte Schnieder am Donnerstag mitgeteilt, dass er ihn absetzen will. Der gewünschte Nachfolger sagte dem Kanzler aber ab. Seitdem hängt die Personalie und Schnieder ist weiterhin im Amt. In Spanien und Frankreich bekämpfen weiter tausende Einsatzkräfte schwere Waldbrände. An der südfranzösischen Atlantikküste wurden schon mehr als 40.000 Hektar Land zerstört. Die aktuelle Lage fasst ARD-Frankreich-Korrespondentin Caroline Diller zusammen.
3: Das Feuer bei Biscarrosse, etwa 60 Kilometer südwestlich von Bordeaux, das breitet sich im Moment kaum noch weiter aus. Nach offiziellen Infos sind die Flammen aber immer noch nicht unter Kontrolle. Der Brand im Norden der Bucht von Arcachon dagegen, der wütet regelrecht weiter. Mehr als 200.000 Menschen mussten seit Mittwoch in Sicherheit gebracht werden. Die Präfektin des Departement Gironde hat am Nachmittag noch mal ein Update zur Lage gegeben und klargemacht, solange das Feuer nicht unter Kontrolle ist, müssen diese Menschen auch in den Notunterkünften bei Familie oder Freunden bleiben.
1: In Hannover gehen heute die Finals zu Ende. Bürgermeister Onay spricht von einer erfolgreichen Veranstaltung. Er könne sich gut vorstellen, sich mit der Stadt im Jahr 2030 oder 31 erneut für die Austragung zu bewerben. Bei dem Multisport-Event werden über mehrere Tage deutsche Meistertitel in vielen Disziplinen vergeben. Dieses Mal schauten insgesamt 480.000 Menschen zu.
4: Ja, und tun's noch, weil die sind noch nicht wirklich fertig da. 7:03, lass uns mal aufs Wetter schauen. Heute Nacht bleibt immer noch wechselhaft, heute Abend auch immer noch mal Schauer oder ein bisschen Regen. Die Temperaturen in der Nacht 12 Grad rund um den Harz, 16 Grad auf den Nordseeinseln. Auch der Montag bleibt oft erst noch wechselhaft. Es wird so langsam von Westen her freundlicher, dann zum Nachmittag auch ein bisschen weiter östlich. Das heißt, längere trockene Phasen und größere Wolkenlücken. Die Temperaturen 18 Grad morgen in Niebel und 24 Grad in Hildesheim. So, und ab Dienstag, da wird es dann immer ein bisschen freundlicher. Es wird auch wärmer und es wird richtig heiß werden. Am Mittwoch schon bis 34 Grad. Am Donnerstag bekommen wir bis 36 Grad. Der NDR 2 Verkehrsservice für den ganzen Norden. Die A7 Hannover Richtung Flensburg zwischen Hamburg-Hausbruch und dem Elbtunnel. Noch 5 Kilometer stockender Verkehr. Und die A28 Bremen Richtung Oldenburg zwischen Demmenhorst-Deichhorst und Ganderkesee-Ost ist nach einem Unfall gesperrt. Die Umleitung bringt euch über die U62. Wir wünschen euch eine gute Fahrt.
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4: Einen schönen Sonntagabend, auch heute 18 bis 21 Uhr, alles was frisch und neu ist. Und wo wir von euch gerne wissen wollen, wie findet ihr das denn so? Wir spielen euch die Songs, die es vielleicht dann irgendwann ins Tagesprogramm schaffen. Und die Chance ist größer, wenn ihr uns schreibt und sagt, also den Song finde ich auch richtig gut. Oder ihr schreibt, vielleicht den mag ich gar nicht. Kann ja auch sein. Das wollen wir gerne von euch wissen. Alle Infos findet ihr bei uns im Netz. Und diese Nachrichten könnt ihr uns direkt schreiben über den Messenger in der NDR2-App. Entweder als Audionachricht schicken oder eintippen, wie auch immer ihr möchtet. Gleich die neue von Licker Lee. Und hier ist Lady Gaga mit Shape of a Woman. Ich bin Dirk. Moin.

0: streichelt Tauben immer noch. Und ich find's großartig. 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Soundcheck, neue Musik am Sonntagabend. Jetzt mit einer tollen Zusammenarbeit von Leonie Greiner. Die kennen wir besser als Loy, als eines der Musiktalente überhaupt in Deutschland. Zusammen mit David Puentes. Das ist einer der erfolgreichsten deutschen DJs und Remixer der letzten Jahre. Der hat schon für Post Malone, für Rita Ora und Tiesto geremixed und sehr viele eigene Singles rausgebracht. Die beiden sind zusammengekommen und haben den Song Golden Summer gemacht. Und die gute Loy hat uns auch erklärt, wovon handelt denn der Song überhaupt?
1: In Golden Summer geht es eigentlich um ein ganz tolles, glückliches Gefühl, was man hat, was man erlebt. Ich habe ja den Song geschrieben wegen meiner Tourabsage, weil ich da so ein bisschen sad war und habe dann an diese Zeit gedacht, wo ich auf der Bühne stehe oder wenn ich Festivals spiele. Und dieses Gefühl wollte ich irgendwie festhalten. Also es geht um ganz, ganz tolle Momente, schöne Momente, die man mit Menschen verbringt und die man nicht mehr vergessen möchte.
0: Und dann haben wir uns natürlich nicht nehmen lassen, wenn die gute Loy uns schon erklärt, wie ist der Song Golden Summer zustande gekommen, soll sie uns auch mal erklären aus ihrer Sicht, wie macht man sich denn, wie bekommt man selber einen Golden Summer?
1: Ja, ich glaube, der Schlüssel zu dem Ganzen ist einfach, die Augen offen zu halten. Und manchmal sind es einfach die kleinen Dinge, die Momente so speziell machen und so emotional machen und schön machen. Und klar, das kann die große Bühne sein, das kann aber auch ein Eisessen sein oder mit der Mutter im Garten sein und grillen. Und man sollte, glaube ich, die kleinen Dinge auch einfach wertschätzen und genießen.
0: Das wollen wir doch mal machen. Danke also, Loy. Zusammen mit David Puentes, hier ist Golden Summer.

Nitsch und Django Django mit SOS. Einen schönen Abend, hier ist NDR 2 für euch am Sonntag mit frischer Musik. Jetzt von einem, ja, der hat wirklich bei dem ganzen Erfolg und bei dem musikalischen Talent, was er hat, gesagt, okay Leute, pass auf, ich schreibe Songs, aber ich will nicht alle paar Jahre so ein Album rausbringen müssen. Irgendwie fühle ich mich gehetzt. Die Musik, ich stecke da so tief drinne. Ich schreibe Songs und die packe ich so irgendwo hin und irgendwann kommt mal wieder ein Album. Ich weiß aber noch nicht wann. Die Rede ist von John Mayer, der Gitarrengott und Gesangsgott aus den USA, der schon seit vielen Jahren ja nicht mehr nach Deutschland rüberkommt, und das finde ich noch raus, woran das liegt, und dann holen wir ihn wieder her. Der gute Mann hat inzwischen seinen eigenen, naja, soll man es nennen, Podcast oder sowas, Live with John Mayer. Da hat er Prominente da und interviewt die und redet über Musik und macht verschiedene Sachen, zeigt, dass er noch einen ziemlich großen Humor hat. Großartig, so witzige Sachen teilweise, die er da veranstaltet. Und er arbeitet mit Gitarrenbauern zusammen, die dafür sorgen, dass der Sound sich auch in Zukunft immer noch weiterentwickelt. Also wir werden auf jeden Fall auch in Zukunft noch ganz viel von dem Mann haben, der so viel musikalisches Talent mitbekommen hat, dass es echt unfair verteilt ist. John Mayer, jetzt zusammen mit Lainey Wilson, die war nämlich bei ihm auch in seinem Podcast drin, und hat er gesagt, lass uns doch mal einen Song machen. Er und die Country-Sängerin zusammen, Phone Keys Wallet. Hier sind Lainey Wilson und John Mayer.

0: Michael Schulte mit Lovesick hier bei NDR 2. Es ist 7:30 und wir schauen auf die Straßen im NDR 2 Verkehrsservice für den ganzen Norden. Ist auch nur noch eine Meldung, und zwar die A7 Hannover Richtung Flensburg. Na klar, vor dem Elbtunnel ab Hamburg-Hausbruch 5 Kilometer stockender Verkehr. Ansonsten gute und sichere Fahrt.
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0: Schönen Sonntagabend. Wochenende geht langsam zu Ende. Die Blumen haben heute auch was abbekommen und die Ohren kriegen auch was, nämlich frische Musik, gleich von Heartfire. Außerdem Janka aus Österreich mit dabei und hier ist Phoebe Bridgers mit Lost Boys. Ich bin Dirk und wünsche euch einen schönen Abend mit uns.

0: Janka, hier bei NDR 2.
1: Schönen Abend, Soundcheck, neue Musik, jetzt mit was Frischem aus der Schweiz. Soft Loft haben im Jahr 2024 ihr erstes Album rausgebracht. Ja, und jetzt haben alle gewartet, haben alles wartet. Also, wann kommt denn das neue Album? Und vor allen Dingen, wie soll es denn heißen? Throw the Dice, wirf den Würfel, wird es heißen. Und angekündigt ist es für September. Alles freut sich schon, denn es gibt schon den ein oder anderen Vorläufer. Einen aber schon gehört und hier ist er ganz neu. Hier ist Wednesdays. Hier sind Soft

Scott Quinn mit All or Nothing. Einen schönen Abend, hier ist NDR 2. So, und jetzt kommen wir zu einer, die, ja, wenn man erstmal ein Foto von ihr gesehen hat, denkt man, wow, so schön kann man doch gar nicht aussehen. Nessa Barrett macht seit 2021 Musik und wenn sie was Neues rausbringt, dann findet das auch statt in den Charts in den USA und in Großbritannien. Noch nicht ganz so hoch, aber ich glaube, das wird sich noch ändern, denn sie hat eine wunderschöne Stimme und vor allen Dingen macht sie sehr schöne Musik. Nessa Barrett jetzt mit Too Fast to Live, Too Young to Die.

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1: Um 20 Uhr mit Astrid Fietz. Der mutmaßliche Attentäter vom Berliner Christopher Street Day ist tot. Innenbehörde und Polizei haben bestätigt, dass der Tatverdächtige bei einem Polizeieinsatz getötet wurde. Aus der NDR Nachrichtenredaktion Janine Artist.
2: Die Polizei teilte mit, der Mann sei in einer Kleingartenanlage in Spandau mit einer Stichwaffe auf Einsatzkräfte zugelaufen und daraufhin erschossen worden. Nach dem Verdächtigen war seit dem Anschlag mit großem Aufwand gefahndet worden. Die Behörden gehen von einem islamistischen Motiv aus. Die Bundesanwaltschaft hat die Ermittlungen übernommen. Am Rande der CSD-Parade war ein Mann mit einem Transporter in eine Menschenmenge gefahren. Eine Frau wurde getötet, 29 Menschen wurden verletzt. Von ihnen schwebt keiner mehr in Lebensgefahr.
1: Bundesverkehrsminister Schnieder will Kanzler Merz um seine Entlassung bitten. In einer Erklärung schreibt er, er ziehe damit die Konsequenzen aus den Entwicklungen der vergangenen Tage. Er wolle den unwürdigen Zustand beenden, der eine sachliche Arbeit unmöglich mache. Merz hatte Schnieder am Donnerstag mitgeteilt, dass er ihn absetzen will. Der gewünschte Nachfolger sagte dem Kanzler aber ab. Seitdem hängt die Personalie und Schnieder ist weiter im Amt. Im Südwesten Frankreichs bewegt sich ein großer Waldbrand weiter auf den Großraum Bordeaux zu. Nach Angaben des Bürgermeisters steht eine teilweise oder gar vollständige Evakuierung der Stadt aber nicht an. ARD-Frankreich-Korrespondentin Caroline Diller zur Situation in Bordeaux.
3: Das Messezentrum von Bordeaux ist die größte Notunterkunft gerade in der Region. Mehrere tausend Menschen warten da von Tag zu Tag im Grunde auf neue Infos zur Lage. Und was denen dort im Moment zusätzlich zu schaffen macht, das ist die Luftqualität. Die regionale Gesundheitsbehörde hat auch bestätigt, dass die Feinstaubbelastung in der Gegend die Warnschwelle überstiegen hat. Die Behörden empfehlen deshalb den Menschen, so wenig wie möglich rauszugehen und nach Möglichkeit die Fenster geschlossen zu halten.
1: Die Staatsanwaltschaft Kempten ermittelt gegen 5 Bundeswehrsoldaten wegen des Verdachts auf Diebstahl. Das sagte ein Sprecher der Behörde der Bild am Sonntag. Die Soldaten sollen während der dramatischen Evakuierungsaktion in Afghanistan vor 5 Jahren Waren aus Läden am Flughafen Kabul gestohlen haben, darunter T-Shirts und Stoffabzeichen für die Uniform. Auch von Messern ist die Rede. Verteidigungsminister Pistorius ist über das Ermittlungsverfahren informiert. Und noch kurz zum Radsport. Der Slowene Tadej Pogacar hat zum 5. Mal die Tour de France gewonnen. Er ist jetzt einer der Rekordsieger des wichtigsten Radrennens der Welt.
4: Und jetzt haben wir es 8:03 und gucken aufs Wetter. Ja, heute ein bisschen ungemütlicher, ne? Da war doch mal ordentlich Wolken dabei, da waren immer wieder Schauer und es war Regen dabei. Und für die Pflanzen war es gut. Hört man hier im Hintergrund auch, da platscht das ordentlich runter vorm Fenster. Gerade wieder ein Schauer. Und die Temperaturen heute Nacht zu diesem Regen, zu diesen Schauern, die immer noch weiter über uns hinwegziehen. 12 Grad am Harz, 16 auf den Inseln. Der Montag dann auch erst noch wechselhaft, besonders weiter Richtung Mecklenburg-Vorpommern. Da ist es auch noch länger wechselhaft und schauert und regnet ab und zu noch ein bisschen. Von Westen wird es langsam später dann irgendwann wieder freundlicher. Und dann schon kommt die Sonne länger raus. Das Ganze bei 18 Grad morgen Richtung dänische Grenze und 24 in Hannover. So, und ab Dienstag, da wird es dann langsam ein bisschen freundlicher und es wird langsam auch ein bisschen wärmer jeden Tag und zwar ordentlich. Am Mittwoch schon bis 34 Grad, am Donnerstag sollen wir bis 36 Grad bekommen. Der NDR2 Verkehrsservice für den ganzen Norden. A7 Hannover Richtung Flensburg zwischen Hamburg-Hausbruch und dem Elbtunnel noch 5 Kilometer stockender Verkehr. Und die A270 Ilpol Richtung Blumenthal zwischen dem Übergang von der B74 und Ilental ist wegen Wasser auf der Fahrbahn gesperrt. Gute und sichere Fahrt.
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4: Sonntagabend, ein Stündchen haben wir noch, nutzen wir natürlich aus. Gleich mit Gracie Abrams, eine der Besties von Taylor Swift, eine ihrer besten Freundinnen. Und man hört es, wenn sie singt, so wie die Musik komponiert ist. Die beiden hängen wahrscheinlich viel zusammen auch im Studio rum. Und dann kommt wunderschöne Musik dabei raus. Gleich Gracie Abrams, vorher Radio Free Alice. Und hier sind Jungle aus London mit Carry On. Ich bin Dirk, schönen Abend für euch.

0: Gracie Abrams mit Good Reason. 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Also, wie gesagt, alle Infos bei uns im Netz und hier sind Jupiter Jones mit Wo diese Liebe hinfällt. Schönen Abend.
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Sonntagabend mit frischer Musik jetzt von Benson Boone. Es brauchte eine Single, Beautiful Things, im Jahr 2024 und schwupps war der junge Mann, der eigentlich gar nicht vorhatte, Musiker zu werden, auf einmal ein Weltstar. Und das wäre mal eine Verschwendung gewesen. Der Mann hat nur angefangen zu singen, weil ein paar Freunde gesagt haben, du, der Sänger unserer Band, der ist ausgestiegen, hast du nicht Lust mal mit uns zu singen? Hat er gesagt, ja, ich kann es ja mal probieren. Und wenn wir ihn gleich singen hören auf seiner neuen Single, The Time of My Life, dann fragt man sich, wie ist der Mann durch die Kindheit gekommen, ohne dass ihm irgendwann mal aufgefallen ist, was für eine Stimme er hat. So hoch, wenn er das live singt, was wir da gleich hören, dann ist das absolut unfassbar. Benson Boone mit The Time of My Life.

0: Fresh hier bei NDR 2.
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0: Um 8:30 am Sonntagabend und das war eindeutig der falsche Knopf. Das war er. Denn hier ist der NDR 2 Verkehrsservice für den ganzen Norden. Mit zwei Meldungen noch A7 Hannover Richtung Flensburg zwischen Hamburg-Hausbruch und dem Elbtunnel noch 3 Kilometer stockender Verkehr. Und die A270 Ilpol Richtung Blumenthal zwischen Übergang von der B74 und Illetal ist wegen Wasser auf der Fahrbahn immer noch gesperrt.
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0: Ja, habe ich schon mal gehört, aber das ist halt, wenn man den falschen Knopf mal drückt, kann das mal passieren. Sonntagabend, NDR 2, ihr seid dabei, das finde ich wunderschön. Eine halbe Stunde frische Musik gönnen wir uns noch gleich mit Ásgeir aus Island. Der singt seinen Song Skyaborg, heißt so ähnlich so viel wie Wolkenstadt, singt er auf Isländisch, weil er sich gesagt hat, komm, auch das Ding bringe ich mal in Europa raus. Die letzten Singles haben richtig gut funktioniert und er hört sich auch richtig großartig an. Der Mann ist einfach geboren, um entspannte Musik zu machen. Passt für einen Sonntagabend. Vorher noch Luisa und hier sind Temper City mit Self Aware. Ich bin Dirk, schönen Abend.

ausgehalten mit Sky Abor hier bei NDR 2. Schönen Abend, Soundcheck, neue Musik heißt ganz, ganz frisches, gleich von Mattea. Einfach nichts, eine schöne, entspannte, coole Nummer. Vorher noch eine Band, die in Großbritannien gerade mächtig für gute Live-Auftritte sorgt. Fat Dog heißen sie. In den Charts gar nicht so sehr aufgetaucht, das wird sich aber ändern. Cancel Me, I'm Tired heißt die Nummer. Hier sind Fat Dog.

Matthias, hier bei NDR 2. Mit einfach nichts. Ja, aber einfach nichts, das wäre zu einfach. Wir sind schon fast fertig im Soundcheck neue Musik, aber ein bisschen was haben wir noch am Sonntagabend. Er ist so glücklich. Gary Lightbody, der Sänger und Songschreiber von Snow Patrol aus Nordirland, der wollte schon immer einen Song für Kylie Minogue schreiben. Hat er auch gemacht und der Song ist dann jahrelang irgendwie nicht bei ihr angekommen. Er war schon richtig frustriert und irgendwann, aus irgendwelchen Wegen, ist der Song doch zu ihr gekommen und Jahre später hat sie gesagt, wow, geiler Song, wisst ihr, lass uns den nochmal zusammen singen. Schwupps, und da ist er. These Alarms heißt der Song und diese Kombination, man wird nicht gleich drauf kommen, aber hört sich richtig gut an. Kylie Minogue und Snow Patrol mit These Alarms. Ich bin Dirk, ich wünsche euch einen richtig schönen Abend. Wir hören uns dann morgen wieder ab 18 Uhr im Soundcheck. Neue Musik. Schönen Rest vom Wochenende für euch.

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1: Um 21 Uhr mit Astrid Fietz. Der mutmaßliche Attentäter vom Berliner Christopher Street Day ist tot. Innenbehörde und Polizei haben bestätigt, dass der Tatverdächtige bei einem Polizeieinsatz getötet wurde. Aus der in der Nachrichtenredaktion Janine Artist.
2: Die Polizei teilte mit, der Mann sei in einer Kleingartenanlage in Spandau mit einer Stichwaffe auf Einsatzkräfte zugelaufen und daraufhin erschossen worden. Nach dem Verdächtigen war seit dem Anschlag mit großem Aufwand gefahndet worden. Die Behörden gehen von einem islamistischen Motiv aus. Die Bundesanwaltschaft hat die Ermittlungen übernommen. Am Rande der CSD-Parade war ein Mann mit einem Transporter in eine Menschenmenge gefahren. Eine Frau wurde getötet, 29 Menschen wurden verletzt. Von ihnen schwebt keiner mehr in Lebensgefahr.
1: Bundesverkehrsminister Schnieder kommt seinem Rauswurf durch Kanzler Merz zuvor. In einer schriftlichen Erklärung hat er ihn um seine Entlassung gebeten. Aus der NDR Nachrichtenredaktion Sven Hasenklever.
3: Merz hatte Schnieder Ende der vergangenen Woche informiert, ihn entlassen zu wollen. Der gewünschte Nachfolger sagte allerdings ab. Schnieder erklärte, mit seinem Gesuch wolle er nun den unwürdigen Zustand beenden, der die notwendige sachliche Arbeit unmöglich mache. Merz hat bereits reagiert. Neuer Verkehrsminister soll nach Angaben eines Regierungssprechers der parlamentarische Geschäftsführer der Union Bilger werden. Merz bedauere die Umstände der Kabinettsumbildung. Zuvor hatte es unionsintern heftige Kritik am Umgang mit Schnieder gegeben.
1: Die schweren Waldbrände in Frankreich und Spanien breiten sich weiter aus. Zehntausende weitere Menschen mussten in Sicherheit gebracht werden. In Frankreich nähert sich ein Feuer dem Ballungsraum Bordeaux. Über weiten Teilen der Stadt liegt Brandgeruch. Mehr als 40.000 Hektar Land wurden zerstört. Mehr als bei allen Waldbränden des vergangenen Jahres in Frankreich zusammen. Auch in Spanien sind die Waldbrände außer Kontrolle. Der Wind hat Aschewolken in die Hauptstadt Madrid getragen. Ministerpräsident Sanchez hat alle spanischen Parteien zu einem gemeinsamen Einsatz gegen den Klimanotstand aufgerufen. Der slowenische Radprofi Tadej Pogačar hat erneut die Tour de France gewonnen. Es ist sein 5. Sieg beim wichtigsten Radrennen der Welt. Damit ist er jetzt einer der Rekordsieger. Den Tagessieg bei der letzten Etappe holte sich der Niederländer Mathieu van der Poel. Sieger der Bergwertung wurde der Ecuadorianer Richard Carapaz. Und in der Sprintwertung landete Mats Pedersen aus Dänemark vorn. Die deutsche Mannschaft Lidl Trek gewann die Teamwertung. Das waren die Nachrichten. Das Wetter in Norddeutschland. Nachts bewölkt mit Regen und vereinzelt Gewitter, maximal 16 bis 12 Grad. Morgen mal Sonne, mal Wolken, gebietsweise Schauer, maximal 18 bis 23 Grad. Am Dienstag heiter bis wolkig, nordöstlich der Elbe etwas Regen, 21 bis 29 Grad. Am Mittwoch sonnig, teils bewölkt, oft trocken bei 24 bis 34 Grad, 21.03 Uhr.
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4: A27 Bremen Richtung Bremerhaven. Die Ausfahrt Bremen Industriehäfen ist wegen Bauarbeiten bis zum 29. Juli gesperrt. Die A270 Ilpol Richtung Blumenthal ist zwischen dem Übergang von der B74 und Iletal wegen Wasser auf der Fahrbahn gesperrt. A281 Neustädter Hafen Richtung Airportstadt. Die Einfahrt Bremen-Neustadt ist wegen einer Fahrbahnerneuerung bis 2. August 19 Uhr gesperrt. A281 Airportstadt Richtung Neustädter Hafen. Die Ausfahrt Bremen-Neustadt ist wegen einer Fahrbahnerneuerung bis 2. August 19 Uhr gesperrt.
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5: Mit Michael Reifsteck, hallo, gleich mit Hits von Sienna Spyro und Michael Patrick Kelly. Ein Kulthit einer Boygroup, den wir schon lange nicht mehr gehört haben. Von New Kids on the Block kommt. Und ein Superstar einer Boygroup, der seit langem solo einer der erfolgreichsten Musiker der Welt ist. Jetzt Harry Styles und American Girls.
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Let's Get Loud von Jennifer Lopez. Hallo zusammen, hier ist Pop, die Abendshow. Danke fürs Zuhören. Habt ihr Lust auf ein kleines Spiel mit uns? Dann spielt gerne mit uns Chartwars. Das ist das Spiel, bei dem wir gerne einschätzen würden, wie erfolgreich Hits von einst in dieser Woche waren. Denn auch heute noch sind ältere Songs sehr populär. Aber wie populär, wenn wir sie miteinander vergleichen? Habt ihr Lust, das mit uns einzuschätzen? Es ist ein Ratespiel und ihr könnt es mitmachen unter 07221 2011. Chart Wars heißt es. Wie war es diese Woche für Chart-Hits von einst? 07221 2011. Hier ist Michael Patrick Kerr.

0: Chart war's bei MDR Jump, SR1, Bremen 4, WDR 2, HR3 und NDR 2. Das ist Pop, die Abendshow von SWR 3. Und wir spielen mit Fabian aus Dortmund. Hallo Fabian.
1: Hallo.
0: Guten Morgen, muss ich zu dir wahrscheinlich sagen. Du bist auf dem Weg zur Arbeit.
1: Richtig, genau.
0: Welchen Teil des Sonntags hast du verschlafen?
1: Ja, so bis 14 Uhr den Teil.
0: Okay, also den freien Nachmittag konntest du immer noch genießen. Kannst du das genießen oder ist da immer so im Hintergrund, ich muss später noch zur Arbeit und das stresst dich ein bisschen?
1: Oh nee, das geht tatsächlich.
0: Dann hattest du einen schönen Sonntag und jetzt, wenn alle Feierabend machen, gehst du in aller Ruhe in die Nachtschicht. Ist wahrscheinlich bei dir ein bisschen ruhiger auch, als wenn man tagsüber arbeitet. Ist eigentlich in allen Nachtschichten so, oder? Weil einfach weniger Menschen da sind.
1: Richtig, genau. Und morgen, wenn die nach Hause fahren, müssen alle arbeiten.
0: Das ist eigentlich auch immer ein schönes Gefühl, ne? Weißt du, guck mal, die gehen jetzt alle zur Arbeit, ich gehe ins Bett, yay.
1: Ja.
0: Dann vor dem Start in die Arbeit, Fabian, noch unser Quiz. Es ist ein höher oder tiefer, ein mehr oder weniger, ein besser oder schlechter Ratespiel. Wenn wir einschätzen, welche Hits, die gar nicht mehr unbedingt frisch sind, in dieser Woche immer noch populärer waren als andere. Wir stellen immer Songs gegenüber und du sagst, welcher von beiden in dieser Woche erfolgreicher war. Kriterien sind Zahlen der offiziellen Charts, die sich mit Streaming, Downloads, Verkäufen und so weiter beschäftigen. Was wurde diese Woche mehr gehört, mehr geliebt als andere? Wir nehmen mal als Messlatte einen aktuellen Hit zum Vergleich, nämlich Bibi Rexha und Faithless mit New Religion. Und wollen wissen, ob das hier Mr. Brightside von den Killers aus dem Jahr 2003 in dieser jetzt abgelaufenen Woche des Jahres 2026 erfolgreicher war als Bibi Rexha oder nicht?
1: Ich würde sagen, es war erfolgreicher.
0: Und das war es tatsächlich, jawohl. Und das ist dein erster Punkt. Dreimal musst du richtig liegen von insgesamt 5 Möglichkeiten, die du hast. Dann hast du dieses Spiel gewonnen. Jetzt haben wir die Killers mit Mr. Brightside als Vergleichswert zu Beat It von Michael Jackson von 1983. Aber wer hatte in dieser Woche mehr Fans, Michael Jackson oder die Killers?
1: Michael Jackson.
0: Das ist falsch. Die Killers waren in dieser Woche erfolgreicher mit Mr. Brightside. Ein Punkt weiterhin. Shakira, Hips Don't Lie,
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0: ist von 2006. Aber war es jetzt diese Woche erfolgreicher als Michael Jackson mit Beat It oder nicht?
1: Ja, würde ich sagen.
0: Du sagst ja und liegst leider wieder daneben. Das heißt, die nächsten beiden müssen sitzen, sonst gewinnst du leider gar nichts. Kylie Minogue, Can't Get You Out of My Head, erschien im Jahr 2001. Aber war es diese Woche im Jahr 2026 erfolgreicher als Hips Don't Lie von Shakira oder nicht?
1: Nein.
0: Das stimmt. Und jetzt noch der. Lucenzo und Don Omar, Danza Kuduro von 2010. Diese Woche erfolgreicher als Kylie oder nicht?
1: Ja, würde ich sagen, ja.
0: Ja, das stimmt. Sehr gut, puh. Gerade noch gerettet, das war der dritte richtige, den du brauchst. Damit bist du ein Gewinner. Fabian, schönen Dienst und wir schicken dir einen kleinen Überraschungspreis.

0: eine Eilmeldung aus dem Verkehrszentrum. Achtung, ein Falschfahrer auf der B27 Villingen-Schwenningen Richtung Schaffhausen. Zwischen Villingen-Schwenningen und Bad Dürrheim kommt ein Falschfahrer entgegen. Bitte äußerst rechts fahren und nicht überholen. Auf der B27 Villingen-Schwenningen Richtung Schaffhausen zwischen Villingen-Schwenningen und Bad Dürrheim. Hier ist ein Falschfahrer unterwegs. Bitte Vorsicht in beiden Richtungen.
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3: Das Neueste aus dem Verkehrszentrum, nochmal die Eilmeldung. Achtung, ein Falschfahrer auf der B27 Villingen-Schwenningen Richtung Schaffhausen zwischen Villingen-Schwenningen und Bad Dürrheim. Hier kommt ein Falschfahrer entgegen. Fahrt bitte äußerst rechts und überholt nicht. Das betrifft selbstverständlich beide Richtungen der B27 Villingen-Schwenningen-Schaffhausen zwischen Villingen-Schwenningen und Bad Dürrheim. Hier ist ein Falschfahrer unterwegs. Jetzt das Wetter und der Rest vom Verkehr für eure Region.
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4: In der Nacht bleibt es nass mit Schauern und Regen. Es werden 12 Grad am Harz und 16 auf den Inseln. Der am Montag bleibt zuerst auch wechselhaft und nass. Später wird es aber freundlicher. Besonders weiter westlich bleibt es länger trocken und die Sonne scheint wieder ausgiebiger. Dazu gibt es 18 Grad in Husum und 24 in Hannover.
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5: Vorsicht bitte in beiden Richtungen auf der A1 Bremen-Hamburg. In Höhe Rade sind Personen auf der Fahrbahn. Vorsicht bitte auf der B6 Hildesheim Richtung Hannover. In der Ausfahrt Messe Süd befindet sich eine ungesicherte Unfallstelle. A7 Hamburg Richtung Flensburg. Zwischen Kaltenkirchen und Große Naspe 4 Kilometer Stau. A27 Bremen Richtung Bremerhaven. Die Ausfahrt Bremen Industriehäfen ist wegen Bauarbeiten bis zum 29. Juli gesperrt.
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0: Eine Entwarnung aus dem Verkehrszentrum auf der B27 Villingen-Schwenningen-Schaffhausen. Kein Falschfahrer mehr zwischen Villingen-Schwenningen und Bad Dürheim. Und jetzt spielen wir weiter. Chartwars, wir machen noch eine Runde mit Sarah aus Saarbrücken. Hallo Sarah.
1: Guten Abend, Michael.
0: Oh, das Kind schläft. Kann es sein, dass wir die Musik ein bisschen leiser abspielen müssen?
1: Nee, ich bin extra im Bad.
0: Okay. Da muss man sich vor dem eigenen schlafenden Kind im Bad verstecken, damit man an einem Radiospiel teilnehmen kann. So weit ist es gekommen. Sarah, wir spielen Chart Wars für dich und für alle, die gerade eben vielleicht erst dazu gekommen sind. Ein Spiel, in dem wir vergleichen, wie erfolgreich bekannte, klassische Hits diese Woche waren, also in dieser Woche des Jahres 2026, nach Daten der GfK, die auch die offiziellen Charts ermittelt.

0: wollen wir wissen, welche Songs, die man schon immer kennt, erfolgreicher oder weniger erfolgreich waren als andere. 5 Songs müsstest du richtig einschätzen im Vergleich zum jeweils vorherigen. 3-mal reicht aber, wenn du richtig liegst, dann hättest du schon gewonnen, okay?
1: Prima, versuchen wir's.
0: Als ersten Richtwert einen aktuellen Hit von Teddy Swims, Mr. Know-It-All. Und wüssten gerne, ob der in dieser Woche erfolgreicher war als Wonderwall von Oasis von 1995 oder nicht.
1: Ich würde sagen, Teddy Swims war erfolgreicher.
0: Und da liegst du daneben. Diese Woche war Wonderwall tatsächlich erfolgreicher als Teddy Swims. Noch Nachwirkungen der WM. Die Engländer haben das ja viel gehört und gefeiert. Und auch in Deutschland ist das offenbar wieder sehr populär geworden. Die Zahlen, die wir haben, sind alle aus Deutschland. Aber auch hier, wie gesagt, Wonderwall erfolgreicher als Teddy Swims diese Woche. Okay, hast noch viele Chancen. Was ist denn mit Treat You Better von Shawn Mendes? Aus dem Jahr 2016. Diese Woche erfolgreicher als Wonderwall oder nicht?
1: War erfolgreicher, würde ich sagen.
0: Nein, war er nicht. Wonderwall war erfolgreicher als Shawn Mendes in dieser Woche.
1: Oh, Mist.
0: Okay, das bedeutet auch bei dir müssen jetzt die nächsten 3 alle sitzen.
1: Ja.
0: Jess Glynn, Hold My Hand von 2015 im Vergleich zum ein Jahr jüngeren Treat You Better von Shawn Mendes. Wer war diese Woche erfolgreicher?
1: Shawn Mendes.
0: Das stimmt. So, 2 noch. Robin, Dancing on My Own. Das kennen wir als Ballade von Callum Scott. Das hier ist tatsächlich das Original aus dem Jahr 2010 von Robin. Aber war das diese Woche erfolgreicher als Hold My Hand von Jess Glynn oder nicht?
1: Ich würde nein sagen.
0: Du sagst.
1: War nicht erfolgreich.
0: Und es war es leider doch.
1: Oh,
0: schade.
1: Mist.
0: Dann hat das leider nicht geklappt, Sarah. Danke dir fürs Mitmachen. Hab noch einen schönen Abend.
1: Auch.
0: Und immerhin darfst du dich jetzt selbst aus dem Bad befreien.

0: I Just Might von Bruno Mars ist ein aktueller Hit von ihm. Und jetzt kommt ein neuer von Gracie Abrams. Die hat ein Album gemacht, das heißt Tochter aus der Hölle, Daughter from Hell. Und ist die offizielle Nummer 1 in den deutschen Albumcharts dieses Wochenende. Look at My Life ist ein aktueller Song, den wir daraus hören werden. Was wir aber auch beschlossen haben, jetzt jedes Mal zu hören, wenn wir etwas von Gracie Abrams in der Sendung haben, ist dieses wunderbare Zitat von ihr von dieser Woche.
1: I think what's new is that I'm the oldest I've ever been in my life.
0: Ich war noch nie so alt wie jetzt in meinem Leben.
1: I'm the oldest I've ever been in my life.
0: Ein Satz, der immer und zu jeder Sekunde des eigenen Lebens stimmt und deswegen ein wunderbares Zitat ist, das wir für immer behalten möchten. Gracie Abrams, danke für die Weisheit.

von Bleu Soleil. Und hier ist ein quasi aktueller Hit von Shawn Mendes, eben im Quiz gehört. Treat You Better ist von 2016, ist diese Woche aber wieder in den offiziellen deutschen Singlecharts. Immerhin auf Platz 98.

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1: Um 22 Uhr mit Susanne Kimmel. Die Berliner Polizei hat den mutmaßlichen Attentäter vom Christopher Street Day erschossen. Und zwar beim Versuch, den 21-Jährigen festzunehmen. Er soll gestern Abend mit einem Auto in eine Menschenmenge gefahren sein. Dabei kam eine Frau ums Leben. 29 Menschen wurden verletzt. Aus Berlin berichtet Nico Hecht.
2: Die Polizei hat den Tatverdächtigen Abdul B. am frühen Abend in einer Kleingartenanlage im Berliner Bezirk Spandau aufgespürt und ein Sondereinsatzkommando hat den 21-Jährigen dann versucht zu stellen. So hat das ein Polizeisprecher beschrieben. Der Tatverdächtige sei dabei aber auf die Einsatzkräfte zugelaufen mit einer Stichwaffe in der Hand. Daraufhin hätten die Polizisten geschossen. Der Tatverdächtige sei dabei so schwer verletzt worden, dass er noch vor Ort verstorben sei. Polizei und Feuerwehr hätten versucht, den Mann wieder zu beleben, aber erfolglos.
1: Der baden-württembergische CDU-Politiker Bilger soll neuer Bundesverkehrsminister werden. Das hat Regierungssprecher Cornelius der Deutschen Presseagentur gesagt. Der bisherige parlamentarische Geschäftsführer der Unionsbundestagsfraktion löst Patrick Schnieder ab. Der hatte heute selbst um seine Entlassung gebeten und von einem unwürdigen Zustand gesprochen. Dass er gehen muss, stand schon seit Freitag im Raum. Kanzler Merz hatte sich bislang aber nicht dazu geäußert, weil es keine Nachfolge gab. Auf Mallorca haben am Abend tausende Menschen gegen den Massentourismus auf der spanischen Urlaubsinsel demonstriert. Unter dem Motto Mallorca am Limit machten die Teilnehmer auf die Wohnungsnot, Staus, Schmutz und Lärm aufmerksam. Die Proteste finden gezielt im Sommer schon das dritte Jahr in Folge statt. Eine zentrale Forderung der Einheimischen ist, dass die Besucherzahlen auf Mallorca begrenzt werden. Allerdings ist der Tourismus die Haupteinnahmequelle der Baleareninsel. Der Slowene Tadej Pogačar hat die Tour de France gewonnen und das zum 5. Mal in seiner Radsportkarriere. Damit zog er jetzt unter anderem mit der belgischen Legende Eddy Merckx gleich. Aus Paris, ARD-Sportreporter Holger Gerska.
3: Der 5. Gesamtsieg ist perfekt, aber den prestigeträchtigen letzten Etappensieg konnte Tadej Pogačar nicht feiern. Dennoch, der Slowene hat die Rundfahrt dominiert und mit rund 6,5 Minuten Vorsprung auf den belgischen Olympiasieger Remco Evenepoel gewonnen. Der letzte Tagessieger heißt Mathieu van der Poel. Der Niederländer erfüllte sich mit diesem Triumph einen sportlichen Traum. Im Finale setzte er sich zunächst gegen Pogačar und dann hauchdünn gegen die heranjagenden Sprinter durch. Der Cottbusser Max Kanter verblüffte dabei mit einem starken 4. Platz hier in Paris.
1: Das Wetter. Nachts teils bewölkt und windig, im Norden auch Schauer und örtlich Gewitter, im Süden dagegen nur vereinzelt Regen. Die Tiefstwerte 20 bis 12 Grad. Morgen im Osten erst noch bewölkt, im Tagesverlauf dann meist trocken mit Sonne und Wolken. Zum Nachmittag und Abend örtlich neue Schauer. Die Höchstwerte liegen morgen zwischen 19 und maximal 28 Grad. Die Zeit, es ist 22.03 Uhr.
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4: A27 Bremen Richtung Bremerhaven. Die Ausfahrt Bremen Industriehäfen ist wegen Bauarbeiten bis zum 29. Juli gesperrt. A281 Airportstadt Richtung Neustädter Hafen. Die Ausfahrt Bremen Neustadt ist wegen einer Fahrbahnerneuerung bis 2. August 19 Uhr gesperrt.
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5: Mit Michael Reifsteck, hallo, und jetzt mit Katy Perry und ihrem Hit Band-Aids.
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0: Back to You von Lost Frequencies zusammen mit Ellie Duet. Hier ist Pop, die Abendshow. 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Dass wir hier Dinge ankündigen, ist ja völlig normal. Gleich übrigens Teddy Swims und der aktuelle Hit Mr. Know-It-All. Dass ein Dieb ankündigen wird, dass er gleich was klauen wird. Das ist eher ungewöhnlich. Aber genau so passiert an diesem Wochenende vor einem Supermarkt in Memmingen. Theresa Seiter aus dem PR-Team für kreative Diebe hat die Geschichte.
1: Er hat sich ein Fahrrad ausgesucht, das er klauen wollte, ist aber bevor er das gemacht hat zu einem Mitarbeiter und hat laut Polizei gesagt, ich klaue hier ein Fahrrad, aber sag's keinem. Dann hat er sich das Fahrrad geschnappt und ist davon geradelt.
0: Ah ja, okay. Und der Mitarbeiter?
1: Der ist ins Büro gegangen und hat sich den Diebstahl durch die Überwachungskameras angeguckt.
0: Ach, der hat das als Programmtipp verstanden.
1: Ja, auf Überwachungskamera 4 passiert gleich was richtig Krasses. Das musst du gesehen haben. Wahrscheinlich so irgendwie.
0: Oh Gott. Ja.
1: Der Dieb wurde übrigens gestern Abend dann noch von der Polizei geschnappt.
0: Ah, dann hat ihn wohl doch jemand gesehen.
1: Ja, war jetzt nicht so schwer, den zu finden.
0: Er sucht sich so schnell kein Fahrrad mehr aus. Ich bin gestolpert über deine Formulierung. Eben hat sich ein Fahrrad ausgesucht. Das klang wie, wenn du einkaufen gehst und erstmal überall mal guckst, erstmal hier durch die Regale guckst, hier vielleicht da den Reifendruck prüfst, auf dem Tacho mal guckst, wie viele Kilometer das Ding schon auf dem Buckel hat. Das machen Diebe das so, bevor sie was klauen? Das ist quasi wie bei einer Verkaufsveranstaltung.
1: Ja, vielleicht hat er sich auch einfach nur Beratung gewünscht und ist deshalb zu dem Mitarbeiter.
0: Ach so, er wollte damit suggerieren, ich will hier gleich was klauen, können Sie mir eins empfehlen?
1: Ja, genau.
0: Okay. Vielleicht musste er auch einfach schnell weg, weil er die Tour de France noch gewinnen wollte. Aber da hat er ja keine Chance. Das ist ja eigentlich nur noch Spazierfahrt immer am letzten Tag. Oh, hier ist übrigens Teddy Swims. Mr. Know-It-All. Jetzt auf Kamera 4.

0: Karaoke von Boomba Dash und Alessandra. Hier ist Pop, die Abendshow. Wir schalten jetzt in den durchschnittlichsten Ferienclub der Welt. Zur heutigen Durchsage von Entertainment-Direktor Knut.
1: Hallo Cluburlauber, hier spricht wieder euer Knutti. Und auch heute haben wir ein High-Value-Entertainment für euch. Auf der Eventbühne begrüßen euch unsere Schauspieler Annika und Tobias zu einer unterhaltsamen Lesung aus dem Hopfen-Jahresbericht der Bayerischen Landesanstalt für Landwirtschaft. An der Poolbar erwarten euch unsere hippen Animateure Hiltrud und Gustl zur Zigarette danach. Und im Kids Club bei euren Gastgebern Biggie und Klausi redet unser Guru Yushnupur mit den kleinen Rackern über die Bewältigung der Midlife-Krise. Wir wünschen euch einen tollen Urlaubsabend. Euer Knutti.
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1: In der Nacht bleibt es nass mit Schauern und Regen. Richtung Morgen bleibt es im Westen von Niedersachsen und an der Nordsee wieder länger trocken. Es werden 12 Grad am Harz und 16 auf den Inseln. Der am Montag bleibt zuerst auch wechselhaft und nass. Später wird es aber freundlicher. Dazu gibt es 18 Grad in Husum und 24 in Hannover. Ab Dienstag wird es dann langsam wieder sonniger und wärmer. Es kommen jeden Tag ein paar Grad dazu und am Donnerstag werden es dann bis zu 36 Grad.
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2: A27 Bremen Richtung Bremerhaven. Die Ausfahrt Bremen Industriehäfen ist wegen Bauarbeiten bis zum 29. Juli gesperrt. A281 Neustädter Hafen Richtung Airportstadt. Die Einfahrt Bremen-Neustadt ist wegen einer Fahrbahnerneuerung bis 2. August 19 Uhr gesperrt.
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0: Die Die von Shakira und Burna Boy. Hier ist Pop, die Abendshow mit Michael Reifschnick und Theresa Seiter. Und wir freuen uns immer, wenn ihr uns Nachrichten schickt und uns einfach an eurem Leben teilhaben lasst.
1: Ja.
0: Roberto und Tatjana haben das gemacht. Wir wohnen in Bonndorf im Schwarzwald und jedes Jahr haben wir das sogenannte Schlossfest am Schloss Bonndorf. Als Anwohner haben wir immer das Vergnügen zu raten, was die eigentlich da für Live-Musik spielen. Besonders interessant hört sich das an, wenn wir mehrere Bands von den zwei Bühnen gleichzeitig hören dürfen.
1: Oh je.
0: Wir haben euch das mal vom Fenster aus aufgenommen. Und so klingt das immer am letzten Juli-Wochenende. Besonders der Samstag ist toll, weil es dann bis spät in die Nacht geht.
1: Oh, man erkennt was.
0: Und das wäre meine Frage gewesen. Hörst du da was raus?
1: Ich meine, Seven Nation Army rauszuhören.
0: Ja, das kann sein.
1: Jetzt ist wieder weg.
0: Sie raten dann immer, was da für Live-Musik spielt. Und sie geben uns wirklich das Gefühl, dabei zu sein und auch das Gefühl, mitraten zu dürfen, denn sie haben uns nicht die Lösungen dazu geschrieben.
1: Ja, ist ein bisschen gemein.
0: Ja. Tatjana und Roberto. Habt ihr denn beide Lösungen gefunden? Also Seven Nation Army? Aber was ist das andere?
1: Das. Irgendwie sowas wie Bab oder so? Oder Pur? Nee.
0: Das wäre das Seven Nation Army zu hören? Aber in einem kleinen, ruhigen Moment von Seven Nation Army konnte man so ein bisschen von einem anderen raushören. Ich habe es nicht erkannt, auch wenn ich mir einbilde, dass ich es kenne. Aber macht uns bitte schlauer oder falls es sonst jemand erkannt hat, 07221 2011. Ihr wisst, wie wir erreichbar sind. Das ist unsere Nummer für WhatsApp oder Signal-Nachrichten 07221 2011.

0: 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Roberto und Tatjana wohnen in Bonndorf, in der Nähe des Schlossfestes, zwischen zwei Bühnen. Sie hören den Lärm von zwei Bühnen gleichzeitig und haben uns einen Soundbrei geschickt. Und ich habe den zweiten Song erkannt.
1: Oh, wow.
0: Ja, so, Achtung. So, Achtung. Jetzt Achtung auf die Stelle.

0: Jetzt erkennen wir wieder Seven Nation Army, das hatten wir eben schon.
1: Aber was war das davor?
0: Stefan meint, es ist Bab verdammt lang her und Peter sagt, nach dem dritten Bier klingt Musik doch immer so ähnlich.
1: Ich würde mich bei beidem anschließen, aber du hast da was anderes rausgehört.
0: Es ist Peter Cornelius, du entschuldige, ich kenne die. Ich habe es an der Zeile erkannt, als ob dazwischen einfach nichts war. Peter Cornelius, du entschuldige, ich kenne die.
1: Okay, schön. Ja. Ich bin etwas verstört, dass du das erkannt hast.
0: Ich bin auch nicht sicher, ob ich das hätte im Radio zugeben sollen. Dass ich es kenne, wer weiß, wie lange ich noch beim Popradio arbeiten darf. Ja.

Michiko, DJ Goja, zusammen mit Jason Derulo und Melody. Das ist der Jason Derulo Remix und das ist toll. Denn Hits werden um so viel reicher, wenn Jason Derulo sie remixt. Hier mal zum Vergleich die Originalversion von Michiko, als das nur DJ Goja alleine gemacht hat. Und so klingt's im Jason Derulo Remix. Das ist gleich was ganz anderes. Er singt einfach seinen Namen drauf und schon wird's ein Hit. Das hat aber seinen eigenen schon immer so gemacht. Und wir haben das Gefühl, er wird das noch bei vielen weiteren Hits machen. Das ist doch die Geschäftsidee. Eines Tages wird jeder Hit in der Popgeschichte mit Jason Derulo verbunden sein.

Und warum sollen wir es auf die Popgeschichte beschränken? Hey Jason, die Klassik steht dir offen. Jason Derulo. Oh, er wird so viel berühmter und noch viel reicher, als er jetzt schon ist. Wir wollen wirklich nur eine klitzekleine Provision für die Idee. Okay, es war ja seine.

Aktuelle Meldungen aus dem Verkehrszentrum. Vorsicht auf der A2 Berlin Richtung Hannover. Im Kreuz Hannover Ost in der Überleitung zur A7 Richtung Hamburg ist eine ungesicherte Unfallstelle. Vorsicht auf der A3 Frankfurt Richtung Köln zwischen Limburg Süd und Limburg Nord ist eine ungesicherte Unfallstelle. Und Vorsicht auf der A40 Dortmund Richtung Essen zwischen Dreieck Bochum West und Bochum Wattenscheid auch eine ungesicherte Unfallstelle.

0: Er schreibt, jemand, das mit Jason Derulo hat mich aus dem Bett gerissen. Es tut uns leid, das wollten wir nicht. Eigentlich müssten wir schon für die häufige Nennung seines Namens Tantiemen an Jason Derulo zahlen, sagt Diana aus Freiburg. Und Martin fragt, ob die Unfallstellen auch von Jason Derulo waren. Nee, aber vielleicht sollten wir sie ihn irgendwann mal die Unfallstellen singen lassen. Jason?
1: Jason Derulo!
0: Ab ins Bett.

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1: Um 23 Uhr mit Susanne Kimmel. Nach dem Anschlag auf den Berliner Christopher Street Day hat die Bundesanwaltschaft die Ermittlungen übernommen. Eine Sprecherin der Behörde in Karlsruhe hat erklärt, Hintergrund sei der mutmaßliche islamistische Hintergrund. Sie bestätigte auch, dass der Tatverdächtige am Abend bei einem Polizeieinsatz in Berlin erschossen worden ist. Er war demnach mit einer Stichwaffe auf Beamte losgegangen. Unterdessen leuchtet das Brandenburger Tor seit Anbruch der Dunkelheit in den Regenbogenfarben. Sie stehen für Vielfalt und Toleranz. In Südwesteuropa kämpfen tausende Einsatzkräfte weiter gegen die schweren Waldbrände. Bisher wurden in Frankreich und Spanien mehr als 300.000 Menschen in Sicherheit gebracht. Die Chefin des spanischen Katastrophenschutzes spricht von einem so wörtlich Feuermonster. In Frankreich breiten sich die Flammen nahe der Stadt Bordeaux aus. Der CDU-Politiker Bilger soll neuer Bundesverkehrsminister werden. Der bisherige parlamentarische Geschäftsführer der Union-Bundestagsfraktion folgt damit auf Patrick Schnieder. Aus Berlin berichtet Jakob Mayer.
2: Wie Regierungssprecher Stefan Cornelius erklärte, hatte Bundeskanzler Friedrich Merz Amtsinhaber Patrick Schnieder am vergangenen Donnerstag über den bevorstehenden Wechsel informiert. Laut Cornelius dankte Merz Schnieder heute in einem Telefonat für die geleistete Arbeit. Der Kanzler habe sein Bedauern ausgedrückt, dass der Amtswechsel wegen unvorhergesehener Umstände nicht wie geplant kommuniziert werden konnte. Schnieder hatte Merz am Nachmittag selbst um seine Entlassung gebeten, um den so wörtlich unwürdigen Zustand zu beenden, der die sachliche Arbeit unmöglich mache. Merz' Umgang mit Schnieder stieß in der CDU auf teilweise scharfe Kritik.
1: Das Welterbekomitee der UNESCO hat Dutzende neue Stätten unter Schutz gestellt. Darunter die Waldsiedlung Zehlendorf in Berlin. Hanna Bitzer berichtet.
3: Die Berliner Wohnsiedlung aus den 1920er Jahren wird wegen ihrer bunten und kräftigen Außenfarben auch Papageiensiedlung genannt. Die Wohnblöcke wurden damals in den Wald hineingebaut, mit dem Ziel, Licht, Luft und Grün in den Alltag der Bewohner zu bringen. Bis heute gilt die Waldsiedlung Zehlendorf als architektonisch visionär. Deutschland hat jetzt insgesamt 55 Welterbestätten. Der Titel Welterbe ist zwar nicht mit Geld verbunden, aber mit strengem Schutz und Erhalt und auch Öffentlichkeitswirksamkeit, die zum Beispiel mehr Tourismus bringen kann.
1: In der Formel 1 hat Weltmeister Lando Norris den großen Preis von Ungarn gewonnen. Der Brite kam im McLaren vor Max Verstappen im Red Bull ins Ziel. Dritter wurde der momentane WM-Spitzenreiter Kimi Antonelli im Mercedes. Das nächste Formel 1-Rennen findet nach der Sommerpause Ende August statt. Das Wetter morgen im Osten erst noch bewölkt, im Tagesverlauf dann meist trocken mit Sonne und Wolken, zum Nachmittag und Abend örtlich neue Schauer. Die Höchstwerte liegen morgen zwischen 19 und 28 Grad. Die Zeit 23.03 Uhr.
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4: Vorsicht bitte auf der A2 Berlin Richtung Hannover im Kreuz Hannover Ost. In der Überleitung zur A7 Richtung Hamburg befindet sich eine ungesicherte Unfallstelle. A281 Neustädter Hafen Richtung Airportstadt. Die Einfahrt Bremen-Neustadt ist wegen einer Fahrbahnerneuerung bis 2. August 19 Uhr gesperrt.
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5: 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Und mit Olivia Rodrigo und Drop Dead.
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1: Unterbrechen für eine Eilmeldung aus dem Verkehrszentrum. Achtung, ein Falschfahrer auf der A573 Bad 9a Ahrweiler zwischen Bad 9a und Dreieck 9a Ahrweiler. Hier kommt ein Falschfahrer entgegen, bitte fahrt äußerst rechts und überholt nicht. Auf der A573 Bad 9a Ahrweiler zwischen Bad 9a und Dreieck Bad 9a Ahrweiler ist ein Falschfahrer unterwegs, bitte Vorsicht in beiden Richtungen.

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Camila Cabello. Hallo, hier ist Pop, die Abendshow. Wir sind zusammen bei RBB 888, NDR 2, HR 3, WDR 2, Bremen 4, SR 1 und MDR Jump. Produziert von SWR 3. Und die größte Überraschung dieses Sonntags? Die Finals in Hannover sind zu Ende gegangen. Wir haben doch am Mittwoch erst angefangen. 5 Tage? Es gab deutsche Meisterschaften in allen möglichen Disziplinen. 143 Entscheidungen. Mir war nicht klar, dass man eine große Sportveranstaltungsreihe in weniger als 6 Wochen über die Bühne bringen kann. Die FIFA hat von der ersten Junihälfte bis in die zweite Julihälfte gebraucht, um einen Titel zu vergeben. Ich habe nicht mal mitbekommen, wer am Finaltag der Finals in der Halbzeitshow aufgetreten ist. Ich vermute, dass wenigstens Benson Boone thematisch passend einen Salto rückwärts geschlagen hat. Oh, hier ist Benson Boone. Sein neuer Hit heißt The Time of My Life.

0: Eine Entwarnung aus dem Verkehrszentrum auf der A573 Bad Neuenahr-Ahrweiler. Kein Falschfahrer mehr zwischen Bad Neuenahr und Dreieck Bad Neuenahr-Ahrweiler. Vorsicht aber bitte auf der A33 Bielefeld Richtung Osnabrück. Zwischen Borgholzhausen und Dissen Süd ist eine ungesicherte Unfallstelle. Und Vorsicht auf der A8 München Richtung Stuttgart. Zwischen Eichelberg und Kirchheimteck Ost liegt ein Fuchs. Hier ist Pop, die Abendshow. Wir sind über folgende Überschrift heute gestolpert. Zum ersten Mal Metal-Yoga beim Wisdom Tooth Festival in Hochstein. Metal-Yoga, also Heavy Metal und Yoga. Und das passt doch irgendwie so gar nicht zusammen. Wir fragen uns, was als nächstes kommt. Kommt die Indoor-Spielplatz-Meditation, die Baustellenmassage, die Fußballstadion-Wellness oder möglicherweise
1: Presslufthammer-Achtsamkeitsseminare?
0: Aber wer weiß, um zu wissen und nicht vorzuurteilen, ob es funktioniert, testen wir das jetzt einfach mal. Theresa Seiter in der Rolle der Yogalehrerin wird jetzt mal eine Runde Metal-Yoga mit uns machen, denn zum Ende der Woche so ein bisschen Entspannung kann uns ja schließlich allen gut tun.
2: Komm ganz bewusst im gegenwärtigen Moment an und richte deine Aufmerksamkeit auf deinen Atem. Atme tief durch die Nase ein, verlängere deine Wirbelsäule und lass mit der Ausatmung alle Anspannung los. Gehe nur so weit in die Haltung, wie es sich für deinen Körper heute gut und stabil anfühlt. Schließe zum Abschluss sanft deine Augen, entspanne deinen gesamten Körper und genieße diesen Moment der Ruhe.
0: Diese Ruhe.
2: Oder?
0: Ich finde, es funktioniert. Ich bin total entspannt.

0: Hey, Where Is My Husband? Und Sabrina Carpenter is coming.
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2: In der Nacht bleibt es nass mit Schauern und Regen. Es werden 12 Grad am Harz und 16 auf den Inseln. Der am Montag bleibt zuerst auch wechselhaft und nass. Später wird es aber freundlicher. Dazu gibt es 18 Grad in Husum und 24 in Hannover. Ab Dienstag wird es dann langsam wieder sonniger und wärmer. Es kommen jeden Tag ein paar Grad dazu und am Donnerstag werden es dann bis zu 36 Grad.
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3: Vorsicht bitte auf der A33 Bielefeld Richtung Osnabrück. Zwischen Borkholzhausen und Dissen Süd befindet sich eine ungesicherte Unfallstelle. A27 Bremen Richtung Bremerhaven. Die Ausfahrt Bremen in Industriehäfen ist wegen Bauarbeiten bis zum 29. Juli gesperrt. A281 Neustädter Hafen Richtung Erpottstadt. Die Einfahrt Bremen Neustadt ist wegen einer Fahrbahnerneuerung bis 2. August 19 Uhr gesperrt.
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0: ESPN The Giants on Paradise. Hier ist Pop, die Abendshow. Eine neue Woche steht uns bevor. Sie beginnt in etwa 16,5 Minuten. Und wir schauen schon mal zusammen darauf und darauf, worauf wir uns freuen können. Oder worauf wir uns zumindest einstellen können. Rebecca de Boer aus unserem Aktuell-Team. Das wäre diese Woche erstmal wieder eine neue Hitzewelle.
1: Ab Mittwoch soll es wieder heiß werden in Deutschland. Mehr als 35 Grad werden wieder erwartet, ähnlich wie wir schon im Juni hatten. Ein Hochdruckgebiet zieht über uns. Olaf heißt es. Erst ist es im Südwesten, dann auch im Norden. Mittwoch also 30 bis 35 Grad, am Rhein sogar bis zu 37 Grad und auch am Donnerstag wird es ähnlich. Wie lang die Hitzewelle anhält, das kann man natürlich noch nicht sagen. So wie es aber gerade aussieht, bleibt es bestimmt wieder einige Tage heiß.
0: Wie lange die Sommerferien anhalten, lässt sich etwas verlässlicher vorhersagen. Das sind in der Regel 6 oder 6,5 Wochen. Und auch wann sie starten, steht fest.
1: Die beiden letzten Bundesländer gehen diese Woche endlich in die Sommerferien. Für Schüler und ihre Familien in Baden-Württemberg geht es jetzt am Donnerstag in die schulfreie Phase. In Bayern müssen die Kids auch nur noch eine Woche hin. Da ist Freitag der letzte Schultag. Und damit wären dann wir alle in Deutschland offiziell in den Sommerferien. Allerdings nur für eine Woche. Am 10. August geht es für die Ersten schon wieder los in Hessen, Rheinland-Pfalz und im Saarland.
0: Aber auch die könnten noch auf das eine oder andere Festival gehen, die diese Woche starten.
1: Ja, es sind schließlich diese Woche zum Beispiel das Wacken Open Air, das legendäre Rock- und Heavy-Metal-Festival in Wacken.
0: Da können wir dann noch mal ein bisschen Heavy-Metal-Yoga machen. Ah, das ist schön entspannend wieder.
1: Ja, es ist schön.
0: Lass mich noch einmal tief einatmen und ausatmen. Okay, Entschuldigung, du wolltest sagen?
1: Ich wollte sagen, es startet am Mittwoch, geht bis Samstag. Aber man könnte auch, wenn man mehr auf Elektronische steht, Techno und House, zu einem anderen Festival. Am Donnerstag startet die Nature One auf einer ehemaligen Raketenbasis in Rheinland-Pfalz mit zum Beispiel Felix Jähn, Paul Kalkbrenner und Alle Farben. Kann man bis Sonntag feiern.
0: Da geht Yoga bestimmt auch zu den Beats. Irgendwie geht's immer.
1: Bestimmt.
0: Danke, Rebecca.

Good Old Days ist der aktuelle Hit von Chris de Serandi. Hier ist Pop, die Abendshow, und ich bin noch etwas irritiert über die Namenswahl des aktuellen Hochdruckgebiets. Das Sommerhoch, das zur Wochenmitte Temperaturen bis 35 Grad bringt, heißt Olaf. Denn warum nicht sollte man einem Hochdruckgebiet, das Temperaturen bis 35 Grad bringt, den Namen eines bekannten Schneemannes geben, aus der Eiskönigin. Dieses Hoch dürfte nicht lange überleben, wenn das wirklich ein Schneemann wäre. Vielleicht ist da aber auch was fürs Unterbewusstsein dabei, dass, wenn das Hoch Olaf heißt, wir denken sollen, es fühlt sich alles nicht so heiß an. Dann wäre das ja ganz hilfreich. Ja, wir brauchen ja, die sind ja alphabetisch durchgemacht, wir brauchten halt jetzt was mit O, aber bei den Temperaturen hätte man es nicht einfach nennen können. Oh! Hätte das Name doch ausgereicht. Was werden die nächsten Namen sein? Irgendwann kommt R, da brauchen wir dann wahrscheinlich einen Rudolf, so wie das Rentier vom Nikolaus. Und beim nächsten Durchgang freuen wir uns dann auf Hoch Arktos und Lars wie der kleine Eisbär.

Leak It von Flo. Hier ist Pop, die Abendshow mit Michael Rolfsteck. Das war's von mir. Johannes Oerding noch mit Kreise, dann die Popnacht mit Ben Streubel. Kommt gut in die neue Woche. Und leider gab's aber auch heute Abend ein paar Themen, zu denen wir nicht mehr gekommen sind. Wir hatten noch so viel vor. Wir hatten noch geplant einen Bericht über einen wissenschaftlichen Durchbruch im Sport. Es wurde ein neues Verfahren entwickelt, Tauziehen auch nach einer völlig trockenen Sommernacht zu veranstalten. Dann ging es eigentlich laut unserer Planung um die Frage, sind Bergziegen evolutionär höher als Talziegen? Und schließlich noch einen Alltagsvergleichstest, einen Wer ist der Bewältigung eines normalen Tags eher gewachsen? Ein Gurkenglas oder ein Schraubendreher? Quasi unser Alltags-Altglas-Vergleichstest. Naja, vielleicht beim nächsten Mal. Gute Nacht erstmal.

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1: Um 0 Uhr Mitternacht mit Olaf Knapp. Der mutmaßliche Attentäter vom Berliner Christopher Street Day ist tot. Innenbehörde und Polizei haben bestätigt, dass der Tatverdächtige bei einem Polizeieinsatz getötet wurde. Aus der Nachrichtenredaktion Janine Artist.
2: Die Polizei teilte mit, der Mann sei in einer Kleingartenanlage in Spandau mit einer Stichwaffe auf Einsatzkräfte zugelaufen und daraufhin erschossen worden. Nach dem Verdächtigen war seit dem Anschlag mit großem Aufwand gefahndet worden. Die Behörden gehen von einem islamistischen Motiv aus. Die Bundesanwaltschaft hat die Ermittlungen übernommen. Am Rande der CSD-Parade war ein Mann mit einem Transporter in eine Menschenmenge gefahren. Eine Frau wurde getötet, 29 Menschen wurden verletzt. Von ihnen schwebt keiner mehr in Lebensgefahr.
1: Die Hängepartie um den Posten des Bundesverkehrsministers ist beendet. Der bisherige parlamentarische Geschäftsführer der Unionsbundestagsfraktion, Steffen Bilger, soll Nachfolger von Patrick Schnieder werden. Das hat Regierungssprecher Cornelius mitgeteilt. Aus Berlin Jakob Mayer.
3: Laut Cornelius dankte Merz Schnieder in einem Telefonat für die geleistete Arbeit. Der Kanzler habe sein Bedauern ausgedrückt, dass der Amtswechsel wegen unvorhergesehener Umstände nicht wie geplant kommuniziert werden konnte. Schnieder hatte Merz am Nachmittag selbst um seine Entlassung gebeten, um den so wörtlich unwürdigen Zustand zu beenden, der die sachliche Arbeit unmöglich mache. Merz' Umgang mit Schnieder stieß in der CDU auf teilweise scharfe Kritik.
1: Die schweren Waldbrände in Frankreich und Spanien breiten sich weiter aus. Zehntausende weitere Menschen mussten in Sicherheit gebracht werden. In Frankreich nähert sich ein Feuer dem Ballungsraum Bordeaux. Über weiten Teilen der Stadt liegt Brandgeruch. Mehr als 40.000 Hektar Land wurden schon zerstört. Mehr als bei allen Waldbränden des vergangenen Jahres in Frankreich zusammen. Auch in Spanien sind die Waldbrände außer Kontrolle. Der Wind hat Aschewolken in die Hauptstadt Madrid getragen. Der slowenische Radrennprofi Tadej Pogacar hat zum 5. Mal die Tour de France gewonnen. Der Weltmeister gehört damit jetzt neben dem Belgier Eddy Merckx, den beiden Franzosen Jacques Anquetil und Bernard Hinault sowie dem Spanier Miguel Indurain zu den Rekordsiegern des wichtigsten Radrennens der Welt. Die letzte Etappe der Tour in Paris hat der Niederländer Mathieu van der Poel für sich entschieden. Das Wetter in Deutschland. In der Nacht ist es bewölkt. In der Nordhälfte fallen zeitweise Schauer, die vereinzelt auch gewittrig ausfallen können. Im Süden nur einzelne Schauer oder Gewitter bei minimal 20 bis 12 Grad. Am Tage in der Osthälfte Schauer und Gewitter, im Verlauf nachlassend, sonst sonnig oder leicht bewölkt mit einzelnen Schauern. Von Nord nach Süd 18 bis maximal 30 Grad. Es ist gleich 0.03 Uhr.
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4: Vorsicht bitte auf der A49 Gießen Richtung Kassel. Zwischen Aue-Stadion und Kassel-Waldau liegen Gegenstände. Vorsicht bitte auf der B4 Lüneburg-Uelzen. Zwischen Stadtkoppel und Hagen sind Personen auf der Fahrbahn.
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5: 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Und wenn ihr meine Stimme hört, wisst ihr, Wochenende ist jetzt rum. Die nächsten 5 Stunden sind wir zusammen.
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0: Floor. Hier ist die Pop-Nacht. Heute der 27.07., eigentlich ein ganz angenehmer Montag, fühlt sich gut an. Nach einem Wochenende, das schon mal warm war, wird es heute schon deutlich wärmer und dann die ganze Woche wird es wieder ordentlich heiß werden, wie führende Meteorologen uns ja versprochen haben. Vielleicht haben wir ja Glück und es fällt doch noch irgendwo ein Schauer oder es kommt ein Eiswürfel runter an der Stelle, wo wir es gebrauchen können, genau in dem Moment. Heute ist Tag der Schlafmütze. Das wird bei uns nicht so begangen. Ich bin auch keine Schlafmütze. Ich schlafe vielleicht nur 3 Stunden pro Nacht, also tagsüber eher. Aber in Finnland ist das sogar ein Feiertag. Der Tag der Schlafmütze heißt auf Finnisch Unikeonpäivä. Also ich kann es nicht so gut aussprechen, aber da gibt es ja dafür auch führende KI.
1: Unikeonpäivä.
0: Dafür kann man die KI gut gebrauchen.
1: Unikeonpäivä.
0: So, Unikeonpäivä. Das ist heute Tag der Schlafmütze und da werden die Menschen geweckt, die am längsten schlafen. Die bekommen dann eine Wasserdusche von oben. Könnt ihr mal probieren, vielleicht gibt es mal einen Chef, Mitarbeiter oder Kollegen. Es gibt natürlich auch Lebewesen, die mit Schlaf besonders viel zu tun haben, wie zum Beispiel Koalas, die schlafen bis zu 20 Stunden am Tag. Seeotter, die halten sich im Wasser an den Händen, die sind sehr süß, damit sie beim Schlafen nicht voneinander abdriften. Och Gott, ihr könnt vor Rührung weinen. Man verliert auch eine Menge Schweiß, was eigentlich sehr unnachhaltig ist in der Nacht. Der Mensch, einen halben Liter jeder Nacht Schweiß. Diese Feuchtigkeit könnte man eigentlich umwandeln, vielleicht in Wasser, wenn man es aufsammelt und könnte dann mit Blumen gießen. Also überhaupt verbringt der Mensch ein Drittel seines Lebens im Bett. Und die restlichen 2 Drittel verbringt man dann damit, andere zu überreden, mit ins Bett zu kommen.

Welt. Ein kultisch. Hey. Nach diesem Song von The Simple Minds, das erste Rätsel für diese Nacht. Am ersten Ton sollt ihr ihn erkennen, einen Hit, der heute Geburtstag feiert. Ein biblisches Gewinnspiel

Simplifies the Don't You Forget About Me. Ich hoffe, die Laune ist jetzt hochgefahren auf 89%. Den Rest übernehme ich dann für euch. Wir haben noch eine Gefahrenstelle vor dem Rätsel von der A3 Köln Richtung Frankfurt. Zwischen Kreuz Bonn-Siegburg und Siebengebirge steht ein defektes Fahrzeug auf der Fahrbahn. Am ersten Ton sollt ihr ihn erkennen. Das ist ein fast biblisches Gewinnspiel. Und zwar hört ihr jetzt einen Ton eines Songs, der heute Nummer 1 Hit war in der Geschichte der Musik auf diesem Planeten. Und nur ein Ton. Welcher Song ist es denn? Oder waren es nur die Kirchenglocken aus dem kleinen Dorf, wo die Knusperhäuschen stehen und die Gnome leben im Westerwald, wo ich herkomme? Wer weiß? 07221 2011.

Da zupft noch einer. Philipp Dittberner ist das. Folge 4. Es ist 0.29 Uhr. Vorsicht bitte auf der B311. Das ist ein Mensch auf der Fahrbahn. Der läuft da rum. Meßkirch, Geisingen zwischen Zimmern und A81 Geisingen. Ein Mensch auf der Fahrbahn. 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

0: Uhr 32.
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2: In der Nacht bleibt es nass mit Schauern und Regen. Es werden 12 Grad am Harz und 16 auf den Inseln. Der am Montag bleibt zuerst auch wechselhaft und nass, später wird es aber freundlicher. Dazu gibt es 18 Grad in Husum und 24 in Hannover. Ab Dienstag wird es dann langsam wieder sonniger und wärmer. Es kommen jeden Tag ein paar Grad dazu und am Donnerstag werden es dann bis zu 36 Grad.
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3: A2 Hannover Richtung Berlin. Im Kreuz Hannover Ost ist die Überleitung zur A7 Richtung Kassel wegen eines Schwertransports gesperrt. Die Umleitung führt über A2 bis Ausfahrt Lehrte. A27 Bremen Richtung Bremerhaven. Die Ausfahrt Bremen in Industriehäfen ist wegen Bauarbeiten bis zum 29. Juli gesperrt. A281 Neustädter Hafen Richtung Erpottstadt. Die Einfahrt Bremen-Neustadt ist wegen einer Fahrbahnerneuerung bis 2. August 19 Uhr gesperrt.
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0: Und die am meisten unterschätzte Höchsttemperatur heute in Rückershausen im Westerwald werden es 20 Grad. Hier ist die Popnacht. Ich bin Ben Sträubel.

0: Selena Gomez, Back to You.
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0: Am ersten Ton sollt ihr ihn erkennen. Das ist das biblische Gewinnspiel hier in dieser Show für den ersten Pop-Nacht-Package-Preis. Und da könnte Martin aus Rammelsbach jetzt dabei sein. Guten Morgen, Martin.
2: Guten Morgen.
0: So, wir konzentrieren uns nochmal auf diesen Ton. Zu welchem Song gehört er, der heute Geburtstag feiert?
2: Das ist Prince mit Purple Rain.
0: Jawohl, so ist es. Vor 42 Jahren hat Prince seinen Film vorgestellt. Er wurde auch dieser Song vorgestellt. In 7 Wochen hat er diesen Film abgedreht, in Hollywood dann vorgeführt. Alle waren begeistert. Und ein Gruß in die Cloud. Du bekommst ein Pop-Nacht-Package und du bist unterwegs mit deinen Töchtern Anni und Lina, gerade aus dem Urlaub aus Kroatien. Wie war's?
2: Es war wunderschön. Wir hatten eine ganz tolle Zeit miteinander.
0: Also ihr wart in der Ferienwohnung und was war das Highlight dieser Reise für dich?
2: Eine ganz tolle Bootsfahrt mit Delfinen auf dem großen Meer, die wir selbst gemacht haben. War richtig toll.
0: Du bist das Boot gefahren?
2: Ja, tatsächlich.
0: Ja, hast du einen Führerschein oder ist so ein Motorführerschein?
2: Das ist eine kleine Motorisierung und die darf man auch ohne Führerschein dort fahren.
0: Und dann sieht man da Delfine, das ist ja Wahnsinn. Du.
2: Das war durch Zufall, haben wir sie wieder entdeckt. Wir waren jetzt das 4. Mal in Rabak in Kroatien und hatten Glück und haben wieder Delfine gesehen. Ja.
0: Wie oft habe ich irgendwelche Delfin-Watching-Tours gemacht und bin dann eingeschlafen, wurde abgefüllt von irgendwelchen Männern dann, die da so in Tetrapacks Alkohol hatten, damit man das vergisst, dass man keine Delfine gesehen hat oder sich welche einbildet und der fährt mit dem eigenen führerscheinfreien Boot raus und sieht Delfine. Und jetzt sind ja deine Töchter, ich glaube 16 und 18, ne?
2: Richtig, genau.
0: Da muss man natürlich schon gucken, dass man was bietet. Waren die denn immer noch drauf? Also, oder haben die gesagt, Papa, das machen wir aber zum letzten Mal jetzt?
2: Jawohl, und die sind auch immer noch gerne dabei und das freut mich wirklich sehr.
0: Das ist schön, dann kommt gut nach Hause. Wie viele Kilometer habt ihr noch?
2: Wir sind jetzt tatsächlich im Hof angekommen.
0: Wahnsinn, haben wir das ja gut überbrückt jetzt.
2: Es hat genau gepasst, jawohl.
0: Siehst du, so schnell ging das von Rabak zurück nach Rammelsbach mit dem Private Jet gebeamt, sozusagen mit der ganzen Familie innerhalb eines Talks. Also, dann schicke ich dir was zu, ja? Bis bald.
2: Super.

Kiss und Love Fool. Heute ist ja Tag der Schlafmütze in Finnland. Ich habe es erwähnt am Anfang dieser Show. Da schreibt gerade Susanna Behne. Ich sage nicht, woher sie kommt, weil sie meint, man soll den Bürgermeister dort, wo sie herkommt, mal wecken nach 25 Jahren im Bummelzug und im Dauerschlaf. Na gut, okay. Ich gebe es mal als Energiefeld an den Zweitheiligen Geist, weil ich bin ja der Heilige Geist in Persona noch, und der Zweitheilige, der ist dann irgendwo vielleicht in einem anderen Universum tätig, der soll sich mal darum kümmern, weil ich habe was zu tun. Gleich mit einem schönen Hit hier von Lost Frequencies hat sich Susanna nämlich ausgesucht. Eine Gefahrenstelle noch von der A5 Darmstadt in Richtung Heidelberg, da steht ein defekter Bus zwischen Hemsbach und Kreuzweinheim. Wer macht denn sowas? Hier ist die Popnacht und dieser Song hier ist jetzt speziell mit viel Energie in diesem Ort, wo Susanna sich aufhält, gebeten.

von Lost Frequencies in der Popnacht. Rüdiger aus Niedernhausen, der ist gerade in Österreich am Haldensee, hat ein sehr schönes Bild geschickt vom Haldensee, 1124 Meter hoch, und hat da einen kleinen Motorschaden, allerdings mit seinem Wohnmobil, und wollte mal einen Gruß schicken an den Nachbarn auf dem Campingplatz, der ihm also da geholfen hat, hat rummontiert, geschraubt und gemacht und getan, ihn abgeschleppt, und es entsteht eine Freundschaft fürs Leben, aber vielleicht muss doch ein neues Fahrzeug gekauft werden. Den beruhigen wir jetzt mal ein bisschen mit seinem Hit hier. Der alte Schulde mit dem neuen Hit. Lovesick. Hier ist die

Almost Lover of Fine Frenzy. Das war der typico Romantico-Teil in dieser Show. 0.57 Uhr, Vorsicht auf der A1, Bremen in Richtung Hamburg. Da steht ein defektes Fahrzeug zwischen Hittfeld und Horster Dreieck auf der Fahrbahn.

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1: Um 1 Uhr mit Olaf Knapp. Der mutmaßliche Attentäter vom Berliner Christopher Street Day ist bei einem SEK-Einsatz erschossen worden. Die Polizei hatte ihn in einer Kleingartenkolonie im Bezirk Spandau aufgespürt. Aus Berlin David Donschen.
2: Der mutmaßliche Attentäter soll dann gegen 18 Uhr beim Zugriff mit einer Stichwaffe auf die Spezialeinsatzkräfte zugegangen sein und wurde daraufhin dann mit Schüssen gestoppt. So erklärt das ein Sprecher der Berliner Polizei. Trotz Reanimationsversuchen erlag der 21-Jährige dann vor Ort seinen Schussverletzungen. Eine Mordkommission hat jetzt die Ermittlungen zum Tod des mutmaßlichen Attentäters übernommen. Alle weiteren Ermittlungen im Fall des islamistischen Terroranschlags übernimmt die Bundesanwaltschaft.
1: Bundesverkehrsminister Schnieder hat Kanzler Merz um seine Entlassung gebeten. In einer Erklärung schrieb der CDU-Politiker, er ziehe damit die Konsequenzen aus den Entwicklungen der vergangenen Tage. Er wolle den unwürdigen Zustand beenden, der eine sachliche Arbeit unmöglich mache. Merz hatte Schnieder am Donnerstag mitgeteilt, dass er ihn absetzen will. Der gewünschte Nachfolger sagte dem Kanzler aber ab. Inzwischen hat Regierungssprecher Cornelius mitgeteilt, dass Merz den parlamentarischen Geschäftsführer der Unionsfraktion im Bundestag Bilger zum neuen Verkehrsminister machen will. In Frankreich und Spanien sind weitere Zehntausende Menschen vor Waldbränden in Sicherheit gebracht worden. Damit mussten jetzt insgesamt 300.000 Einheimische und Urlauber ihre Häuser und Unterkünfte verlassen. In Frankreich ist vor allem die Region Bordeaux betroffen. Innenminister Núñez zufolge sind die Flammen zuletzt unkontrolliert bis auf 15 Kilometer an die Grenzen des Großraums der südwestfranzösischen Stadt herangerückt. Im Nachbarland Spanien wüteten die Brände dem Katastrophenschutz zufolge auf einem Gebiet von insgesamt 770 Quadratkilometern. Vor allem die Region Madrid und die Küstenstadt Valencia sind betroffen. Der slowenische Radprofi Tadej Pogacar hat erneut die Tour de France gewonnen. Es ist sein 5. Sieg beim wichtigsten Radrennen der Welt. Damit ist er jetzt einer der Rekordsieger. Den Tagessieg bei der letzten Etappe holte sich der Niederländer Mathieu van der Poel. Sieger der Bergwertung wurde der Ecuadorianer Richard Carapaz. Und in der Sprintwertung landete Mats Pedersen aus Dänemark vorn. Die deutsche Mannschaft Lidl Trek gewann die Teamwertung. Das Wetter in Deutschland. In der Nacht ist es bewölkt, in der Nordhälfte gibt es zeitweise Schauer, vereinzelt auch gewittrig. Im Süden nur einzelne Schauer oder Gewitter, minimal 20 bis 12 Grad. Am Tage in der Osthälfte Schauer und Gewitter, im Verlauf nachlassend. Sonst sonnig oder leicht bewölkt mit einzelnen Schauern, von Nord nach Süd 18 bis 30 Grad. Es ist 1.03 Uhr.
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3: A281 Neustädter Hafen Richtung Airportstadt. Die Einfahrt Bremen-Neustadt ist wegen einer Fahrbahnerneuerung bis 2. August 19 Uhr gesperrt. A281 Airportstadt Richtung Neustädter Hafen. Die Ausfahrt Bremen-Neustadt ist wegen einer Fahrbahnerneuerung bis 2. August 19 Uhr gesperrt.
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4: Mit Ben Sträubel, jetzt wird's laut. Der Lenkradklopfer ist der lauteste Hit, also für alle, die schon ein anstrengendes Wochenende hatten und die jetzt vielleicht noch mit so einem Gainer in diesen Montag reingestartet sind, den Gainer, den kann ich euch auch rausziehen mit einem Energieriegel. Der kommt über die Ohren. Also welchen Song soll ich denn lauter spielen als alle anderen Hits hier in dieser Show? Ihr sucht euch was aus und teilt's mir mit unter 07221 2011. Was? 07221 2011. Welchen Hit würdet ihr denn gerne lauter hören?
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0: Khalifa, see you again. Eine Eilmeldung aus dem Verkehrszentrum. Vorsicht bitte, ein Falschfahrer in Düsseldorf. Auf der Münchner Straße Bilk-Urdenbach zwischen B326 Südring und Düsseldorf-Garath. Da kommt ein Falschfahrer entgegen. Bitte äußerst rechts fahren, nicht überholen. Wir melden es, wenn die Gefahr vorüber ist. Auf der Münchner Straße in Düsseldorf Bilk-Urdenbach zwischen B326 Südring und Düsseldorf-Garath ist ein Falschfahrer unterwegs in beiden Richtungen. Bitte aufpassen.
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0: Und die Vorschläge heute kommen aus Rheinland-Pfalz und Nordrhein-Westfalen. Marco aus Neuwied, guten Morgen.
2: Hallo, guten Morgen, Ben. Und der Rest im SWR3-Land.
0: Und in Deutschland und in der Welt, ja logisch. Genau. Und Marco ist ein guter Typ. Du räumst deine Bude auf, sehr unordentlich.
2: Ja.
0: Ist ein Chaos.
2: Oh ja, geht, war schon schlimmer.
0: Ja, und du erwartest Besuch, wer kommt denn?
2: Das möchte ich noch nicht so genau verraten, aber ich freue mich drauf.
0: Ach, ja, das ist ja lustig. Ja. Also, aber ja, du hast schon jemanden, der ist prominent wahrscheinlich, den kennen wir alle, ne? So wie Jennifer Aniston oder so. Jennifer Aniston kommt mit dem Private Jet vorbei. Ja, so, ich verstehe.
2: Ja, das wäre auch schön. Okay. Ja.
0: Aber es ist gut, wenn du aufräumst, ist immer gut. Du hast ja ausgesucht dazu, damit du im Rhythmus bleibst, von Marillion Lavender.

0: Ja, ihr müsst erstmal dafür stimmen, dann hören wir ihn noch ein bisschen länger an. Nordrhein-Westfalen, vertreten durch Markus aus Castrop-Rauxel. Guten Morgen, Markus.
1: Guten Morgen, Benny Bär.
0: Und du bist unterwegs mit Wackelpudding oder Götterspeise. Wie sagt man offiziell? Darf man, glaube ich, Götterspeise. Wackelpudding darf man gar nicht mehr sagen, weil das ja diskriminierend ist, ne?
1: Diskriminierend, ja. Hängt von der Figur ab, würde ich sagen, ja.
0: Ganz genau, so ist es. Wie viele Kilometer hast du noch bis München?
1: Ach, ich habe noch 375 Kilometer.
0: Da sind wir aber die ganze Zeit dabei, du, das kriegen wir gemeinsam hin bis 5.
1: Ja, oder? Das denke ich mal, ne?
0: Aber du hast ja ausgesucht von Eric Pritz, Call on Me.

Nummer 2, großartige Lenkradklopfer. Ihr entscheidet in Deutschland, welchen Song sollen wir lauter spielen. Eric Pritz mit Call on Me oder Marillion Lavender. 0722 1 2011. Euch beiden einen guten Start in die Woche. Gute Fahrt. Ciao, Marco. Dankeschön, und ciao. Mago.

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2: Vorschläge heute aus Neuwied. Marco aus Neuwied für Rheinland-Pfalz. Hätte gerne Lavender gehört von Marillion. Und Markus aus Castrop-Rauxel war für Call on Me von Eric Pritz. Jetzt ging es hin und her. Es steht 50-50. 50-50 bedeutet, wir brauchen das Zünglein an der Waage. Jemanden, der es entscheidet. Und da kommt eine WhatsApp-Audio gerade. Hallo?
3: Ja, moin, dieser. Moin. Euer Tommy. Ja. Und heute ist der Lenkradklopfer. Ja. Also, ich will mich fragen. Nur Marillion Lavender. Und ab dafür bin ich.
2: Jo, Lavender. Grüße an Tommy. Ich mach lauter. Flügel ist reingeschoben.

0: dieses Ninchi.
1: So, Flügel musste ich leider wieder rausschieben. Eine Entwarnung. Um 1.25 Uhr in Düsseldorf auf der Münchner Straße. Bilk Urdenbach ist kein Falschfahrer mehr unterwegs zwischen B326 Südring und Düsseldorf-Garath.

0: Uhr 31.
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5: In der Nacht bleibt es nass mit Schauern und Regen. Es werden 12 Grad am Harz und 16 auf den Inseln. Der am Montag bleibt zuerst auch wechselhaft und nass, später wird es aber freundlicher. Dazu gibt es 18 Grad in Husum und 24 in Hannover. Ab Dienstag wird es dann langsam wieder sonniger und wärmer. Es kommen jeden Tag ein paar Grad dazu und am Donnerstag werden es dann bis zu 36 Grad.
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6: A27 Bremen Richtung Bremerhaven. Die Ausfahrt Bremen Industriehäfen ist wegen Bauarbeiten bis zum 29. Juli gesperrt. A281 Airport Stadt Richtung Neustädter Hafen. Die Ausfahrt Bremen Neustadt ist wegen einer Fahrbahnerneuerung bis 2. August 19 Uhr gesperrt.
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0: Und die am meisten unterschätzte Höchsttemperatur heute in Deutschland in Breckerfeld in Nordrhein-Westfalen werden es 19 Grad. Hier ist die Popnacht. Ich bin Ben Streubel.

Charlie Ray Jepsen, Raul City, Good Time in der Popnacht. Es ist jetzt hier 1.39 Uhr. Vorsicht bitte auf der A57 Krefeld Richtung Köln. Da ist ein Unfall passiert. Die Unfallstelle ist nicht gesichert. Ihr fahrt vorsichtig und Sven Schanz. Sven ist ein guter Mann. Der hat gerade eine WhatsApp geschrieben, dass eine Baustelle und eine Sperrung aufgehoben wurde auf der A63 Kaiserslautern Richtung Mainz zwischen drei Kaiserslautern und Sembach. Da kann man wieder fahren, das ist schon mal eine schöne Sache. Man kann da mal mit schönen Sachen hier kommen unter 07221 2011. Und wenn ihr sonst was gesehen habt, das nicht auf die Straße gehört, genauso 07221 2011.

0: Junge, denk mal an morgen. Schon viel zu weit gedacht für die meisten von uns. Also vor allen Dingen in so einer Nacht, 1.46 Uhr und Birte in Rimbach, die macht, wie sie geschrieben hat, eine Raumrochade. Was ist das?
1: Guten Morgen. Ich nutze die Sommerferien mal ein bisschen, die Räume zu wechseln. Gästezimmer wird zum Kinderzimmer.
0: Aha.
1: Kinderzimmer wird zum Erwachsenenzimmer. Anderes Kinderzimmer wird ausgebaut. So.
0: Interessant. Das heißt also, man wechselt auch die Räume mal, um mal zu erfahren, wie das ist, wenn man im Kinderzimmer schläft, aufwacht und so. Und das Kind ist dann bei dir im Zimmer mal.
1: Oder ja, genau.
0: So ungefähr.
1: Ja, und, nee, so auf Dauer auch, so ein bisschen Veränderung.
0: Man schläft in der Küche, man kocht im Bad. Raum.
1: Wenn man weiterdenkt, könnte das so enden. Ja,
0: Raumrochade. Habe ich noch nie davon gehört, finde ich aber total interessant. Weil es gibt auch Psychologen, die sagen, man muss jeden Tag was Neues machen. Und sonst wird das alles überschrieben und das Leben ist total langweilig. Man wird gefragt, was hast du denn gemacht? Und dann sagt man, gechillt.
1: Genau.
0: So, was hast du am Wochenende gemacht? Gechillt. Aber wenn du natürlich eine Raumrochade vollzogen hast und hast mal eben in der Badewanne gelegen, dann kann natürlich bei diesen Temperaturen auch ganz interessant sein, dass es ein bisschen kühlt von unten. Ne?
1: Ja, das bestimmt.
0: Ja, interessant. Und wie reagieren denn die Kinder da drauf, wenn die plötzlich eben in einem anderen Raum übernachten, wach werden?
1: Ja, das muss natürlich dann irgendwie gewohnte Begleiter haben, so von ihren nächtlichen Kuscheltieren oder so.
0: Ja.
1: Aber insgesamt finden die das ganz spannend.
0: Gut, kann natürlich sein, wenn du mit dem Kuscheltier aufwachst und der Mann vom Jugendamt steht vor der Tür und sagt dann eine kleine Kontrolle hier, was ist denn hier los? Das Kind schläft in der Bar und neben einem Aschenbecher. Wir haben eine Raumrochade vorgenommen. Also, bleib kreativ und grüß mal deine ganze Family und deinen Lieblingshit, den du hier geschrieben hast. Von Catherine Underwave spiele ich ein bisschen lauter, ne? Walking on Sunshine. Bis bald, ciao, ciao.

0: gut. Walking on Sunshine, ist 1.52 Uhr. Vorsicht auf der A48, da laufen Rehe auf der Fahrbahn. Koblenz-Dernbach.
1: Na wo?
0: Zwischen Bendorf-Neuwied und Rastplatz auf der Zeek. Rehe auf der A48. Die Pop-Nacht mit Tame Impala.

Impala und Jenny Dracula. So, Zähne wieder raus, alles wieder in Ordnung, neben hingelegt, neben das Bett oder wo auch immer, seid vorbereitet, um einen Hit mitzusingen von Welchley Arms. Das wünscht sich nämlich Hans Sommer. Der ist jetzt in Yokohama gerade wach geworden, geht zum Frühstück in seinem Hotel. Da ist es jetzt nicht 1.56 Uhr, piep, sondern 8.56 Uhr unserer Zeit voraus. Und über diesen Song freut er sich jetzt sehr. Legendary. Habt ihr der Welt noch was zu sagen? Schickt doch mal eine WhatsApp. Egal, wo ihr seid unterwegs. 0722 1 20 11. Hier ist die Popnacht am Montag.

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1: Um 2 Uhr mit Olaf Knapp. Der mutmaßliche Attentäter vom Berliner CSD ist tot. Er wurde am späten Nachmittag bei einem Polizeieinsatz in Berlin-Spandau erschossen. Aus Berlin Tim Korge.
2: Abgelaufen ist das laut der Berliner Polizei so. Der geflüchtete 21-jährige Abdul B. wurde in der Kleingartenkolonie in Berlin-Spandau von der Polizei aufgespürt. Als er mit einer Stichwaffe auf die Spezialeinsatzkräfte zugegangen ist, haben diese ihn mit einem Schuss gestoppt. Daraufhin ist der mutmaßliche CSD-Attentäter gestorben. Nach dem Mann war unter Hochdruck gefahndet worden. Jetzt übernimmt eine Mordkommission die Ermittlungen rund um den Tod des mutmaßlichen Attentäters. Alle weiteren Ermittlungen in dem Fall übernimmt die Bundesanwaltschaft.
1: Verkehrsminister Schnieder hat Kanzler Merz um seine Entlassung gebeten. Er wolle den unwürdigen Zustand beenden. Merz hatte Schnieder schon am Donnerstag mitgeteilt, dass er ihn absetze. Der gewünschte Nachfolger hatte dann aber abgesagt. Jetzt wurde laut Regierungssprecher Cornelius ein neuer Verkehrsminister gefunden. Aus Berlin Jakob Mayer.
3: Der CDU-Politiker Steffen Bilger soll's machen. Also der Kanzler hat wohl weitergesucht, nachdem ihm Günzler abgesagt hatte, und hat jetzt jemanden gefunden. Und er hat auch einen wirklichen Experten gefunden. Also bei Günzler ist es so, der ist für Wirtschaft und Finanzen zuständig, hat selber gesagt, ich kann das nicht. Bilger kann's, der ist Verkehrsexperte, saß lange Zeit, viele Jahre im Verkehrsausschuss des Bundestages, war sogar schon mal bis 2021 parlamentarischer Staatssekretär im Verkehrsministerium und der gilt auch als jemand, der Minister kann.
1: In Frankreich und Spanien sind weitere Zehntausende Menschen vor Waldbränden in Sicherheit gebracht worden. Damit mussten jetzt insgesamt 300.000 Einheimische und Urlauber ihre Häuser und Unterkünfte verlassen. In Frankreich ist vor allem die Region Bordeaux betroffen. Innenminister Núñez zufolge sind die Flammen zuletzt unkontrolliert bis auf 15 Kilometer an die Grenzen des Großraums der südwestfranzösischen Stadt herangerückt. Im Nachbarland Spanien wüten die Brände dem Katastrophenschutz zufolge auf einem Gebiet von insgesamt 770 Quadratkilometern. Vor allem die Region Madrid und die Küstenstadt Valencia sind betroffen. Der slowenische Radprofi Tadej Pogacar hat erneut die Tour de France gewonnen. Es ist sein 5. Sieg beim wichtigsten Radrennen der Welt. Damit ist er jetzt einer der Rekordsieger. Das Wetter in Deutschland. In der Nacht ist es bewölkt. In der Nordhälfte fallen zeitweise Schauer, die vereinzelt auch gewittrig sind. Im Süden nur einzelne Schauer oder Gewitter bei minimal 20 bis 12 Grad. Am Tage in der Osthälfte Schauer und Gewitter, im Verlauf nachlassend. Sonst sonnig oder leicht bewölkt mit einzelnen Schauern. Von Nord nach Süd 18 bis maximal 30 Grad. Die Zeit, es wird gleich 2:03 Uhr.
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4: A27 Bremen Richtung Bremerhaven. Die Ausfahrt Bremen in Industriehäfen ist wegen Bauarbeiten bis zum 29. Juli gesperrt. A281 Neustädter Hafen Richtung Airportstadt. Die Einfahrt Bremen-Neustadt ist wegen einer Fahrbahnerneuerung bis 2. August 19 Uhr gesperrt. A281 Airportstadt Richtung Neustädter Hafen. Die Ausfahrt Bremen-Neustadt ist wegen einer Fahrbahnerneuerung bis 2. August 19 Uhr gesperrt.
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5: Mit Ben Streubel. Und dann haben wir hier das PPPPP. Das ist das perfekt fantastisch polierte Popnacht-Package, das ich am Wochenende vorbereitet habe, genau für diese Show. Das heißt also, dieses ausführlich perfekt polierte Package, das gibt's auch nur montags um diese Zeit. Habt ihr Spaß dran? Dann 07221 2011. Wer möchte sich denn ein Popnacht-Package hier rausziehen aus dieser Sendung? Ich lass mir mal was raus.